0: 61. Koblenz Richtung Ludwigshafen zwischen Laudert und Rheinböllen nach einem Unfall ebenfalls gesperrt. Gute Fahrt.
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0: Mit Markus Poschlott aus Magdeburg. Ich grüße Sie. Hallo zusammen.

0: Da freuen sich nicht bloß die Fans von Barry Manilow, die Fanny Lows, sondern auch alle anderen. Mandy in der ARD-Hitnacht. Kurzer Blick auf die Uhr. 2:10 Uhr ist es. So, ich wünsche gutes Durchhalten in dieser Nacht. Bei was immer Sie jetzt um diese Uhrzeit auch gerade tun.
1: Ja, hier ist der Nachtschwärmer aus dem Nachtcafé in Berlin. Ich habe gerade gefrühstückt. Es hat ja Riesenbulette und Pflaumenkuchen. Jetzt wartet noch selbst der macht da Gurkensalat von meiner schwarzen Rose auf mich.
0: Liebe alles daran. Riesenbulette, Pflaumenkuchen und Gurkensalat. Ich wünsche ein schönes Frühstück.
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0: Und wenn Sie auch was hinterlassen wollen auf unserer neuen Mailbox hier, ne, Sie wissen das, 0800 80 80 110.

Wir kommen zur Geschichte des Tages. Und die steht jetzt schon fest, an diesem 5. August um 2.22 Uhr und 22 Sekunden. Schnapszahl, na, wenn das nicht passt. Und also einen Schnaps gab es mit Sicherheit auch bei einer Familie in Italien. Denn, kann's kurz machen, die sind Lottomillionär geworden. Und was muss man machen? Man muss mit dem Lottoschein dann irgendwie zur Stelle gehen oder das irgendwie vorweisen, dass man auch wirklich diesen Lottoschein hat. Und sie haben den checken lassen, diesen Lottoschein, weil sie einfach jede Woche mit denselben Zahlen spielen. Und dieses Gerät an dieser Lottostelle hat erstmal einen Fehler gemeldet, hat gesagt, nee, das ist kein Gewinn, Klammer auf, kein Gewinn, den wir hier auszahlen können, Klammer zu. Und deswegen sind sie nach Hause gegangen, haben gesagt, ja gut, haben wir halt nichts gewonnen, ist ja nicht schlimm, haben den Schein weggeworfen. Dann kommt auf einmal die Familie und sagt, habt ihr schon gesehen, unsere Zahlen haben gewonnen, ihr spielt doch immer mit denselben Zahlen, wir sind Millionär. Und dann suchen die diesen Lottoschein wieder im Müll. Und der Müll ist aber in der Zwischenzeit abgeholt worden. Also, es geht um 1 Million Euro. Was haben sie gemacht? Sie haben die städtischen Betriebe angerufen in Italien, wo die ganze Geschichte spielt, und haben gesagt, Leute, unser Lottoschein ist jetzt gerade abgeholt worden in einem von euren Müllfahrzeugen, und die Geschichte geht dann wirklich gut zu Ende. Die Firma hat sich drauf eingelassen und so ein kompletter Mülllaster wurde durchsucht. Und was soll man sagen? Dieser Lottoschein wurde gefunden. Absolut irre. Kostet ein Heidengeld das Ganze, aber boah, ist jetzt ja egal. Geld hat diese Familie jetzt ja nun auf jeden Fall. Boah, die Geschichte des Tages, der verlorene Lottoschein im Müllauto wieder aufgetaucht. Großartig. Das ist die ARD-Hitnacht.

0: Natalie Cole, Miss You Like Crazy, das ist die ARD-Hitnacht. Und da ist es 2.32 Uhr, wir schauen auf die Straßen. Das ist überschaubar, da haben wir zum einen die A30 Amsterdam Richtung Rheine zwischen Schüttorf Nord und Salzbergen bis 5 Uhr beidseitig gesperrt und die A61 Koblenz Richtung Ludwigshafen zwischen Laudert und Rheinböllen nach einem Unfall auch gesperrt. Sieht also so aus, als wäre auch der Elbtunnel in Richtung Norden wieder offen. Sehr gut. Können Sie gerne mal ein Zeichen geben, wenn Sie durchgefahren sind und alles wieder funktioniert, alles wieder frei ist, auf unserer 0800 80 80 110. Dankeschön.
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0: Mit Markus Poschlott. Grüße aus Magdeburg. Gleich mit Udo Lindenberg, aber vorher mit

0: singt der Udo. In der ARD-Hitnacht, es ist 2.40 Uhr und Sie sind weiterhin gut auf den Beinen.
1: Hallo Markus, hier ist der Mario, beheimatet in Berlin, in Deutschland zu Hause. Ich grüße neben dem Kühlschrank sitzend, vor dem Bett kauernd und gleichzeitig aus dem Fenster schauend, nennt sich Bezeichnung LKW-Fahrer.
0: LKW.
1: Alle meine Kollegen der lenkenden Zunft und alle, die wach geblieben sind und heute Geburtstag auch haben und die ersten Gratulanten ihres Geburtstags sind.
0: Ja.
1: Danke für die tolle Musik und ganz besonderer Gruß geht an Thomas raus, der derzeit auf der A2 ums Nachhausefahren kämpft. Tschö
0: und Dankeschön für die Nachricht. Wenn Sie auch noch eine Nachricht hinterlassen wollen, gerne doch 0800.

0: Ziel ist das mit Love's Divine. Das ist die ARD-Hitnacht. Es ist 2 Uhr und 52. Jetzt auf die Sekunde genau. So, wir kommen jetzt zu 1-2 Tippmusik, wie wir mal so schön sagen. Es gibt eine tanzbare Nummer aus dem Jahr 1985 von CC Catch. Und hinter CC Catch steckte Caroline Katharine Müller. Entdeckt natürlich von Dieter Bohlen, der hat das Ganze auch mitproduziert. Aber Caroline Katharine, also CC Catch, sie steckt dahinter und hat sich damals, wie das in den 80ern so oft typisch war, eben einen Künstlernamen gegeben. Eine, ja, muss man sagen, eines der bekanntesten Gesichter der Euro-Disco-Szene damals der 80er Jahre. Und CC Catch hat wirklich eine Menge Hits, aber der gehört mit zu den größten. Deswegen jetzt auch alle Zeit, dass der jetzt hier endlich mal läuft bei uns in der ARD-Hitnacht. CC Catch, I can lose my heart tonight. In diesem Sinne.
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1: Um 3 Uhr mit Milat Kupay. Der Innenausschuss des Bundestags hat sich in einer Sondersitzung mit dem tödlichen Anschlag beim Christopher Street Day in Berlin befasst. Bundesinnenminister Dobrindt sowie Vertreter der Sicherheitsbehörden informierten die Abgeordneten über den Stand der Ermittlungen. Aus der Nachrichtenredaktion Marei Beermann.
2: Der Fall beschäftigt die Politik auch deshalb, weil der spätere Attentäter den Sicherheitsbehörden bekannt war. Er galt als Gefährder. Außerdem hatte sich das gemeinsame Terrorabwehrzentrum mit ihm befasst. In der Sitzung ging es unter anderem um die Frage, warum der mutmaßliche Täter zuvor auf Beschluss eines Berliner Gerichts aus der Haft entlassen worden war. Alle drei Oppositionsparteien, Linke, Grüne und AfD, kritisierten, dass viele Fragen nicht beantwortet wurden. Konkrete Beschlüsse gab es nicht.
1: Die EU-Staaten versprechen Konsequenzen aus den Geschehnissen in Ceuta. Sie haben sich auf eine Art Frühwarnsystem verständigt. Dazu gehört zum Beispiel, Social Media stärker zu beobachten, um offenbar organisierte Aktionen wie zuletzt rechtzeitig zu erkennen. Vergangene Woche waren nach spanischen Angaben mehr als 70.000 Menschen aus Marokko nach Ceuta gekommen. So gut wie alle sind mittlerweile wieder zurück. In ihrer Videokonferenz haben sich die EU-Staaten auch solidarisch mit Spanien gezeigt. Wegen der vierten Hitzewelle des Sommers hat Italien für alle 27 Großstädte des Landes die höchste Warnstufe ausgerufen. Laut Gesundheitsministerium signalisiert die Alarmstufe Rot einen potenziellen Gesundheitsnotstand und ein ernstes Risiko für die gesamte Bevölkerung. Die Temperaturen sind in einigen Regionen Italiens auf bis zu 40 Grad Celsius geklettert. Nachts wird es kaum kühler als 25 Grad. FIFA-Chef Infantino gerät nach seinem gescheiterten Investorenplänen offenbar intern unter Druck. Britische Medien berichten, Infantino habe wichtige Mitarbeiter heute zu einer Krisensitzung nach Marokko geladen. Worum es gehen soll, ist unklar. Aus der Sportredaktion Peter Schulz.
3: Infantino hatte zuletzt für eine Welle der Empörung in der Fußballwelt gesorgt, als geheime Pläne zum Verkauf von WM-Rechten an Investoren bekannt wurden. Auch wichtige Vertraute distanzierten sich in den vergangenen Tagen von Infantino, darunter FIFA-Generalsekretär Matthias Grafström und FIFA-Direktor Arsène Wenger. In Rabat ist der Hauptsitz der FIFA für Afrika. Dort findet im März 2027 der 77. FIFA-Kongress mit der wichtigen Präsidentenwahl statt. Marokko ist darüber hinaus Co-Gastgeber der WM 2030.
1: Das waren die Nachrichten. Und das Wetter in Deutschland. Am Tage zeitweise freundlich, gebietsweise Schauer und Gewitter. Höchstwerte 22 Grad auf den Nordseeinseln bis 35 Grad an der Donau. Und auch am Donnerstag 20 bis 32 Grad. Es ist 3.03 Uhr.
4: Und das ist der Verkehrsservice in der ARD-Hitnacht. Mit der A30 Amsterdam Richtung Rheine zwischen Schüttorf Nord und Salzbergen bis um 5 noch gesperrt. Und die A61 Koblenz Richtung Ludwigshafen zwischen Laudert und Rheinböllen nach einem Unfall noch gesperrt. Gute

0: Viele Grüße auf die Autobahnen im Land. Das ist die ARD-Hitnacht. Wenn Sie gerade auch auf einer Autobahn schön unterwegs sind, vielleicht haben Sie auch eines von diesen neueren Autos, dass das Fernlicht selber regelt. Also wenn vor Ihnen alles frei ist, schaltet das Auto das Fernlicht an. Ist ein Auto vor Ihnen oder kommt Ihnen eins entgegen, dann schaltet das Auto das Fernlicht automatisch aus. Eigentlich eine praktische Funktion, aber auf der Autobahn für Lkw-Fahrer, die Ihnen quasi auf der anderen Spur entgegenkommen, ist das Ganze dann eher schwierig, sagt auch Andreas.
1: Wenn man hier im Lkw unterwegs ist, sitzt man ja auch noch ein bisschen höher. Und wenn so ein Fahrzeug auf der Gegenfahrbahn mit intelligentem Lichtsystem einem entgegenkommt, blendet das ungemein. Ja, und viele Fahrer bemerken das nicht und könnten das ja theoretisch manuell ausschalten. Es wäre natürlich besser, wenn sie das tun würden auf der Autobahn.
0: Also, das Fernlicht kann die Lkw-Fahrer blenden. Also überprüfen Sie doch einfach mal Ihren Fernlichtassistenten, wenn es denn sowas gibt. Die Lkw-Fahrer unter Paragraph 1 der StVO. Die danken es Ihnen.
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Gleich ist es soweit. Ich spiele uns das einzige Vater-Tochter-Duett, das Platz 1 der US-Charts erreicht hat. Jetzt werden Sie sagen, ach klar, er kommt jetzt hier mit Nancy Sinatra und Frank Sinatra mit Something Stupid. Ja, und das stimmt auch. Der Song ist natürlich 1967 ein großer Hit gewesen, obwohl auch nur gecovert, also auch nicht von einem von den beiden. Originalversion stammt von C. Carson Parks, die Originalversion von Something Stupid. Naja, und manchmal ist es aber so, dass die Cover dann erfolgreicher werden. So war es auch mit Frank Sinatras Version. Und dann kam etliche Jahre später nochmal eine Version im November 2000 raus von Robbie Williams und Kylie Minogue. Und die hören wir jetzt auch. Und die hat auch nochmal richtig Punkte gebracht. War auch in diesem Jahr, im Jahr 2000, so ein heimlicher Weihnachtssong, obwohl mit Weihnachten hat die Nummer ja eigentlich gar nichts zu tun. Robbie Williams, Kylie Minogue, das Cover des Covers. Hier ist Something Stupid.

0: Es ist 3.32 Uhr. Und damit Zeit für den Verkehrsservice in der ARD-Hitnacht. Die A30 Amsterdam Richtung Rheine zwischen Schüttorf Nord und Salzbergen bis 5 Uhr beidseitig gesperrt. Und die A61 Koblenz Richtung Ludwigshafen zwischen Laudert und Rheinböllen nach einem Unfall ebenfalls gesperrt. Ich wünsche da, wo es geht, eine gute Fahrt.
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0: Mit Markus Poschlott. Ich grüße aus Magdeburg. Hallo.

0: Können Sie den auch gerade sehen? Den Sternenhimmel, Hubert K. hier in Ihrer ARD-Hitnacht. Da ist es 3.40 Uhr. Guten Morgen.
1: Guten Morgen, ihr lieben Zuhörer und Zuhörerinnen. Ich bin der Dominik aus Kassel-Brauckel und wünsche euch alle eine gute Fahrt, dass ihr gut auf Arbeit ankommt, einen ruhigen Dienst und dass ihr wenig Stress habt. Danke für die tolle Musik, danke für die tolle Unterhaltung, danke für deinen Humor. Ach. Ich wünsche allen LKW-Fahrern, ob groß, ob klein, liebe Grüße, passt auf euch auf, ihr werdet gebraucht und eine ruhige Nacht.
0: Jawohl, ihr werdet gebraucht. Macht schön sachte, nicht bloß auf den Straßen. Auch für alle, die jetzt unterwegs sind, für die jetzt der Dienst bald beginnt, die jetzt schon mit den Schlappen bei diesen Temperaturen durchs Treppenhaus kommen. Das hört man jetzt hier. Diana Ross.

Spice Girls mit Viva Forever. Es ist 10 Minuten vor 4, gleich wieder die Nachrichten. Da werden wir wieder auf den neuesten Stand gebracht. Und bis dahin gibt's Musik unter anderem von Robin Gibb. Hier ist er mit Juliet. Das ist die ARD-Hitnacht.

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1: Um 4 Uhr mit Milat Kupay. FIFA-Präsident Infantino gerät wegen seines gescheiterten Investorendeals immer mehr unter Druck. Englische Medien berichten, er habe seine wichtigsten Mitarbeiter für heute zu einem Krisentreffen nach Marokko beordert. Aus der Nachrichtenredaktion Thomas Kuhlmann.
2: Bis vor kurzem wirkte es noch so, als sei für Infantino alles aufgegangen. Mega-WM, Milliardengewinn, über 200 Unterstützer für seine Wiederwahl. Doch sein schon zurückgezogener Plan, Teile der WM-Rechte zu verkaufen, hat ihn jetzt mehr als angreifbar gemacht. Bis in den späten Abend hat Infantino auf Social Media WM-Fotos und Briefe seiner Unterstützer gepostet. Vorher hatten sich auch Leute aus seinem engsten FIFA-Umfeld distanziert. In den obersten Gremien des Weltfußballverbandes sind die Funktionäre offenbar auch wütend, weil Infantino den Teilverkauf der Fußball-WM an Investoren aus dem Trump-Umfeld heimlich eingefädelt hatte.
1: Nach dem tödlichen Anschlag auf den Christopher Street Day in Berlin sind weiter viele Fragen offen. Bundesinnenminister Dobrindt und die deutschen Sicherheitsbehörden haben den Bundestag über den Stand der Ermittlungen informiert. Aus der Nachrichtenredaktion Marei Beermann.
3: Der Fall beschäftigt die Politik auch deshalb, weil der spätere Attentäter den Sicherheitsbehörden bekannt war. Er galt als Gefährder. Außerdem hatte sich das gemeinsame Terrorabwehrzentrum mit ihm befasst. In der Sitzung ging es unter anderem um die Frage, warum der mutmaßliche Täter zuvor auf Beschluss eines Berliner Gerichts aus der Haft entlassen worden war. Alle drei Oppositionsparteien, Linke, Grüne und AfD, kritisierten, dass viele Fragen nicht beantwortet wurden. Konkrete Beschlüsse gab es nicht.
1: Britische Sicherheitsforscher haben eine neue alarmierende Fähigkeit von künstlicher Intelligenz entdeckt. In einem Test versuchte ein KI-Modell nicht nur öffentlich zugängliche Software zu hacken, sondern auch einen Menschen per E-Mail zu manipulieren. Demnach erschuf das Modell der Firma Anthropic dafür Fake-Identitäten und versendete Phishing-Mails. Die Forscher entdeckten das erst im Nachhinein. Sie hatten zudem nicht erwartet, dass die KI sich gegen Menschen richten würde. Anthropic verwies darauf, dass dem Modell keine Einschränkungen zur Internetnutzung vorgegeben worden sei. Wegen der vierten Hitzewelle des Sommers hat Italien für alle 27 Großstädte des Landes die höchste Warnstufe ausgerufen. Laut Gesundheitsministerium signalisiert die Alarmstufe Rot einen potenziellen Gesundheitsnotstand und ein ernstes Risiko für die gesamte Bevölkerung. Die Temperaturen sind in einigen Regionen Italiens auf bis zu 40 Grad Celsius geklettert. Nachts wird es kaum kühler als 25 Grad. Das waren die Nachrichten. Und das Wetter in Deutschland, tagsüber viel Sonne, gebietsweise aber auch Schauer oder Gewitter, 22 Grad an der Nordsee bis 35 Grad an der Donau. Und auch am Donnerstag bis 32 Grad. Und die Zeit 4.03 Uhr.
4: Und das ist der Verkehrsservice in der ARD-Hitnacht mit einer Meldung von der A30. Amsterdam Richtung Rheine zwischen Schüttorf Nord und Salzbergen. Noch eine gute Stunde bis 5 Uhr. Die Vollsperrung beidseitig. Ich wünsche dir gute Fahrt.
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4: Mit Markus Poschlott. Ich grüße aus Magdeburg ins ganze Land.

0: Das fragen Snow Patrol und die Antwort ist ja. Das ist die ARD Hitnacht, 4.11 Uhr und lieben Dank, dass Sie sich so fleißig an dieser Sendung beteiligen, denn Sie haben mir heute sehr geholfen in dieser Nacht, denn ich habe vorhin Quatsch erzählt und ich habe währenddessen ich geredet habe, gemerkt habe, halt, hier stimmt irgendwas nicht, irgendwas ist gerade falsch, ich wusste aber nicht was, aber Gott sei Dank. Sie sind die Schlauen, Sie haben das ganz genau mitbekommen und mir auch geschrieben, Sören zum Beispiel, lieben Dank an diese Mail. Ich habe vorhin zu Something Stupid, zu dem Song moderiert, erzählt, ne? Frank Sinatra und Tochter und so weiter und 2000 und den Song haben wir vorhin gespielt, Robbie Williams und was habe ich gesagt? Kylie Minogue. Und dabei habe ich schon gedacht, was stimmt hier nicht, irgendwas ist falsch. Es ist natürlich Nicole Kidman. Das hat Sören mir nochmal geschrieben, ist jetzt in meinem Kopf abgespeichert. Es steht bei mir übrigens natürlich auch auf dem Monitor, aber wenn es einmal im Kopf falsch ist, dann ist es irgendwo irgendeine Synapse falsch abgespeichert. Also, Robbie Williams gemeinsam mit Nicole Kidman. Danke, dass Sie das nochmal so nett korrigiert haben. Und wenn Sie auch schreiben wollen, können Sie das gerne machen. Ja, die Sendung hier auch per Mail erreichbar, ard-hitnacht@mdr.de oder natürlich seit gestern auch telefonisch. Können uns auch anrufen, uns eine Nachricht hinterlassen auf unserem AB. Kostenfreie Nummer 0800 80 80 110. Bin gespannt, ob jetzt ein paar Leute, die gerade munter werden, die jetzt gerade aufstehen, ob die schon es schaffen, ein Telefon zu bedienen. 0800 80 80 110.
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0: Das hier ist Lee and Rhymes mit How Do I Live. Und damit ist es 4.12 Uhr.

can call me L. Paul Simon in der ARD-Hitnacht. Es ist 4.23 Uhr unserer Zeit. Ich weiß jetzt nicht, wie spät es in Melbourne ist, aber Nele schreibt uns gerade, da ist schon fast Lunchtime, also Mittagszeit. Deswegen gehen mal viele Grüße nach Australien. Auch da wird die ARD-Hitnacht gehört. Freut uns sehr. Wir schicken viele Grüße rüber nach Down Under und hören Anymotion. Die kommen allerdings aus Amerika. Mit iEngineer und Marcone auch.

4:29. Achtung, es gibt einen Falschfahrer in Hannover auf der B3 auf dem Messeschnellweg zwischen Missburg und Mittelfeld. Da kommt Ihnen der Falschfahrer entgegen. Bitte fahren Sie äußerst rechts und überholen Sie nicht. Nochmal auf der B3 Hannover Messeschnellweg, Falschfahrer zwischen Missburg und Mittelfeld. Bitte rechts fahren, nicht überholen und das Radio anlassen. Wir melden, sobald die Gefahr vorüber.

0: Es ist kurz nach 4:30. Das ist der Verkehrsservice in der ARD-Hitnacht. Achtung, der Falschfahrer ist weiterhin unterwegs in Hannover auf dem Messeschnellweg zwischen Missburg und Mittelfeld. Kommt Ihnen der Falschfahrer entgegen, bitte fahren Sie äußerst rechts, überholen Sie nicht und lassen Sie das Radio an. Wir melden, sobald die Gefahr vorüber ist, nochmal Falschfahrer in Hannover auf dem Messeschnellweg zwischen Missburg und Mittelfeld. Obacht bitte! Die A27 Walsrode Richtung Bremen ist im Bremer Kreuz nach einem Unfall gesperrt und die A30 Amsterdam Richtung Rheine zwischen Schüttorf Nord und Salzbergen bis um 5 noch eine gute halbe Stunde beidseitig gesperrt. Gibt eine Umleitung über Schüttorf, die A31 Salzbergen und Neumehring, da kommen sie auch an. Ich wünsche eine gute Fahrt.
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0: Markus Poschlott, ich grüße Sie aus Magdeburg. Guten Morgen.

0: Starke Nummer von Heinz-Rudolf Kunze. Wir sind wir. Und das hier in der ARD-Hitnacht. 4.40 Uhr ist es an diesem Mittwochmorgen, 5. August 2026. Happy Birthday an Helene Fischer, hat heute Geburtstag, wird 42 Jahre. Wir wünschen alles Gute. Und wenn ich heute so ein bisschen mal durch die Tagestermine hier gucke, dann sehe ich auch heute, was ist heute? Heute ist Arbeite wie ein Hund-Tag. Feiert angeblich irgendwie die harte Arbeit von Arbeitshunden, ne? Also die ist ja ganz wichtig, sind im Rettungsdienst, Blindenhunde und so weiter. Aber es leitet sich auch so ein bisschen von der Redewendung ab, wie ein Hund arbeiten. Das sagt man auch ab und zu. Ah, ich weiß nicht, ich halte es da einfach irgendwie lieber mal so ein bisschen wie der gute alte Reinhard May.
1: Es gibt Tage, da wünscht ich wäre mein Hund. Ich läg faul auf meinem Kissen und sähe mir mitleidig zu, wie mich wilde Hektik packt zur Morgenstund. 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
0: Das ist genau der Plan.
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4.45 Uhr, hier kommt die Entwarnung, kein Falschfahrer mehr in Hannover unterwegs auf dem Messeschnellweg. Haben Sie wieder freie Fahrt, kein Falschfahrer mehr zwischen Miesburg und Mittelfeld. Ich wünsche Ihnen eine gute Fahrt.

0: Das ist der ganz frühe Mittwochmorgen, 4.52 Uhr. Sie hören die ARD-Hitnacht und es ist schön, dass alle hier am Start sind.
1: Hallo, hi. Hier ist die Vera aus Castrop-Rauxel.
0: Guten Morgen.
1: Ich wünsche allen Hörern und Hörerinnen einen wunderschönen Tag und allen, die jetzt auf der Straße unterwegs sind, eine stressfreie und gute Fahrt.

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1: Um 5 Uhr mit Ina Heidemann. Nach dem islamistischen Anschlag beim Christopher Street Day in Berlin will Brandenburgs Justizminister Grimm keine schnellen Entscheidungen bei der Diskussion um die Anwendung von Jugendstrafrecht treffen. Im Frühjahr 2025 habe die Justizministerkonferenz das Bundesjustizministerium gebeten, eine wissenschaftliche Studie zu den Ursachen der gestiegenen Kinder- und Jugendgewalt in Auftrag gegeben, sagte ein Sprecher des Ministeriums. Nach dem Anschlag auf den CSD haben mehrere Minister gefordert, dass für Heranwachsende künftig in bestimmten Fällen das Erwachsenenstrafrecht gelten solle. Im Prozess gegen die sogenannte letzte Verteidigungswelle in Hamburg wird gegen Mittag das Urteil erwartet. Der Prozess fand unter Ausschluss der Öffentlichkeit statt. Erst zum Urteil ist die Öffentlichkeit wieder zugelassen. Elke Spanner berichtet aus Hamburg.
2: Die Bundesanwaltschaft hat schwere Vorwürfe gegen die Jugendlichen und jungen Männer erhoben. Sie sollen Mitglieder einer terroristischen Vereinigung sein oder diese unterstützt haben. 4 von ihnen sind zudem wegen versuchten Mordes angeklagt, andere wegen Beihilfe dazu. Die Gruppe Letzte Verteidigungswelle hatte laut Anklage zum Ziel, das politische System in Deutschland zu stürzen. Die Bundesanwaltschaft hat den Angeklagten einen Brandanschlag auf einen Kulturzentrum in Brandenburg zugerechnet. Außerdem einen versuchten Anschlag auf eine Flüchtlingsunterkunft in Thüringen. Ein weiterer Anschlag auf eine Flüchtlingsunterkunft in Brandenburg soll in Planung gewesen sein.
1: Der Iran und der Oman haben offenbar Fortschritte auf dem Weg zur Wiedereröffnung der Straße von Hormus erzielt. Nach Informationen der Nachrichtenagentur AP zeichnet sich zwischen beiden Ländern eine Vereinbarung ab. Demnach würden Schiffe über eine vom Iran kontrollierte Route in den Persischen Golf hineinfahren und über eine vom Oman kontrollierte Route wieder hinaus. Voraussetzung sei, dass die USA ihre Blockade iranischer Häfen beenden. In der Uckermark ist ein weiterer Fall der afrikanischen Schweinepest bei einem Wildschwein festgestellt worden. Bei 5 weiteren Tieren besteht der Verdacht, wie der Landkreis mitgeteilt hat. Alina Pröckel, RBB 24.
3: Die Wildschweine wurden außerhalb der aktuellen Sperrzone bei Stützkow gefunden. Deswegen werde nun die Allgemeinverfügung ausgeweitet, von der Landkreisgrenze Barnim bis zum uckermärkischen Garz. Um eine weitere Ausbreitung der afrikanischen Schweinepest sowie eine Ansteckung von Hausschweinen zu verhindern, weitet der Landkreis nun die Maßnahmen aus. Auf den landwirtschaftlichen Flächen innerhalb des Bereiches gilt ein Bewirtschaftungsverbot.
1: Soweit die Nachrichten. Weitere Meldungen aus Berlin und Brandenburg auf rbb24.de.
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4: Die Hunde hecheln heute wieder und wir glaube auch bei 31 bis 35 Grad. So viel werden es tagsüber auch jetzt schon um die 21 Grad. Es regnet und gewittert, vor allem in Ostprignitz, Ruppin und Elbe-Elster aktuell. Tagsüber dann aber lange trocken mit viel Sonne. Gegen Abend kann es punktuell noch ein paar Schauer geben. Morgen dann Sonne und Wolken im Mix und um die 28 Grad.
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4: Momentchen, eine Meldung haben wir und zwar auf der A11 Berlin Richtung Stettin. Vorsicht zwischen Werbelin und Korin, da ist ein Auto liegen geblieben. Ansonsten rollt der Verkehr, wenn Sie noch was sehen, gerne Bescheid sagen unter der 0331 70 98 101. Gute Fahrt.
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4: Ja, kältester Moment des Tages, vielleicht machen Sie es noch ein bisschen kälter. Nasse Haare, raus in den Garten, vielleicht einen Eiswürfel an die Schläfen reiben. Nur mal so eine Idee. Vielleicht hält die Erfrischung ein bisschen an. Schönen guten Morgen.

0: Schönen guten Morgen. Um 10 nach 5 hier ist Antenne Brandenburg und so gut, dass es auch mal geregnet hat bei uns in Brandenburg. Das wünschen sich gerade so viele Menschen in Europa. Wochenlang kämpfen die Einsatzkräfte ja schon gegen das Feuer in Frankreich, Spanien, Portugal oder auch in Griechenland. Antenne-Reporterin Sabine Löbrich war am BER und hat Ankommende aus Madrid und Athen gefragt, wie die Lage bei ihnen war.
1: Das waren ganz viele in der Gegend auf jeden Fall. Man hat auch so eine Warnung auf dem Handy gekriegt.
2: It's a very bad situation.
3: Es ist schrecklich mit den Bränden. Sie halten lange an, sind schwer zu löschen. Bei Athen brennt es momentan noch nicht, aber die Schäden im gesamten Land sind erheblich.
2: Destruction for everyone.
4: We have like a summer house in the north of Madrid and it's super close to the fire.
5: Wir haben ein Sommerhaus in der Nähe von Madrid und ganz in der Nähe brennt es. Wir hatten riesige Angst, weil wir fast vom Feuer umzingelt waren. Bevor die Brände ausbrachen, war das ein schönes Waldgebiet. Jetzt ist dort alles verbrannt und schwarz.
0: Und ganz wichtig, wenn es für Sie jetzt bald in den Urlaub geht, stellen Sie in Ihrem Handy in den Einstellungen die Notfallbenachrichtigungen an, damit Sie im Notfall auch die örtlichen Warnmeldungen bekommen.

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0: 10 vor halb 6. Hier ist Antenne Brandenburg. Halb Brandenburg schläft noch, aber wenn Sie Tiere haben, dann kennen Sie das. Dann muss man manchmal früh aufstehen. Unser Antenne Morgenreporter Toni Schmidt war beim Kamelhof Nassenheide. Da muss man auch früh aufstehen. Erzähl mal, wo sind die Kamele genau?
1: Die Trampeltiere mit den Höckern sind in Brandenburg so exotisch, dass der Kamelhof von Gabi und Jörg Heidecke schon an der B96, also an der Hauptstraße in Nassenheide, ausgeschildert ist. Und dann geht's etwas abseits, da leben die Tiere auf einem normalen Bauernhof. Und so ein normaler Hof hat seine Hütehunde. Schönen guten Morgen, Jörg.
2: Ein wunderschönen guten Morgen.
1: Was sind das für Hunde hier?
2: Das sind unsere Damen, meine Mitarbeiterin, meine Hoferwartmädchen vom Fleckschnupphof.
1: Und die Kamele, wo haben wir die?
2: Die dürften, denke ich, jetzt schon auf der Koppel sein, da müssen wir gucken. Kann auch sein, dass in der Scheune noch frühstücken, aber ich denke eher, um die Jahreszeit gehen sie um die Zeit schon auf die Koppel.
1: Kamele ist mein Thema, die gibt's in Nassenheide und ich bin gespannt, ob mich ein Kamel heute noch auf seinen Rücken lässt.
0: Na, rauflassen bestimmt, runterkommen ist meistens schwieriger. Hören wir um kurz nach 6.
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0: 5.30 Uhr. 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
1: Im Studio Mischa Frinke, guten Morgen. Nach dem Anschlag auf den Christopher Street Day mahnt Brandenburgs Justizminister Grimm zu einer fundierten Debatte über Konsequenzen. Ein Ministeriumssprecher teilte mit, zunächst müsse der Einzelfall des mutmaßlich islamistischen Attentäters betrachtet werden. Dann könne man beurteilen, ob gesetzgeberischer Handlungsbedarf besteht. Nach der Ankündigung der Bundesregierung, einen neuen Zivildienst vorzubereiten, stellen Wohlfahrts- und Hilfsorganisationen Forderungen. Laut dem Deutschen Roten Kreuz muss vorher die Finanzierung geklärt werden. Außerdem braucht es genug Vorbereitungszeit. FIFA-Boss Gianni Infantino hat Medienberichten zufolge für heute zu einer Krisensitzung des Weltverbandes nach Marokko geladen. Demnach sei aber unklar, was der Schweizer dann genau besprechen wolle. Infantino hatte zuletzt für eine Welle der Empörung gesorgt, als Pläne zum Verkauf von WM-Rechten an Investoren bekannt wurden.
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2: Im Studio Perleberg, Andreas Pötzel. Schönen guten Morgen. In die Diskussion um den geplanten Halbstundentakt des RE6 zwischen Neuruppin und Berlin schalten sich jetzt auch die Bündnisgrünen in Ostprignitz-Ruppin ein. In einer Mitteilung des Kreisverbandes heißt es, dass die Taktverdichtung beim Prignitz-Express nicht auf Eis gelegt werden dürfe. Jörn Pisowotzki weiß mehr dazu.
3: Die bereits weit fortgeschrittenen Pläne dürften nicht an einer veränderten Prioritätensetzung der Landesregierung scheitern, heißt es weiter. Eine bessere und direkte Bahnanbindung von Neuruppin an Berlin sei kein unverbindlicher Wunsch. Es handele sich um ein zugesagtes Projekt, mit dem die Region seit Jahren plane, so der Kreisverband. Brandenburgs Verkehrsminister Krumbach hatte zuletzt darauf verwiesen, dass das Land nicht alles umsetzen könne, was wünschenswert sei. Ostprignitz-Ruppins Landrat Ralf Reinhardt kämpft seit Jahren um einen Halbstundentakt zwischen Neuruppin und Berlin.
2: Im Spätsommer sind noch einmal Gespräche mit Minister Krumbach geplant. In einem Waldstück an der Landesstraße 19 bei Rheinsberg hat es in der Nacht kurz hintereinander zweimal gebrannt. Die Polizei vermutet, dass das Feuer gelegt wurde. Feuerwehrleute waren schnell vor Ort und haben die Flammen gelöscht. Größerer Schaden ist nicht entstanden. Die Sportvereine im Landkreis Ostprignitz-Ruppin können sich ab sofort wieder um den Pokal des Landrates bewerben. Sie werden zum Tag des Ehrenamtes im Sport am 18. September in Wittstock verliehen. Einzelheiten von Britta Streiter.
4: Seit 1998 erhalten Vereine diese Auszeichnungen für hervorragende Innovations- und Nachwuchsarbeit. Damit würdigen der OPR-Kreis und der Kreissportbund ehrenamtliches Engagement in den Vereinen. Die Sparkasse Ostprignitz-Ruppin honoriert als Sponsor jeden Pokal mit 1.000 Euro für die Vereinskasse. Bewerbungen können bis zum 21. August in der Neuruppiner Kreisverwaltung in der Virchowstraße im Büro des Landrates eingereicht werden. Alle Sportvereine des Kreises sind bereits angeschrieben worden.
2: Und die Zeit 5.33 Uhr.
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5: Die einen sehen die Sonne, die anderen Blitze heute Morgen. Es sind gerade in Ostprignitz-Ruppin und in Richtung Elbe-Elster Schauer und teilweise auch Gewitter unterwegs. Die ziehen im Laufe des Morgens nach Osten ab und tagsüber gibt es dann die meiste Zeit viel Sonnenschein. Gegen Abend sind nochmal Schauer möglich, aber nicht überall. Und heiß wird es 31 bis 35 Grad. Morgen wird es dann größtenteils freundlich und etwas kühler bei um die 28 Grad.
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5: A11 Berlin Richtung Stettin, zwischen Werbelin und Korin steht ein Pannenauto. Dann Vorsicht im Landkreis Barnim, zwischen Zühlsdorf und Basdorf ist Öl ausgelaufen. Und im Landkreis Teltow-Flemingen laufen Schafe auf der Straße zwischen Löwendorf und Glau. Und wenn Sie noch was gesehen haben, gerne Bescheid sagen beim Antenne Verkehrsservice 0331 70 98 101. Gute Fahrt und guten Morgen.
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2: Guten Morgen, Manuela Behrens.
1: Wie ist die Stimmung um kurz nach 5:30?
2: Oh, im Wachwerden doch. Ganz nett.
1: Bist du gerade auch dabei, irgendwelche elektrischen Geräte zu benutzen?
2: Ja, erst war es die Zahnbürste, dann der Föhn, natürlich die Waschmaschine, von der Geschirrspüler lief über Nacht.
1: Ja, das klingt nach hohen Stromkosten, aber vielleicht werden die ja bald weniger durch das Balkonkraftwerk.
2: Das wäre großartig.
1: Also du hast alles richtig gemacht, angerufen, bist durchgekommen. Und damit bist du auf der Gewinnerliste für die Solaranlage, fürs Dach oder für den Balkon. Am Freitag ziehen wir den Gewinner und rufen zurück.
2: Wunderbar.
1: Dann viel Spaß beim weiter Wachwerden und einen schönen Tag.
2: Dankeschön.
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0: herrlich, oder? Wenn es an so einem heißen Tag mal richtig regnet und gewittert. Jetzt gerade in Potsdam, in Elbe-Elster, in Ostprignitz-Ruppin. Also genießen Sie den Regenmoment. Es zieht jetzt Richtung Osten, also vielleicht bekommen Sie auch noch was ab. 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
1: Im Studio Luise Burkhardt, guten Morgen. Deutschlandweit sind derzeit in vielen Flüssen die Pegelstände sehr niedrig, so auch an der Oder und an der Elbe. An der Oder ist die Schifffahrt, insbesondere der Warentransport, deshalb eingeschränkt. In der Havel sehe die Situation deutlich besser aus, heißt es vom zuständigen Wasserstraßen- und Schifffahrtsamt Oder Havel. Sprecher Steffen Zasada.
2: Also für die Oder mal konkret zu sagen, bis auf Höhe des Kieswerkes Mielinek gibt das WSA Oder Havel keine Fahrentiefen mehr bekannt. Oberhalb wieder wären wieder Fahrentiefen derzeit 1,58 Meter, solange die Oder deutsche Seite ist, als bekannt gegeben veröffentlicht. Die Havel-Oder-Wasserstraße selber von Spandau bis Friedrichsthal sind derzeit keine Einschränkungen in der Fahrentiefe bekannt.
1: Auch die geringen Niederschläge in den vergangenen Tagen hätten daran nichts geändert, so Steffen Zasada. Dafür wären insbesondere für die Oder langanhaltende Regenschauer nötig. Nach dem Anschlag auf den Berliner Christopher Street Day mahnt der Brandenburger Justizminister Grimm zu einer fundierten Debatte über Konsequenzen. Ein Ministeriumssprecher teilte mit, zunächst müsse der Einzelfall des mutmaßlich islamistischen Attentäters betrachtet werden. Dann könne man beurteilen, ob gesetzgeberischer Handlungsbedarf besteht. Hintergrund der aktuellen Debatte ist, dass der Berliner Tatverdächtige den Behörden einschlägig bekannt war. Deshalb gibt es Forderungen, Jugendliche in bestimmten Fällen nach Erwachsenenstrafrecht zu beurteilen. Nach der Ankündigung der Bundesregierung, einen neuen Zivildienst vorzubereiten, stellen Wohlfahrts- und Hilfsorganisationen Forderungen. Der Bundesvorsitzende des Arbeiter-Samariter-Bundes Fleckenstein verlangte in den Funke-Medien, dass ein Zivildienst mindestens 9 Monate dauert. Das sei nötig, damit junge Menschen die Chance hätten, etwas zu lernen und eine Verbindung zu ihrer Aufgabe herzustellen. Der Präsident des Deutschen Roten Kreuzes Gröhe sagte dem Redaktionsnetzwerk Deutschland, dass zunächst die Finanzierung geklärt werden müsse. Außerdem brauche es ausreichend Zeit, einen neuen Zivildienst vorzubereiten. Britische Sicherheitsforscher haben eine neue, alarmierende Fähigkeit von künstlicher Intelligenz entdeckt. In einem Test versuchte ein KI-Modell nicht nur öffentlich zugängliche Software zu hacken, sondern auch eine zuständige Ansprechperson per E-Mail zu manipulieren. Georg Wolf berichtet.
3: Das KI-Modell der Firma Anthropic legte sich in dem Test eine falsche Identität an. Laut den Forschern versuchte es dann, Programmcode mit einer absichtlichen Schwachstelle unterzubringen und die zuständigen Betreuer mit Phishing-Mails zu täuschen. Als der Versuch aufflog, stellte die KI es als Versehen dar. Die britischen KI-Sicherheitsforscher wurden laut eigener Aussage überrascht. Sie hatten nicht vorhergesehen, dass die KI den Internetzugang für Aktivitäten gegen Menschen nutzen würde. Anthropic verweist darauf, dass dem Modell im Test keine Einschränkungen vorgegeben worden seien.
1: Soweit die Antenne Brandenburg Nachrichten. 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
4: Es gibt Gewitter.
5: Gewitter? Wo?
4: Na, jetzt gerade von Potsdam bis in den Spreewald und auch ganz im Norden. Die ziehen dann langsam nach Osten. Gegen Abend kann es stellenweise noch mal ein bisschen nass werden. Den Großteil des Tages gibt es aber viel Sonnenschein heute. Um die 21 Grad haben wir aktuell und bis zu 35 Grad sind wieder möglich. Und morgen bleibt es tagsüber meist trocken mit viel Sonne und etwas kühler wird's.
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4: Vorsicht im Landkreis Barnim zwischen Zülsdorf und Basdorf ist Öl ausgelaufen. In der Uckermark zwischen Wollitz und dem Abzweig Glambeck hat es einen Wildunfall gegeben. Und nochmal Vorsicht im Landkreis Teltow-Fleming. Zwischen Löwendorf und Glau sind 2 Schafe auf der Straße. Gute Fahrt.
6: Um 6:03.
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0: Ja, da gehen die Scheibenwischer automatisch von links nach rechts und links nach rechts. Ja, da tanzen selbst die Scheibenwischer bei der Mucke. Das ist ja wohl klar. 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
1: Guten Morgen.
0: So, und jetzt wird's lustig, denn es geht um Kamelle.
1: Also, nee, Kamele.
0: Ach so, ein L weniger. Ich hab's falsch gelesen.
1: Die Kamele in nassen Heide von Jörg Heidecke. Unser Morgenreporter Toni Schmidt hat ihn besucht.
0: Ja, also ich hab jetzt irgendwie im Kopf Pyramiden. Aber Toni, sag mal, wie sieht denn so ein Kamelhof in Brandenburg aus? Also wo und wie leben die Tiere?
2: Die leben auf so einem Brandenburger Bilderbuchbauernhof. Alte Backsteingeräte, Schuppen, Werkstatt, weil Schmieden ist das zweite Hobby von Kamelliebhaber Jörg. Aber sag mal, wo sind jetzt die Tiere mit dem Höcker?
3: Die Kamele sind schon auf der Koppel.
2: Jetzt sind wir hier in deinem Stall, so ein klassischer alter Brandenburger Stall mit Holzbalken, mit Backsteinmauern. Hier geht's die Leiter hoch.
3: Oh, da ist der Heuboden. Das ist die Speisekammer der Herrschaften.
2: Das kriegen die?
3: Das kriegen die das ganze Jahr über, auch im Sommer. Heu und Stroh. Die leben ja normalerweise in Gegenden, da gibt's mehr Coca-Cola als Gras. Die fressen Heu und Stroh und Äste und Zweige und Blätter und alles Mögliche. Wenn wir hier versuchen, kleine Bäume hochzukriegen, dann muss ich die immer aufwendigst verhaften. Sonst haben die keine Chance. Ich habe hier Apfelbäume auf dem Hof, die haben schon Krone 2.0, weil es denn doch mal nicht geklappt hat.
2: Du sagst, Kamele sind genügsamer als Kühe und Pferde. Was musst du für die eigentlich noch tun?
3: Im Prinzip dafür sorgen, dass Sauberkeit herrscht, weil wenn Kamele in unserer Gegend Probleme haben, dann ist es das feuchtwarme Klima in unseren Wiesen. Kamele kommen aus Gegenden, die sind eigentlich steril. Steinwüsten, Sandwüsten. Das heißt, der Großteil hier ist Sauberkeit, Misten, Misten, Misten. Sie müssen mit den Füßen trocken stehen können und dann ist schon gut.
2: Dann ist es Zeit, den Kamelen was zu fressen zu bringen.
3: Genau. Bestes Brandenburger Heu.
2: Kommt das jetzt raus oder wie kommen die Kamele hierher?
3: Wenn die nachher nach Hause kommen, kommen die einfach hier rein und speisen.
2: Und wenn ich jetzt hier aus dem Stall rausgucke, da hinten sehe ich zwei Höcker in der Landschaft. Wer ist das?
3: Auf die Entfernung ohne Brille sehe ich das auch nicht. Das heißt, wir müssen da ja sowieso gleich mal hinwandern und dann wird sich das aufklären. Never.

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0: Das sind die 80er Made in London von der Cutting Crew hier auf Antenne Brandenburg. Und nun gibt's die 80er Made in Berlin und Luckenwalde. Ein Vorschlag für die Antenne Sommertop 30 am Sonnabend. Bärluck. Also, das sind die Hardrocker aus Berlin und Luckenwalde. Bärluck. War der erste DDR-Metal-Hit und vielleicht auch Ihr Hit bei den schönsten Ost-Hits. Wenn Sie sagen, ja, der muss ganz weit vorne sein in der Playlist, dann abstimmen antennebrandenburg.de. Und Bärluck mit No Bomb hören wir gleich in 20 Sekunden.
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1: Im Studio Mischa Frinke, guten Morgen. Viele Flüsse in Deutschland haben gerade nur wenig Wasser, so wie die Oder oder die Elbe. An der Oder ist die Schifffahrt eingeschränkt. In der Havel sieht die Situation deutlich besser aus, heißt es vom zuständigen Wasserstraßen- und Schifffahrtsamt Oder-Havel. Im Prozess gegen die sogenannte letzte Verteidigungswelle wird heute das Urteil erwartet. Angeklagt sind 8 Jugendliche, unter anderem wegen versuchten Mordes und Mitgliedschaft in einer terroristischen Organisation. Sie sollen potenziell tödliche Spreng- und Brandanschläge auf Geflüchtete und Linke geplant und verübt haben, auch in Brandenburg. Die Bundesvereinigung der Deutschen Arbeitgeberverbände hat den Widerstand gegen das Rentenpaket der Bundesregierung kritisiert. BDA-Hauptgeschäftsführer Kampeter sagte der Bild, wer an der Rente ab 63 festhalte, ignoriere den Fachkräftemangel, den demografischen Wandel und die wirtschaftliche Lage.
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2: Im Studio Perleberg Andreas Pötzel. Schönen guten Morgen. Nach dem tödlichen Anschlag am Rande des Christopher Street Day in Berlin soll heute in der Prignitz ein Zeichen der Solidarität gesetzt werden. Geplant ist in Wittenberge eine öffentliche Mahnwache, sagt Organisatorin Aline Jakubait vom Stadtsalon Safari.
3: Es kam der Wunsch, hier aus der queeren Community eben auch in der Prignitz eine Gedenkveranstaltung zu organisieren. Und wir haben diesen Tag gewählt, weil ansonsten da hätte der queere Stammtisch im Stadtsalon Safari stattfinden sollen. Und wir wollen einfach gemeinsam trauern, Blumen niederlegen und einen kleinen Gedenkort schaffen.
2: Bei dem mutmaßlich islamistischen Anschlag vor 1,5 Wochen ist eine Frau ums Leben gekommen. Es gab rund 30 Verletzte. Junge Leute mit Migrationshintergrund in Ostprignitz-Ruppin haben in Neuruppin eine neue Anlaufstelle. Und zwar können sie sich jetzt in der Puschkinstraße 18 zu Bewerbungen, Jobs oder Ausbildungen beraten lassen. Außerdem gibt es Hilfe in allen Lebenslagen sowie sozialpädagogische Beratung. Die Schriftstellerin Ricarda Messner ist neue Stadtschreiberin von Rheinsberg. Für 3 Monate wird sie in Rheinsberg wohnen und arbeiten. Die Autorin wurde 1989 in Berlin geboren. Ihr Debütroman, Wo der Name wohnt, wurde vielfach ausgezeichnet. Peter Graf vom Kurt-Tucholsky-Literaturmuseum in Rheinsberg.
4: Sie ist nicht nur Autorin, sondern eben auch Mitbegründerin und Herausgeberin eines Magazins, des Flaneur-Magazins. Und im Rahmen dieser redaktionellen Arbeit möchte sie sich mit Rheinsberg und mit Brandenburg beschäftigen. Wir haben ein Literaturfestival im September. Da wird sie auf jeden Fall auch schon mal lesen.
2: Mitten im Stadtzentrum von Wittenberg hat es am späten Nachmittag einen Auffahrunfall gegeben, und zwar an der Bahnstraße, in der nur 20 gefahren werden darf. Eine Autofahrerin hatten wegen eines parkenden Pkw halten müssen. Ein BMW-Fahrer hatte das übersehen und fuhr auf. Beide wurden leicht verletzt. Die Zeit 6.33 Uhr.
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5: Auch heute sollten Sie die Schokolade wieder im Kühlschrank lagern. Heiß wird's bei 31 bis 35 Grad. Aktuell haben wir um die 21 Grad. Jetzt gerade regnet's und gewittert's in vielen Teilen von Brandenburg. Die Schauer ziehen nach Osten ab und tagsüber gibt's dann viel Sonnenschein. Nur gegen Abend noch mal ein paar vereinzelte Schauer. Morgen auch viel Sonne und etwas kühler bei um die 28 Grad.
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5: Vorsicht auf der A10 südlicher Berliner Ring Richtung Dreieck Werder. Zwischen Ferch und dem Dreieck Potsdam gab es gerade eben einen Unfall. A12 Frankfurt-Oder Richtung Berlin zwischen Briesen und Fürstenwalde-Ost staut es sich an der Baustelle 20 Minuten plus. Vorsicht im Landkreis Märkisch-Oderland zwischen Bosen und Vulkow liegt ein totes Reh auf der Straße. Und in der Uckermark zwischen Wollitz und dem Abzweig Glambeck hat es einen Wildunfall gegeben. Und Markus hat noch einen Blitzer durchgegeben auf der B96 zwischen Golsen und Barut. Danke und gute Fahrt.
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0: Schön, dass Sie mit uns wach werden am Mittwoch. Hier ist Antenne Brandenburg mit Marie Günther
1: und Christopher Hameister.
0: Und wer ist am Telefon? Hallo?
2: Ja, guten Morgen, hier ist Vicky aus Fredersdorf. Hallo.
1: Hallo.
2: Ich habe gerade euren Aufruf gehört für das Balkonkraftwerk.
0: Und du brauchst eins?
2: Ja, ich würde gerne eins haben. Wir haben tatsächlich einen Pool im Garten und ich würde es super gern auf das Poolhäuschen aufbauen, damit der Pool im Sommer quasi kostenlos läuft.
1: Ja, der hat auch so eine Pumpe, die verbraucht viel Strom, ne?
2: Ja, genau so sieht's aus.
0: Ja, dann hast du jetzt alles richtig gemacht. Du hast hier angerufen, wenn wir aufgerufen haben. Und wenn wir am Freitag zurückrufen, dann weißt du, was das bedeutet, ne?
2: Dann würde ich mich mega freuen.
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0: Sie wissen, vor der Hitze kommen die Blitze.
1: Ist heute so. Aktuell Gewitter in Strausberg, in Biesenthal, in Königs Wusterhausen, in vielen Teilen von Brandenburg gewittert's und die ziehen so langsam Richtung Osten.
0: Das hast du jetzt auf dem Regenradar gesehen?
1: Ja. Ja,
0: aber Sie können das ja auch ohne Regenradar hören, wann das Gewitter kommt. Wie ging das nochmal?
2: Ich glaube zwischen Blitz und Donner, ne? Und dann ist es so viele Kilometer entfernt, so wurde mir das als Kind mal gesagt. Ob stimmt, keine Ahnung.
1: Genau, man muss die Sekunden zählen zwischen Blitz und Donner. Faustregel, 3 Sekunden ist 1 Kilometer.
0: 3 Sekunden, 1 Kilometer. Das heißt, also wenn ich bis 6 zähle, dann sind es 2 Kilometer.
1: Ja.
0: Gut, 6:51 Uhr.
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1: Im Studio Luise Burkhardt. Guten Morgen. Deutschlandweit sind derzeit in vielen Flüssen die Pegelstände sehr niedrig, auch in Brandenburg. Betroffen sind unter anderem Oder und Elbe. In der Oder ist die Schifffahrt, insbesondere der Warentransport, eingeschränkt. In der Havel sehe die Situation deutlich besser aus, heißt es vom zuständigen Wasserstraßen- und Schifffahrtsamt Oder Havel. Sprecher Steffen Cesada.
2: Also für die Oder sind derzeit keine Änderungen an den Pegeln zu vermerken. Diese kurzfristigen, schauerartigen Niederschläge helfen da in keinster Weise dauerhaft die Pegel wieder zu erhöhen, dass dort die Schifffahrtsverhältnisse sich wieder verbessern können. In der Havel selber, da ist es immer noch durch diese großen mecklenburgischen Oberseen und die damit verbundene Bewirtschaftung des Wasserhaushaltes dort noch im Prinzip keine Einschränkungen vorhanden.
1: Auf der Oder sei derzeit kaum Warenverkehr vorhanden, so Cesada. Die aktuelle Speed Week sorgt nicht automatisch für sicherere Straßen. So sieht das die Unfallforschung der Versicherer. Leiterin Christine Zeidler sagte dem RBB.
3: Ja, die Speed Week ist punktuell ein kurzer Aufmerksamkeitsmarker sozusagen. Die Menschen wissen, dass gemessen wird, weil darüber auch medial berichtet wird. Und dann ist die Aufmerksamkeit natürlich da. Man weiß es, man will das Knöllchen oder das Bußgeld umgehen und dann hält man sich dran. Wir wissen aber auch aus eigenen Untersuchungen, dass es kurz danach auch wieder vorbei ist und dann wird wieder genauso gefahren wie vorher.
1: Nötig seien deshalb mehr feste Blitzer an Unfallschwerpunkten, aber auch mobile Blitzer, die dort stehen, wo man nicht damit rechne. Die Speed Week in insgesamt 13 Bundesländern läuft noch bis Sonntag, auch in Brandenburg und Berlin. 8 Jugendliche sind angeklagt, unter anderem wegen versuchten Mordes und Mitgliedschaft in einer terroristischen Organisation. Im Prozess gegen die sogenannte letzte Verteidigungswelle wird am Oberlandesgericht in Hamburg heute das Urteil erwartet. Die Bundesanwaltschaft wirft ihnen vor, Spreng- und Brandanschläge auf Geflüchtete und Linke geplant bzw. verübt zu haben, auch in Brandenburg. So sollen 2 der Angeklagten 2024 in Altdöbern das Kulturhaus Kultberg in Brand gesetzt haben. Außerdem sollen die Beschuldigten einen Bombenanschlag auf eine Geflüchtetenunterkunft in Sedlitz geplant haben. Die Bundesregierung hat angekündigt, einen neuen Zivildienst vorzubereiten. Darauf haben jetzt die Wohlfahrts- und Hilfsorganisationen reagiert. Sie haben konkrete Forderungen. Birte Sönnigsen berichtet.
4: Sie wollen, dass ein Zivildienst mindestens 9, besser 12 Monate lang sein muss. Ansonsten könnten die Leute nicht genug ausgebildet werden und würden nur ihre Zeit absitzen. Das sei weder im Interesse der Verbände noch der Zivildienstleistenden. Bei der Finanzierung sieht die Caritas-Präsidentin Eva-Maria Welskopf-Deffer den Staat in der Verantwortung. Der ARD sagte sie, der Staat zahle ja auch den Sold für die Soldaten, also sei die Bezahlung der Zivildienstleistenden auch Aufgabe des Staates.
1: Soweit die Antenne Brandenburg Nachrichten. 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
5: Vielleicht stellen Sie sich ein kaltes Fußbad unterm Schreibtisch auf nachher. Noch haben wir um die 21 Grad, bis zu 35 Grad sind möglich. Und dazu gibt es heute Morgen noch Schauer und Gewitter. Tagsüber aber viel Sonnenschein und gegen Abend kann es stellenweise noch mal nass werden. Morgen dann Sonne und Wolken im Mix und etwas angenehmer bei 27 bis 30 Grad.
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5: Vorsicht auf der A10 östlicher Berliner Ring Richtung Dreieck Barnim. Zwischen Erkner und Rüdersdorf ist die linke Spur nach einem Unfall blockiert. A12 Frankfurt-Oder Richtung Berlin zwischen Briesen und Fürstenwalde-West gibt es 20 Minuten Stau an der Baustelle. B96 im Landkreis Oberhavel in der Ortsdurchfahrt Teschendorf gibt es eine Ölspur. Vorsicht im Landkreis Teltow-Fleming auf der Straße zwischen Kliestow und Trebin liegt ein totes Reh. Und geblitzt wird heute Morgen auf der B5 in Kuno Richtung Perleberg. Danke Marco fürs Bescheidsagen und gute Fahrt.
6: Um 7:04.
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6: Eieieiei, heute wieder bis 35 Grad, ja. Eine Schwitzehitze. Wo lässt sich's am meisten aushalten?
8: Im See?
6: Oder welchen Vorschlag haben Sie?
9: Wie wär's mit einem Ausflug in den Wald? Deutschland gehört übrigens zu den waldreichsten Ländern Deutschlands.
6: Ach was, das wusste ich nicht.

0: 7:07. 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
1: Guten Morgen.
0: Wer ist dran? Hallo.
2: Guten Morgen, Sven aus Kalinchen.
0: Moin Sven, hallo. Grüß dich.
2: Eigentlich wollte ich nur schnell mal einen ganz gefährlichen Liegenbleiber melden auf dem Stadtverkehr Berlin auf der A113.
1: Wo ist der genau?
2: Auf der A113, kurz vor der Ausfahrt Stubenrauchstraße Richtung Berlin. Da sind zwei Pkw, es ist ein Abschlepper da und die Leute stehen immer so auf der Straße mit drauf. Also die stehen da so halb immer auf der Straße.
1: Oh, das ist gefährlich.
2: Mussten einige scharf abbremsen. Das war jetzt nicht so günstig.
1: Gut, Sven, danke fürs Bescheid sagen, ne? Schönen Tag dir.
2: Gerne. Euch auch. Macht's gut. Ciao, ciao.

0: Nass ist es bei Ihnen unter der Dusche, aber auch in Nassenheide, das sagt ja schon der Name. Was der Ortsname nicht sagt, ist die Tatsache, dass es dort einen Kamelhof gibt, und zwar den von Jörg Heidecke.
1: Unser Antenne-Morgen-Reporter Toni Schmidt hat sich ein Ziel gesetzt, auf einem Kamel zu reiten. Und bevor man raufkommt, muss man erstmal ganz nah ran auf die Koppel.
2: Also die 6 Tiere stehen in der Gruppe, sind ja auch Herdentiere. Sie nehmen uns wahr, insbesondere mich, den Neuling, aber lassen sich auch nicht aus der Ruhe bringen, bleiben so tiefenentspannt. Und Kamelpapa Jörg hat mir gesagt, wenn mich eines ranlässt, dann mit der Nase Kontakt aufnehmen. Sag mal, dieses Ausschnaufen vom Kamel, Das war so eine Art Begrüßung?
3: Das ist Kommunikation. Die nehmen einmal deinen Geruch aus allernächster Nähe und dann wissen die Bescheid. Meine Liebste sagt immer gern zu den Gästen, die wissen, ob man

0: Alt ist, jung, Frau oder Mann, schwanger oder nicht. Das Gute ist, sie reden nicht drüber.
1: Und sie ist nicht gleich in Ohnmacht gefallen. Also ich habe mich heute Morgen geduscht und mein Deo scheint ja auch einigermaßen zu passen.
0: Die halten schon was aus. Mein lieber Mücke, würdest du uns nach Hause begleiten?
1: Guten Morgen, Mücke. Kommst du mit uns mit? Er rupft noch mit den Lippen das Gras ab. Hallo, Mücke. Und jetzt ist Kauen angesagt.
0: Eigentlich ist es so ziemlich das einzige Geräusch, das ein Kamel, dem es gut geht, von sich gibt. Verdauungsgeräusche. Zu einem Verdauungsvorgang gehören 28.000 Kaubewegungen.
1: Ein gemütliches Tier. Und vor allen Dingen, es ist locker 2,50 Meter hoch und sehr imposant und hat Schuhgröße 65.
0: Ja, wir reden hier von einer Tonne Kamel. Und da siehst du auch, das funktioniert nur, wenn die Kamele mit uns arbeiten möchten. Ne? Weil wenn Mücke nicht will, der nimmt den ersten FC-Union samt Physiotherapeuten mit und geht los. Den hältst du mit gar nichts. Und da holen wir immer mit den Gästen die Kamele von der Koppel. Das heißt, wir gehen, wie wir es jetzt machen, einfach hinter das letzte Kamel, üben einen sanften Druck aus und schicken die nach Hause. Das sind Profis, die wissen eigentlich, worum es geht.
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0: Hier ist Antenne Brandenburg am Mittwoch.
1: Schönen guten Morgen.
0: Sie brauchen noch ein gutes Rezept? Na, dann passen Sie auf. Man nehme die Pudis-Söhne, die Silly-Texter, ein Klecks moderner Sounds, viel Haarspray und einen sehr eigenwilligen Namen. Und rauskommt eine der erfolgreichsten Bands des Ostens. Cool.

0: Rosalilli mit Rosalilli. Kann man sich gut merken. Und wenn Sie sagen, oh ja, den habe ich ja ewig nicht mehr gehört oder auch den habe ich noch nie gehört, aber den finde ich richtig toll, dann ist er vielleicht einer Ihrer Lieblinge aus dem Osten. Und zwar die der 80er. Die spielen wir diese Woche. Und Ihre Lieblinge, die stimmen Sie bitte ab auf antennebrandenburg.de. Und Rosalilli mit Rosalilli hören wir gleich.
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1: Im Studio Mischa Frinke, guten Morgen. Hitze, Trockenheit und nur kurze Regenschauer. Auch Flüsse in Brandenburg haben gerade wenig Wasser. Unter anderem auch Oder und Elbe. An der Oder ist die Schifffahrt eingeschränkt. In der Havel sehe die Situation deutlich besser aus, heißt es vom zuständigen Wasserstraßen- und Schifffahrtsamt Oder Havel. Die aktuelle Speed Week auch in Brandenburg reicht aus Sicht der Unfallforschung der Versicherer nicht aus, um den Straßenverkehr dauerhaft sicherer zu machen. Nötig sind demnach mehr feste Blitze an Unfallschwerpunkten, aber auch mobile Blitzer, die dort stehen, wo man nicht damit rechne. Vor den Landtagswahlen im Herbst beobachten deutsche Sicherheitsbehörden verstärkte russische Desinformationskampagnen. Nach Einschätzung deutscher Sicherheitsbehörden verunglimpfen russische Akteure in Videos in den sozialen Medien gezielt Politiker. Davon betroffen sind demnach alle Parteien außer AfD und BSW.
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2: Im Studio Perleberg Andreas Pötzel. Schönen guten Morgen. In die Diskussion um den geplanten Halbstundentakt des RE6 zwischen Neuruppin und Berlin schalten sich jetzt auch die Bündnisgrünen in Ostprignitz-Ruppin ein. In einer Mitteilung des Kreisverbandes heißt es, dass die Taktverdichtung beim Prignitz-Express nicht auf Eis gelegt werden dürfe. Jörn Pisowotzki weiß mehr dazu.
3: Die bereits weit fortgeschrittenen Pläne dürften nicht an einer veränderten Prioritätensetzung der Landesregierung scheitern, heißt es weiter. Eine bessere und direkte Bahnanbindung von Neuruppin an Berlin sei kein unverbindlicher Wunsch. Es handele sich um ein zugesagtes Projekt, mit dem die Region seit Jahren plane, so der Kreisverband. Brandenburgs Verkehrsminister Krumbach hatte zuletzt darauf verwiesen, dass das Land nicht alles umsetzen könne, was wünschenswert sei. Ostprignitz-Ruppins Landrat Ralf Reinhardt kämpft seit Jahren um einen Halbstundentakt zwischen Neuruppin und Berlin.
2: Im Spätsommer sind noch einmal Gespräche mit Minister Krumbach geplant. In Prignitz und Ostprignitz-Ruppin können jetzt noch mehr hilfsbedürftige Menschen die Unterstützung von Ehrenamtlern in Anspruch nehmen. 20 Freiwillige aus beiden Landkreisen haben dafür in Perleberg eine Nachbarschaftsschulung absolviert. Mehr dazu weiß Britta Streiter.
4: Die Ehrenamtler wurden dazu befähigt, pflegebedürftigen älteren Menschen, Familien oder Alleinstehenden im Alltag zu helfen. Sie können einfache Aufgaben wie Einkäufe, Behördengänge oder Begleitungen übernehmen. Aus einem kurzen Besuch unter Nachbarn entwickeln sich oft Freundschaften. Auch Schüler engagieren sich immer häufiger als Nachbarschaftshelfer. Dabei nutzen die jungen Leute die Chance, von den Erfahrungen älterer Menschen zu lernen. Es ist bereits die zweite Schulung dieser Art. Finanziert wird sie über das Programm Pflege vor Ort.
2: Und in einem Waldstück an der Landesstraße 19 bei Rheinsberg hat es in der Nacht kurz hintereinander zweimal gebrannt. Die Polizei vermutet, dass das Feuer gelegt wurde. Feuerwehrleute waren schnell vor Ort und haben die Flammen gelöscht. Größerer Schaden ist nicht entstanden.
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5: Die Hunde hecheln heute bei der Hitze und wir nachher auch. 31 bis 35 Grad werden es tagsüber, auch jetzt schon um die 22 Grad. Es regnet und gewittert gerade, vor allem im Osten von Brandenburg. Tagsüber dann lange trocken mit viel Sonne und gegen Abend kann es punktuell nochmal Schauer geben. Morgen Sonne und Wolken im Mix und um die 28 Grad.
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5: A10 östlicher Berliner Ring Richtung Dreieck Barnim. Zwischen Erkner und Rüdersdorf ist die linke Spur nach einem Unfall blockiert. B96 im Landkreis Oberhavel in der Ortsdurchfahrt Teschendorf muss eine Ölspur beseitigt werden. Da kann es kurze Sperrungen geben. Dann Vorsicht im Landkreis Potsdam-Mittelmark. Auf der Straße zwischen Ferch und Petzow liegen große Äste auf der Straße. Vorsicht im Landkreis Spree-Neiße. Zwischen Bad Muskau und Jemlitz sind entlaufene Pferde unterwegs. Und in Berlin 100 ist in beiden Richtungen zwischen dem Dreieck Neukölln und Sonnenallee gesperrt. Da ist die Polizei im Einsatz. Da wo es geht, eine gute Fahrt.
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6: 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Dann kennen Sie auch Leute, die ständig meckern. Eigentlich ist alles gut, aber trotzdem. Nee, das war jetzt 2 Grad zu kalt. Nee, das war jetzt 2 Grad zu warm.
5: Oh, jetzt regnet es. Oh, jetzt hat es zu lange nicht geregnet.
6: Ja. Ey, Leute, es ist alles entspannt. Es ist vor allem.
7: Es ist Sommer, Leute. Geht an die frische Luft.

0: 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Morgen. Wenn Sie in Brandenburg durch den Wald spazieren oder früh morgens mal über die Landstraßen fahren, dann sollten Sie Ihre Augen offen halten. Also prinzipiell, aber jetzt besonders, denn die Chance, dass Sie einen Elch sehen, ist größer, als Sie vielleicht denken. Der Landesjagdverband hat jetzt auch gesagt, wenn Sie einen Elch sehen, unbedingt melden.
1: Ist ja passiert im Juni, da waren zwei Tiere bei Grünheide unterwegs. Robin Marienfeld aus der Redaktion, warum tauchen denn plötzlich Elche bei uns auf?
2: Ja, das wirkt vielleicht erstmal überraschend. Tatsächlich wandern die meisten Elche aus Polen nach Brandenburg ein. Dort hat sich der Bestand in den letzten Jahren wegen verschiedener Tierschutzmaßnahmen sehr gut entwickelt. Mhm. Und junge Tiere machen sich jetzt regelmäßig auf die Suche nach neuen Revieren. Brandenburg ist da sozusagen das Eingangstor nach Deutschland, vor allem einmal rüber über die Oder.
1: Heißt das, wir bekommen irgendwann richtige Elchherden in Brandenburg?
2: Naja, so weit sind wir noch lange nicht. Die meisten Elche ziehen nur durch und bleiben auch nicht dauerhaft. Aber Experten sagen, die Zahl der Sichtungen nimmt auf jeden Fall zu. In diesem Jahr gab es schon deutlich mehr Meldungen als im gesamten letzten Jahr. Und mit seinen Wäldern, Mooren und Feuchtgebieten bietet Brandenburg grundsätzlich erstmal sehr gute Lebensräume. Langfristig halten Fachleute dann sogar einen kleinen festen Bestand für möglich.
1: Also deswegen auch der Aufruf, Sichtungen zu melden.
2: Genau, das Elch-Monitoring heißt das. Das läuft schon seit einigen Jahren. Jede Meldung hilft den Forschern dabei, Wanderwege nachzuvollziehen und herauszufinden, ob es jetzt wirklich mehr Tiere werden oder ob einfach immer dieselben Tiere mehrfach gemeldet werden. Wer einen Elch sieht, sollte deshalb möglichst Ort, Datum und Uhrzeit notieren. Fotos und Videos sind natürlich auch super hilfreich. Kann gemeldet werden online unter elch-brandenburg.de. Okay.
0: Nein, da gibt es eine Website.
2: Ja,
0: elch-brandenburg.de.
1: Aber die sind ja riesengroß. Was ist denn, wenn ich jetzt tatsächlich einem Elch gegenüberstehe?
2: Ja, dann gilt erstmal Abstand halten auf jeden Fall. Elche wirken ja eigentlich eher ruhig, können aber mehrere hundert Kilo wiegen und sind überraschend schnell. Besonders im Straßenverkehr ist da Vorsicht angesagt. Also wer einen Elch sieht, meldet die Sichtung am besten und genießt den Anblick lieber aus sicherer Entfernung.
0: Ja, dann brauchen wir auch demnächst in Brandenburg diese Elchschilder. Kennt ihr die aus Schweden?
1: Ja, in Kanada auch.
0: Die
1: ja.
0: Kommen auch bald.

0: Die meisten Unfälle in Brandenburg passieren, weil man zu schnell unterwegs ist. Auch deshalb kontrolliert die Polizei diese Woche mehr. Es ist Speed Week in Brandenburg. Aber nicht nur Geschwindigkeit wird kontrolliert, sagt Manni. Erzähl mal deine Geschichte.
1: Ein Arbeitskollege wurde 3-mal geblitzt an der gleichen Stelle. Ich sage, wie ist das denn passiert? Er fährt über die Kreuzung, wird geblitzt. Verstehe ich gar nicht, bin 40 gefahren. Wieso blitzen die mich? Hat gewendet, ist nochmal drüber gefahren, wurde wieder geblitzt. Ist zum 3. Mal drüber gefahren mit 30, wurde wieder geblitzt. Dann kam 3 Wochen später die Rechnung. 3-mal geblitzt, nicht angelegter Sicherheitsgurt.
0: Nein!
1: Doch! Die haben jedes Fahrzeug geblitzt und Kontrolle Sicherheitsgurt.
0: Dass die jedes Fahrzeug blitzen und dann hinterher gucken...
1: Ich auch nicht glauben wollen.
0: Ach nee. Ja, krasse Geschichte. Schön. Dankeschön dafür.
1: Gut, gerne.
0: Die Zeit 7:53.
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1: Im Studio Luise Burkhardt. Guten Morgen. Deutschlandweit sind derzeit in vielen Flüssen die Pegelstände sehr niedrig, so auch an der Oder und der Elbe. An der Oder ist die Schifffahrt, insbesondere der Warentransport, eingeschränkt. In der Havel sehe die Situation deutlich besser aus, heißt es vom zuständigen Wasserstraßen- und Schifffahrtsamt Oder-Havel. Sprecher Steffen Cesada.
2: Um dort dauerhaft und nachhaltig Verbesserungen der Fahrentiefe bräuchte es tatsächlich langanhaltende Niederschläge im Einzugsgebiet der Oder. Also alles Richtung Schlesien. Auch auf deutscher Seite bräuchte es ja wirklich Niederschläge, die sehr nachhaltig sind und anhaltend wären.
1: Die geringen Niederschläge in den vergangenen Tagen hätten daran nichts geändert, so Sadada. Noch bis Sonntag läuft die sogenannte Speed Week der Polizei auch in Brandenburg und Berlin. Die Aktion macht die Straßen aber nicht wirklich sicherer, so sieht das die Unfallforschung der Versicherer. Die Leiterin Kirsten Zeidler sagte dem RBB, dass sich die Menschen kurzzeitig an die Geschwindigkeitsbegrenzungen hielten, danach aber häufig wieder schneller fahren. Sie fordert stattdessen:
3: Wir brauchen tatsächlich Kontrollen rund ums ganze Jahr. Das heißt also, wir brauchen an Unfallschwerpunkten auch feste Blitzer. Und wir brauchen auch mobile Blitzer, die mal heute dort, morgen dort stehen, wo man nicht mitrechnet und nicht weiß, wo sie stehen. Denn das wissen wir leider auch. Wenn wir Regeln einhalten wollen, dann müssen wir das leider auch kontrollieren. Und sonst halten sich die Menschen nicht dran.
1: Der Flughafen Leipzig-Halle hatte in der Nacht den Flugbetrieb eingestellt. Dort wurde laut Polizei ein unbekanntes Flugobjekt und zugleich ein verdächtiger Gegenstand gefunden. Mehrere Flugzeuge, darunter auch eine Passagiermaschine, mussten demnach umgeleitet werden und konnten nicht landen. Der Nordbereich ist seit den frühen Morgenstunden wieder in Betrieb. Die Südpiste ist für die Ermittlungen derzeit noch gesperrt. Dort war der verdächtige Gegenstand entdeckt worden. Eine akute Gefahr besteht laut Polizei nicht. Der Flugbetrieb läuft trotzdem noch nicht wieder normal. Britische Sicherheitsforscher haben eine neue, alarmierende Fähigkeit von künstlicher Intelligenz entdeckt. In einem Test versuchte ein KI-Modell nicht nur öffentlich zugängliche Software zu hacken, sondern auch eine zuständige Ansprechperson per E-Mail zu manipulieren. Georg Wolf mit den Einzelheiten.
4: Das KI-Modell der Firma Anthropic legte sich in dem Test eine falsche Identität an. Laut den Forschern versuchte es dann, Programmcode mit einer absichtlichen Schwachstelle unterzubringen und die zuständigen Betreuer mit Phishing-Mails zu täuschen. Als der Versuch aufflog, stellte die KI es als Versehen dar. Die britischen KI-Sicherheitsforscher wurden laut eigener Aussage überrascht. Sie hatten nicht vorhergesehen, dass die KI den Internetzugang für Aktivitäten gegen Menschen nutzen würde. Anthropic verweist darauf, dass dem Modell im Test keine Einschränkungen vorgegeben worden seien.
1: Soweit die Antenne Brandenburg Nachrichten. 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
5: Die einen sehen die Sonne, die anderen Blitze heute Morgen. In der Uckermark gewittert es gerade stellenweise. Mhm. Die Schauer ziehen langsam nach Osten ab und tagsüber gibt es die meiste Zeit viel Sonnenschein. Gegen Abend sind nochmal Schauer möglich und heiß wird es 31 bis 35 Grad. Morgen dann größtenteils freundlich und etwas kühler bei um die 28 Grad.
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5: A10 westlicher Berliner Ring Richtung Dreieck Werder. Zwischen Falkensee und Brieselangen stehen zwei Unfallautos auf der rechten Spur. Dann Landkreis Potsdam-Mittelmark, Vorsicht auf der Straße zwischen Ferch und Petzow, da liegen große Äste. Im Landkreis Spree-Neiße zwischen Bad Muska und Jemlitz sind zwei entlaufene Pferde unterwegs. Und Berlin 100, da staut es sich abschnittsweise in beiden Richtungen zwischen Oberlandstraße und Schmargendorf. 20 Minuten kann es länger dauern. Gute Fahrt.
6: Um 7:53.
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0: Mittwoch, morgen 11 nach 8.
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0: Und wer sind Sie? Hallo?
2: Hallo, hier ist Doreen Huras aus Karlau.
0: Wo erwischen wir Sie? Was machen Sie?
2: Ich habe mich gerade vorbereitet. Ich mache dann so kurz nach 8:30 los auf die Arbeit.
0: Was heißt vorbereitet? Was ist gerade am Laufen? Stichwort Stromfresser.
2: Es lief die elektrische Zahnbürste, die ja ständig aufgeladen werden muss. Jetzt läuft natürlich noch Antenne Brandenburg, das Radio. Das läuft auch den ganzen Tag, damit der Hund nicht so alleine ist zu Hause.
1: Ja.
0: Nein, wirklich?

0: wirklich?
1: Ja, wirklich. Das läuft den ganzen Tag.
0: Wie heißt denn der Wauwi?
1: Unsere Coco.
0: Okay, also wenn ich im Radio Coco sage, dann würde sie quasi...
1: Die Ohren spitzen, genau.
0: Okay, und Sie wollen natürlich dann ein bisschen Geld sparen, ne? Stichwort Strom.
1: Natürlich, na klar. Wir haben ein altes Haus gekauft, sind am Ausbauen und da ist so viel Dachfläche. Da passt auch so ein kleines Balkonkraftwerk drauf.
0: Genau, Sie haben alles richtig gemacht. Wenn wir aufrufen, ruft man hier an bei Antenne Brandenburg und hat eben die Chance auf dieses Balkonkraftwerk, diese Solaranlage. Wenn wir am Freitag zurückrufen, dann haben Sie das Ding gewonnen.
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1: Na, dann drücken wir mal alle fest die Daumen, ne?
3: Und die Pfoten.
1: Und die Pfoten, genau.

0: Das sind sie, die 80er, hier bei uns.
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0: Mit Eric Carmen und Hungry Ass. Sag sie, wenn sie an Inka Bause denken, dann denken sie automatisch an Bauer sucht Frau. Aber sie wissen, die Dame kann ja nicht nur super Bauern verkuppeln, sondern auch megamäßig singen.

0: Inka Bause. Ihr Papa hat damals den Song geschrieben und sie wurde mit 16 zum Star im Osten. Und wenn Sie sagen, ja, der Song ist einer meiner Lieblinge, dann gerne abstimmen. Antennebrandenburg.de, die Sommertop 30, laufen in der Reihenfolge, die Sie bestimmen am Sonnabend. Und Inka Bause läuft gleich in einer Minute.
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1: Im Studio Mischa Frinke, guten Morgen. Viele Flüsse in Deutschland haben gerade nur wenig Wasser, so auch Oder und Elbe. An der Oder ist die Schifffahrt eingeschränkt. In der Havel sehe die Situation deutlich besser aus, heißt es vom zuständigen Wasserstraßen- und Schifffahrtsamt Oder Havel. Im Prozess gegen die sogenannte letzte Verteidigungswelle wird heute das Urteil erwartet. Angeklagt sind 8 Jugendliche, unter anderem wegen versuchten Mordes und Mitgliedschaft in einer terroristischen Organisation. Sie sollen potenziell tödliche Spreng- und Brandanschläge auf Geflüchtete und Linke geplant und verübt haben, auch in Brandenburg. Die Bundesvereinigung der Deutschen Arbeitgeberverbände hat den Widerstand gegen das Rentenpaket der Bundesregierung kritisiert. BDA-Hauptgeschäftsführer Kampeter sagte der Bild, wer an der Rente ab 63 festhalte, ignoriere den Fachkräftemangel, den demografischen Wandel und die wirtschaftliche Lage.
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2: Im Studio Pereberg Andreas Pötzel. Schönen guten Morgen. Vor 65 Jahren wurde die Berliner Mauer gebaut. Welche Auswirkungen hatten die Vorbereitungen dazu für die Menschen entlang der Fernverkehrsstraße 5 zwischen West-Berlin, Perleberg und Hamburg? Darüber hat der Historiker Rainer Potratz sein Buch geschrieben, das er heute in Perleberg vorstellt. Moderiert wird er abends von Susanne Kschenka. Das ist die stellvertretende Aufarbeitungsbeauftragte des Landes.
3: In dem Buch geht es um viele verschiedene Dinge, die hin zum Mauerbau geführt haben. Das ist ja ganz vielen nicht mehr im Gedächtnis. Also wie viele Leute haben noch in West-Berlin gearbeitet? Wie ist es eigentlich gewesen, wenn man mit der S-Bahn nach Berlin fahren konnte, ohne Umwege zu gehen? Was hat das für Auswirkungen gehabt, dass sozusagen dieses Grenzregime immer weiter aufgebaut wurde? Und was hat dann dieser tiefe Einschnitt 1961 mit der Schließung der Grenze bedeutet? Und das sind so Geschichten, die man eigentlich, auch wenn man in der DDR aufgewachsen ist, gar nicht mehr kennt.
2: Beginn ist 19 Uhr am alten Fernmeldeamt in Perleberg. Die Sportvereine im Landkreis aus Prignitz-Ruppin können sich ab sofort wieder um den Pokal des Landrats bewerben. Der Pokal wird dann zum Tag des Ehrenamtes im Sport am 18. September in Wittstock verliehen. Einzelheiten von Britta Streiter.
4: Seit 1998 erhalten Vereine diese Auszeichnungen für hervorragende Innovations- und Nachwuchsarbeit. Damit würdigen der OPR-Kreis und der Kreissportbund ehrenamtliches Engagement in den Vereinen. Die Sparkasse Ostprignitz-Ruppin honoriert als Sponsor jeden Pokal mit 1.000 Euro für die Vereinskasse. Bewerbungen können bis zum 21. August in der Kreisverwaltung in der Virchowstraße im Büro des Landrates eingereicht werden. Alle Sportvereine des Kreises sind bereits angeschrieben worden.
2: Wie sauber ist mein Brunnenwasser? Das können Sie heute auf dem Schulplatz in Neuruppin untersuchen lassen. Wenn Sie auf Ihrem Grundstück einen Brunnen haben, können Sie von 9 bis 11 mit einer Probe vorbeikommen. Und die Zeit 8.33 Uhr.
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5: So richtig dolle abgekühlt hat sich's nicht in der Nacht, um die 23 Grad aktuell. Bis 35 Grad sind auch heute wieder möglich. Dazu gibt's den Großteil des Tages viel Sonnenschein. Jetzt sind noch ein paar vereinzelte Schauer unterwegs und abends kann's stellenweise auch noch mal nass werden. Und morgen bleibt's tagsüber meist trocken mit viel Sonne und etwas kühler wird's.
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5: A10 westlicher Berliner Ring Richtung Dreieck Werder. Zwischen Falkensee und Brise lang stehen 2 Unfallautos auf der rechten Spur. A13 Dresden Richtung Berlin. Zwischen Löbenau und Duben gibt es 10 Minuten Stau nach einem Unfall. In Berlin staut es sich auf der A100 abschnittsweise in beiden Richtungen zwischen Oberlandstraße und Schmargendorf. Bis zu 20 Minuten kann es länger dauern. Und geblitzt wird auf der L76 am Abzweig Marlow Richtung Schönefeld. Danke Andreas. Und in Falkensee am Bahnübergang Richtung Brieselang. Danke Jürgen. Gute Fahrt.
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6: So, wer ist am Telefon? Hallo?
7: Was? Ja, hier ist der Manfred Grimm. Ich möchte gerne das Betonkraftwerk haben.
6: Was? Das Betonkraftwerk?
7: Nee, Balkon.
6: Achso, ja, Balkonkraftwerk gewinnen Sie diese Woche hier bei Antenne Brandenburg. Wenn wir aufrufen, rufen Sie bitte hier an und haben quasi die Chance auf das.
7: Das Betonkraftwerk.

0: 8.42 Uhr.
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0: Das Ganze am Mittwoch. Wo ist eigentlich unser Antenne-Morgen-Reporter Toni? Das können wir Ihnen sagen. Der ist tief, tief in der...
2: Tief in der Sahara auf einem Dromedara.
1: Also erstens ist er nicht in der Sahara und auch nicht auf einem Dromedar, sondern in Brandenburg, in Nassenheide, auf einem Kamel. Bei Jörg und Gabi auf dem Kamelhof. Da können sie die Kamele auch besuchen und kennenlernen. Und Toni, hast du dich zwischen die Höcker getraut?
3: Noch nicht, aber ich habe schon eines am Halfter. Lappi, eine dunkelbraune, tiefenentspannte Kameldame. Jörg, nicht der Cowboy, sondern der Camelboy, hat einen Plan.
4: Die nächste Aufgabe ist, dieses Kamelchen davon zu überzeugen, dass sie sich auf dein Kommando hinlegt. Das machen wir jetzt. Ich würde dich herum bitten und leicht zum Füßen hinzuppeln und sie fragen.
3: Na, komm, leg dich. Einmal runter. Fein.
4: So funktioniert.
3: Oh, ich habe ein Kamel zum Hinlegen gebracht.
4: 700 zufriedene Kilo liegen vor uns. So, die Bürstenkiste. Möchtest du die rosane mit dem Pferdchen? Nee.
3: Doch bitte das Einhorn für mich.
4: Das Bürsten der Kamele hat nichts mehr sauber machen zu tun. Kommunikation. Eigentlich geht es darum, dass sich das Tier und der Gast wohlfühlen. Sollten die Kamele aus Versehen sauber werden, wird nicht geschimpft.
3: Geht's dir gut dabei? Fühlt sich ein bisschen an wie eine Kamelhaardecke. Also so ein Kamel ist muskulös und hat irgendwie ganz schön viel Dreck im Kurzhaarfell. Und dann geht's rauf auf eine Art Mini-Hochsitz und von dort aufs gesattelte Kamel in 1,50 Meter Höhe.
4: Sachte raufschlüpfen wie auf eine kalte Klobrille, bitte.
3: Kann ich mich am Höcker festhalten?
4: Nein, am Griff.
3: Ah, ja.
4: Der Höcker ist wirklich eine Falle, das funktioniert nicht.
3: So, einmal Fuß rüber.
4: Schön.
3: Ich sitze auf einem Kamel. Loppi, bist du entspannt? Ich fühle mich wie Laurenz von Arabien, bin aber Toni von Oberhavel.
4: Toni von Oberhavel sitzt auf einem Trampeltier, die kommen aus Asien, damit stimmt der Laurenz leider geografisch nicht ganz.
0: Der Jörg ist echt ein Lustiger, ja. Ne? Also das macht Spaß. Was merken wir uns? Sollten die Kamele sauber werden, wird nicht geschimpft und sachte raufschlüpfen wie auf eine Klobrille. Schön.
1: Guter Tipp.

0: Schönen guten Morgen, hier ist Antenne Brandenburg. Morgen. An diesem verregneten, also es regnet ja immer mal wieder. Blitze, Gewitter, ist das noch ein Thema?
1: Also ganz vereinzelt noch in der Uckermark, aber sonst ist eigentlich alles durchgezogen.
0: Ja, aber ich sag's mal ganz vorsichtig, ohne Gewitter, auch ohne Gewitter wird's diese Woche wirklich ordentlich blitzen. Es ist nämlich Speed Week und die Polizei kontrolliert ja überall in Brandenburg, verstärkt den Verkehr. Ob die auch so, also ob die Beamten auch so gut getarnt sind wie die Kollegen in den USA, wir wissen es nicht. Da hat sich ein Polizist jetzt als Baum verkleidet, um Jagd auf Handysünder am Steuer zu machen. Unsere Kollegin Anne Schneider in Washington, wie können wir uns das denn vorstellen?
2: Mich hat das an diese Karnevals-Overalls erinnert, mit denen man sich zum Beispiel als Bär oder so verkleiden kann, wo wirklich nur noch die Augen rausgucken, nur das Ganze dann eben als Nadelbaum. Mhm. Die Kollegen haben ihn wohl auch ihren Shrub, also Busch, genannt. Und in der Verkleidung stand er dann an einer dicht befahrenen Straße in New Jersey und hat durch ein Fernglas in die Autos geguckt, die da vorbeigefahren sind. Aber fast noch lustiger als der getarnte Polizist war ein Kollege, der in der Nähe stand. Der hatte ein Shirt an mit der Aufschrift Not a Cop, also kein Polizist. Warum, wurde nicht erklärt, aber auch der ging viral. Das Ganze sollte wohl vor allem für Aufmerksamkeit sorgen.
0: Ja, und erfolgreich war das Ganze auch. 74 Leute mit Handy am Ohr sind den Polizisten ins Netz gegangen. Also seien Sie vorsichtig diese Woche bei der Speed Week. Sie wissen nicht, wer so hinterm Baum oder als Baum verkleidet dasteht. Die Zeit, 8:52 Uhr.
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1: Im Studio Luise Burkhardt, guten Morgen. Deutschlandweit sind derzeit in vielen Flüssen die Pegelstände sehr niedrig, so auch an der Oder und der Elbe. In der Oder ist die Schifffahrt, insbesondere der Warentransport, eingeschränkt. In der Havel sehe die Situation deutlich besser aus, heißt das vom zuständigen Wasserstraßen- und Schifffahrtsamt Oder-Havel. Sprecher Steffen Zasada.
2: Also für die Oder sind derzeit keine Änderungen an den Pegeln zu vermerken. Diese kurzfristigen, schauerartigen Niederschläge helfen da in keinster Weise dauerhaft die Pegel wieder zu erhöhen, dass dort die Schifffahrtsverhältnisse sich wieder verbessern können. In der Havel selber, da ist es immer noch durch diese großen mecklenburgischen Oberseen und die damit verbundene Bewirtschaftung des Wasserhaushaltes dort noch im Prinzip keine Einschränkungen vorhanden.
1: Und das aktuelle Niedrigwasser in deutschen Flüssen ist ein Weckruf. So sieht das Staatssekretär im Bundesumweltministerium Flassbart. Im rbb24-Inforadio sagte der SPD-Politiker, immer wenn Situationen extrem würden, werde deutlich, dass es einen enormen Klimawandel zu bewältigen gäbe. Das Niedrigwasser entlang der Schifffahrtsachse am Rhein mit den Kernindustrien habe schwerwiegende Auswirkungen.
3: Das ist ein zentraler Punkt der Klimaanpassungsstrategie. Der Verkehrsminister kümmert sich auch seit Jahren darum, aber es ist eben so, dass man Engpassbeseitigung, dass man den Bau flacher, gängiger Schiffe, dass man Mobilitätskonzepte, die eben dann auch schnell ausweichen können auf andere Verkehrsträger, dass das alles seine Zeit braucht, bis das dann tatsächlich auch wirklich alles wieder so funktioniert.
1: Die Landwirte in Brandenburg stehen aktuell vor vielen Herausforderungen. Darüber spricht der Bauernverband Südbrandenburg in diesen Minuten mit Vertretern des Landwirtschaftsministeriums. Zu dem Treffen in Bronco im Kreis Oberspreewald-Lausitz sagte Verbandsgeschäftsführerin Katja Klitzke:
4: Wir haben nahezu erdrückende Erzeugerpreise. Die Getreidepreise sind unheimlich schwach, weil die natürlich unter einem starken Konkurrenzdruck liegen auf dem Weltmarkt. Und da spielen natürlich auch die Produktionskosten, die aktuell wahnsinnig hoch sind, die hohe Kosten für Dünger und Energie, alles eine Rolle. Es ist eine große Unsicherheit auch da. Im Zuge des Rentenreformpakets stimmen die Landwirte natürlich auch da und müssen entscheiden, wie geht's mit den Minijobs weiter.
1: Russland versucht offenbar gezielt, die politische Stimmung vor den deutschen Landtagswahlen im Herbst zu beeinflussen. Nach Einschätzung deutscher Sicherheitsbehörden verunglimpfen russische Akteure in Videos gezielt Politiker. Aus dem Hauptstadtstudio Markus Sambale.
5: Betroffen sind alle Parteien außer der AfD und dem BSW. In den Videos wird zum Beispiel fälschlicherweise behauptet, örtliche Politiker hätten Geld veruntreut oder Sexualstraftaten begangen. Einige Postings enthalten Aufrufe zum Wahlboykott. Um den Fake-Videos Glaubwürdigkeit zu verleihen, sind sie mit Logos bekannter Medien versehen. Verantwortlich sei ein Geflecht aus staatlichen Stellen, Geheimdiensten und privaten Firmen.
1: Soweit die Antenne Brandenburg Nachrichten. 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
6: Auch heute sollten Sie die Schokolade wieder im Kühlschrank lagern. Heiß wird's, 31 bis 35 Grad. Aktuell haben wir um die 24 Grad. Die letzten Schauer ziehen bald nach Osten ab und tagsüber gibt's dann viel Sonnenschein. Nur gegen Abend kann's noch mal ein bisschen regnen. Morgen viel Sonne und etwas kühler bei um die 28 Grad.
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6: A10 westlicher Berliner Ring Richtung Dreieck Werder. Zwischen Falkensee und Brieselang stehen zwei Unfallautos auf der rechten Spur. A13 Dresden Richtung Berlin. Zwischen Lübbenau und Duben gibt's Stau nach einem Unfall. Sie brauchen 10 Minuten länger. In Berlin auf der A100 staut es sich abschnittsweise in beiden Richtungen zwischen Oberlandstraße und Schmargendorf an den Baustellen. Planen Sie 20 Minuten mehr ein. Und noch ein Hinweis zur S-Bahn. Die Linien S3 und 9 sind wegen Signalstörungen zwischen Olympiastadion und Spandau unterbrochen. Ersatzweise fahren Busse. Gute Fahrt.
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1: Und die kommen diese Woche aus Oranienburg von Pastor Andreas Fahnert von der Evangelisch-Methodistischen Kirche.
2: Ich gehöre nicht zu den Muschelsammlern. Aber wenn ich am Ostseestrand spazieren gehe, halte ich trotzdem Ausschau nach Kleinschätzen. Vielleicht liegt da ja ein besonderes Holz, ein Hühnergott oder sogar mal ein Bernstein. Ja, auch eine schöne Muschel heb ich auf. Und mir kommt die alte Geschichte in den Sinn. Ein alter Mann beobachtet vor sich am Strand einen jungen Mann, der Seesterne aufhebt und ins Meer wirft. Schließlich fragt der Alte, warum er das denn tue. Der junge Mann antwortet, dass die gestrandeten Seesterne sterben, wenn sie bis Sonnenaufgang hier liegen bleiben. Aber der Strand ist kilometerlang und tausende Seesterne liegen hier. Was macht es also für einen Unterschied, wenn du dich abmühst? Fragt der alte Mann. Der junge Mann blickt auf den Seestern in seiner Hand und wirft ihn in die rettenden Wellen. Er schaut den alten Mann an und sagt, für diesen hier macht es einen Unterschied. Ich mag diese hoffnungsvolle Geschichte. Ich gebe zu, ich verstehe den alten Mann sehr gut. Es gibt so viele Probleme, so viele Krisen, so vieles, was uns Sorgen macht. Da wirkt das eigene Tun manchmal verschwindend klein. Und dann erlebe ich aber junge Menschen, die über ihren ökologischen Fußabdruck nachdenken.

und überlegen, wann sie eine Flugreise machen oder aus Verantwortung lieber verzichten. Andere setzen sich in unserem Kirchenparlament dafür ein, dass bei den Tagungen eine Mahlzeit nur vegetarisch sein soll, um als Delegierte ein Zeichen zu setzen. Und aktuell sind einige Jugenddelegierte engagiert, eine Kampagne gegen Alltagsrassismus zu starten. In meiner Kirche. Kleine Schritte und Zeichen, die nicht die Welt verändern. Sie erinnern mich daran, dass Veränderung fast immer klein anfängt. Mit einer Entscheidung, mit einem ersten Schritt. Mit einem Menschen, der sagt, ich tue, was ich kann. Martin Luther wird der Satz zugeschrieben, wenn morgen die Welt unterginge, würde ich heute noch ein Apfelbäumchen pflanzen. Hoffnung zeigt sich nicht erst im großen Erfolg. Hoffnung zeigt sich darin, dass wir heute das Richtige tun. Übrigens, Seesterne aufheben und ins Wasser werfen ist keine Altersfrage. Ich wünsche Ihnen einen schönen Tag.

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1: Im Studio Mischa Frinke, guten Morgen. Hitze, Trockenheit und nur kurze Regenschauer. Auch Flüsse in Brandenburg haben gerade wenig Wasser, unter anderem auch Oder und Elbe. An der Oder ist die Schifffahrt deshalb eingeschränkt. In der Havel sehe die Situation deutlich besser aus, heißt es vom zuständigen Wasserstraßen- und Schifffahrtsamt Oder Havel. Die aktuelle Speed Week auch in Brandenburg reicht aus Sicht der Unfallforschung der Versicherer nicht aus, um den Straßenverkehr dauerhaft sicherer zu machen. Nötig sind demnach mehr feste Blitzer an Unfallschwerpunkten, aber auch mobile Blitzer, die dort stehen, wo man nicht damit rechne. Vor den Landtagswahlen im Herbst beobachten deutsche Sicherheitsbehörden verstärkt russische Desinformationskampagnen. Demnach verunglimpfen russische Akteure in Videos in den sozialen Medien gezielt Politiker. Davon betroffen sind alle Parteien außer AfD und BSW.
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2: Im Studio Perleberg Andreas Pötzel. Schönen guten Morgen. Nach dem tödlichen Anschlag am Rande des Christopher Street Day in Berlin soll heute in der Prignitz ein Zeichen der Solidarität gesetzt werden. Geplant ist in Wittenberge eine öffentliche Mahnwache, sagt Organisatorin Aline Jakobait vom Stadtsalon Safari.
3: Es kam der Wunsch, hier aus der queeren Community eben auch in der Prignitz eine Gedenkveranstaltung zu organisieren. Und wir haben diesen Tag gewählt, weil ansonsten da hätte der queere Stammtisch im Stadtsalon Safari stattfinden sollen. Und wir wollen einfach gemeinsam trauern, Blumen niederlegen und einen kleinen Gedenkort schaffen.
2: Bei dem mutmaßlich islamistischen Anschlag vor anderthalb Wochen ist eine Frau ums Leben gekommen. Es gab rund 30 Verletzte. Junge Leute mit Migrationshintergrund in Ostprignitz-Ruppin haben in Neuruppin eine neue Anlaufstelle. Und zwar können sie sich jetzt in der Puschkinstraße 18 zu Bewerbungen, Jobs oder Ausbildungen beraten lassen. Außerdem gibt es Hilfe in allen Lebenslagen sowie sozialpädagogische Beratung. Die Schriftstellerin Ricarda Messner ist neue Stadtschreiberin von Rheinsberg. Für 3 Monate wird sie in Rheinsberg wohnen und arbeiten. Die Autorin wurde 1989 in Berlin geboren. Ihr Debütroman, Wo der Name wohnt, wurde vielfach ausgezeichnet, sagt Peter Graf vom Kurt-Tucholsky-Literaturmuseum.
4: Sie ist nicht nur Autorin, sondern eben auch Mitbegründerin und Herausgeberin eines Magazins, des Flaneur-Magazins. Und im Rahmen dieser redaktionellen Arbeit möchte sie sich mit Rheinsberg und mit Brandenburg beschäftigen. Wir haben ein Literaturfestival im September. Da wird sie auf jeden Fall auch schon mal lesen.
2: Und mitten im Stadtzentrum von Wittenberge hat es am späten Nachmittag einen Auffahrunfall gegeben, und zwar in der Bahnstraße, in der nur 20 gefahren werden darf. Eine Autofahrerin hatte wegen eines parkenden Pkw halten müssen, ein BMW-Fahrer hatte das übersehen und fuhr auf. Beide wurden leicht verletzt.
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5: Sie stellen sich vielleicht ein kaltes Fußbad unterm Schreibtisch auf. Noch haben wir um die 26 Grad, bis zu 35 Grad sind möglich heute. Und dazu sind die meisten Schauer jetzt schon weggezogen. Tagsüber viel Sonnenschein, erst gegen Abend kann es noch ein bisschen nass werden. Morgen gibt es dann einen Sonne-Wolken-Mix und angenehm bei 27 bis 30 Grad.
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5: A11 Stettin Richtung Berlin, zwischen Finofurt und Lanke steht ein Pannenauto auf der rechten Spur. A13 Dresden Richtung Berlin, zwischen Lübbenau und Duben staut es sich. 10 Minuten brauchen sie länger. In Berlin auch eine halbe Stunde Stau auf der A100 Stadtring Richtung Wedding zwischen Britzerdamm und Schmargendorf. Und dann haben wir noch einen Blitzer, der steht in Falkensee am Bahnübergang Richtung Brieselang. Gute Fahrt!

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1: Die Zeit, 9.51 Uhr.
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1: Im Studio Luise Burkhardt, guten Tag. Druck aus dem Ausland, niedrige Erzeugerpreise und hohe Produktionskosten. Die Landwirte in Brandenburg stehen aktuell vor vielen Herausforderungen. Deshalb trifft sich der Bauernverband Südbrandenburg heute zu einer erweiterten Vorstandssitzung. Mit dabei sind auch Vertreter aus dem Landwirtschaftsministerium. Bei dem Treffen soll es auch um mögliche Forderungen gegenüber der Politik gehen, sagte Geschäftsführerin des Verbandes Katja Klitzke.
2: Uns fehlt zum Beispiel bei der einzelbetrieblichen Investitionsförderung die Aussage, wie geht es weiter mit diesem Programm? Wann können die Landwirte hier damit rechnen? Bekommen wir eine neue Förderung oder läuft das Programm weiter? Ein ganz klares Bekennung vom Ministerium wäre, wenn man sich dazu äußert, wie geht es weiter mit dieser einzelbetrieblichen Investitionsförderung? Das wäre zumindest schon mal für die Landwirte ein Stückchen mehr Planungssicherheit, wenn dort eine Aussage käme, wie geht es weiter?
1: Hitze, Trockenheit und nur kurze Regenschauer. Auch Flüsse in Brandenburg haben gerade wenig Wasser. Unter anderem auch Oder und Elbe. An der Oder ist die Schifffahrt deshalb eingeschränkt. In der Havel sehe die Situation deutlich besser aus, heißt es vom zuständigen Wasserstraßen- und Schifffahrtsamt Oder-Havel. Demnach reichten aber auch die Regenschauer der vergangenen Tage nicht aus, um die Lage zu entspannen. Noch bis Sonntag läuft die sogenannte Speed Week der Polizei. Die macht die Straßen aber nicht wirklich sicherer. So sieht das die Unfallforschung der Versicherer. Die Leiterin Kirsten Zeitler sagte dem RBB, dass sich die Menschen kurzzeitig an die Geschwindigkeitsbegrenzungen hielten, kurz danach aber häufig wieder schneller fahren. Sie fordert stattdessen:
3: Wir brauchen tatsächlich Kontrollen rund ums ganze Jahr. Das heißt also, wir brauchen an Unfallschwerpunkten auch feste Blitzer. Und wir brauchen auch mobile Blitzer, die mal heute dort, morgen dort stehen, wo man nicht mit rechnet und nicht weiß, wo sie stehen. Denn das wissen wir leider auch. Wenn wir Regeln einhalten wollen, dann müssen wir das leider auch kontrollieren. Und sonst halten sich die Menschen nicht dran.
1: Die Speed Week findet in insgesamt 13 Bundesländern statt, auch in Brandenburg und Berlin. 8 Jugendliche sind angeklagt, unter anderem wegen versuchten Mordes und Mitgliedschaft in einer terroristischen Organisation. Im Prozess gegen die sogenannte letzte Verteidigungswelle wird am Oberlandesgericht in Hamburg am Mittag das Urteil erwartet. Elke Spanner berichtet.
4: Die Gruppe Letzte Verteidigungswelle hatte laut Anklage zum Ziel, das politische System in Deutschland zu stürzen. Die Bundesanwaltschaft hat den Angeklagten einen Brandanschlag auf ein Kulturzentrum in Brandenburg zugerechnet, außerdem einen versuchten Anschlag auf eine Flüchtlingsunterkunft in Thüringen. Ein weiterer Anschlag auf eine Flüchtlingsunterkunft in Brandenburg soll in Planung gewesen sein. Die mutmaßlichen Neonazis sollen sich über Chatgruppen organisiert haben.
1: Soweit die Antenne Brandenburg Nachrichten. 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
5: Puh, das war eine harte Nacht. Als ich heute Nacht mal wach geworden bin, hatte es in Wildau immer noch 24 Grad. Entsprechend gut oder besser gesagt schlecht habe ich geschlafen. Und wenn ich mich hier so umschaue in der Redaktion, einige Kolleginnen und Kollegen sehen heute auch noch ziemlich zerknittert aus. Und das Wetter jetzt tagsüber macht's uns allen nicht gerade einfacher. Heute wechseln sich Sonne und Wolken ab. Am Vormittag ziehen hier und da noch Schauer oder Gewitter durch. Am Nachmittag gibt's zwar mal eine kurze Pause. Am Abend können dann aber erneut Schauer und Gewitter entstehen, vereinzelt sogar mit Unwettergefahr. Und dazu wird es wieder mit 31 bis 35 Grad richtig belastend schwül. In der Nacht bleibt es dann auch mit 21 bis 17 Grad ähnlich warm wie in der letzten.
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5: Ist viel los. A9 Richtung Berlin. Zwischen Köselitz und Kleinmarzehns wird ein LKW geborgen. Momentan 2 Kilometer Stau, 10 Minuten plus. A13 Richtung Berlin. Zwischen Lübbenau und Duben staut es sich nach einem Unfall. 20 Minuten mehr Zeit einplanen, bitte. A111 Richtung Berlin. Hier hat es kurz hinter Stolpe einen Unfall gegeben und der Verkehr stockt etwas. Die Auffahrt in Richtung Berlin ist gesperrt. Im Landkreis Potsdam-Mittelmark ist die Straße zwischen Neusiedin und der A10 Auffahrt Ferch gesperrt. Nach dem Gewitter muss dort ein bisschen aufgeräumt und gesäubert werden. Im Landkreis Dahme-Spreewald ist die Straße zwischen Halbe und Merkisch-Buchholz gesperrt. Da ist bis 13 Uhr der Kampfmittelräumdienst im Einsatz. Und im Stadtverkehr Berlin A100 in Richtung Wedding zwischen Britzerdamm und Schmargendorf staut es sich abschnittsweise. Insgesamt brauchen sie eine halbe Stunde länger. Und gelbe Blitz wird unter anderem auf der B5 in Kuno in Richtung Perleberg, auf der L76 am Abzweig Marlow Richtung Schönefeld und in Falkensee wird geblitzt am Bahnübergang. Übergang Richtung Brieselang. 0331 70 98 101, die Nummer zur Antenne Verkehrsredaktion. Da können Sie Stau oder Blitzer melden. Dankeschön im Voraus. Ich bin Monique Ehmke, wünsche Ihnen unterwegs eine gute Fahrt und einen schönen Mittwoch.
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0: Hier ist Hallo Brandenburg am Mittwoch und jetzt wieder die Chance auf eine Solaranlage inklusive Speicher.
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0: Hier ist Monique Emke. Wer ist denn da?
2: Hi, der Uli hier aus Dahme.
0: Hallo Uli, Sie haben blitzschnell reagiert, als Sie unseren Aufruf gehört haben.
2: Ja, natürlich. Habe ich schon ganz oft versucht, aber bis jetzt hat es noch nicht gebracht.
0: Na, jetzt hat es funktioniert. Glückwunsch.
2: Ja, danke.
0: Damit landen Sie auf der Gewinnerliste für das Balkonkraftwerk. Mal angenommen, Super. Das klappt am Freitag mit der Auslosung. Welches Gerät würden Sie denn am liebsten mit Sonnenstrom betreiben?
2: Na, den Kühlschrank bei dem Wetter natürlich. Kalte
0: ja,
2: Tränke.
0: Sehr gute ja. Idee sogar.
2: Ja.
0: Jetzt heißt es erstmal Daumen drücken. Am Freitag ziehen wir dann aus allen Namen auf der Gewinnerliste die Gewinnerin oder den Gewinner.
2: Ja, toi,
0: toi, toi. Ja.
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Buch Mir wieder Leben ein von Ines Paulke, also auch dabei. Für viele war sie damals eine der großen Stimmen der DDR-Pop-Szene. Und vielleicht weckt dieser Song ja auch bei Ihnen sofort ein paar Erinnerungen an damals. An die 80er, an diese krasse Wendezeit, an das Leben, die Frisuren und die Klamotten. 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Ines Paulke, jetzt in Hallo Brandenburg mit Hauch mir wieder Leben ein.

0: Schönen Vormittag. Wir haben es gleich. 10.30 Uhr, halb elf.
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2: Im Studio Perleberg Andreas Pötzel. Schönen guten Tag. Vor 65 Jahren wurde die Berliner Mauer gebaut. Welche Auswirkungen hatten die Vorbereitungen dazu für die Menschen entlang der Transitstrecke der Fernverkehrsstraße 5 zwischen West-Berlin, Perleberg und Hamburg? Darüber hat Historiker Rainer Pottrath sein Buch geschrieben, das er heute in Perleberg vorstellt. Moderiert wird der Abend von Susanne Krenschka, das ist die stellvertretende Aufarbeitungsbeauftragte des Landes.
3: In dem Buch geht es um viele verschiedene Dinge, die hin zum Mauerbau geführt haben. Das ist ja ganz vielen nicht mehr im Gedächtnis. Also wie viele Leute haben noch in West-Berlin gearbeitet? Wie ist es eigentlich gewesen, wenn man mit der S-Bahn nach Berlin fahren konnte, ohne Umwege zu gehen? Was hat das für Auswirkungen gehabt, dass sozusagen dieses Grenzregime immer weiter aufgebaut wurde? Und was hat dann dieser tiefe Einschnitt 1961 mit der Schließung der Grenze bedeutet? Und das sind so Geschichten, die man eigentlich, auch wenn man in der DDR aufgewachsen ist, gar nicht mehr kennt.
2: Beginn ist 19 Uhr am alten Fernmeldeamt in Perleberg. Der Wolf polarisiert auch in Brandenburg wie kaum ein anderes Tier. Ist er nun wild, aggressiv oder gefährlich, oder sind unsere heimischen Wölfe eher scheu, zurückhaltend und sozial? Das wollen heute erfahrene Wolfspfleger bei einer Führung entlang des Wolfsgeheges im Tierpark Kunsterspring bei Neuruppin erläutern, sagt Tierparkleiter Peter Manke.
4: Ja, ist eine interessante Führung, wo man eben auch eine ganze Menge Aktuelles über unsere Wölfe, aber auch über frei lebende Wölfe in Deutschland erfahren kann. Also die Führung wird mit einer Fütterung dann auch durchgeführt. Um 14 Uhr geht's los. Die Besucher müssen aber immer dran denken, dass sie ja auch noch ein Stückchen zu laufen haben, bis sie in der Nähe vom Wolfsgehege sind.
2: Tickets können auch online reserviert werden. Rheinsberg veranstaltet in diesem Herbst zum ersten Mal ein Kurt-Tucholsky-Literaturfestival. Geplant sind vom 18. bis 20. September zahlreiche Lesungen, Matineen und Veranstaltungen. Bei der Eröffnungsgala sind unter anderem die Schauspieler Anna Thalbach und Robert Stadelober dabei. Auch Schriftsteller Christoph Hein wird beim Festival zu erleben sein. Der Vorverkauf hat bereits begonnen. Mehr Informationen auch zum Ticketkauf gibt's im Internet.
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2: Heute ist es fast durchgängig sonnig in Prignitz und Ruppiner Land und erneut schwül heiß bei maximal 31 bis 34 Grad. Gelegentlich sind aber auch örtlich Schauer oder Gewitter möglich. Und die Zeit jetzt 10.33 Uhr.
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0: A9 Richtung Berlin. Zwischen Köselitz und Kleinmarzehns gibt es 2 Kilometer Stau. Da laufen Bergungsarbeiten mit einem LKW. Sie brauchen aktuell 10 Minuten länger. A11 in Richtung Berlin. Die Auffahrt Stolpe ist nach einem Unfall gesperrt. Landkreis Prignitz. Vorsicht bitte. Auf der Straße zwischen Grenzheim und Muggerkuhl sind 2 Schafe unterwegs. Im Landkreis Dahme-Spreewald ist die Straße zwischen Halbe und Märkisch-Buchholz weiterhin gesperrt. Da ist der Kampfmittelräumdienst im Einsatz bis voraussichtlich 13 Uhr. Stadtverkehr Berlin A100 in Richtung Wedding. Zwischen Britzer Damm und Schmargendorf staut es sich abschnittsweise. Insgesamt brauchen sie eine halbe Stunde länger. Und geblitzt wird unter anderem auf der B5 in Kuno Richtung Perleberg, auf der L76 am Abzweig Marlow Richtung Schönefeld und in Falkensee wird geblitzt am Bahnübergang Richtung Brieselang. Weitere Tipps oder Warnungen gehen bitte an die 0331 70 98 101. Danke im Voraus.
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0: Klingelt es bei Ihnen auch immer öfter an der Tür, weil jemand Glasfaser verkaufen will? Gleich hören Sie, welche Tricks manche Verkäufer nutzen und warum Sie sich nicht unter Druck setzen lassen sollten. Nach 3 Songs nonstop hier auf Antenne Brandenburg.

0: Mittwoch, hier ist Antenne Brandenburg. Schnelles Internet haben? Klar, immer gern. Aber den Vertrag direkt an der Haustür unterschreiben? Oh, da wäre ich vorsichtig. Denn im Moment klingeln wieder häufiger Verkäufer, die Glasfaseranschlüsse anbieten, oft im Auftrag großer Anbieter und auf Provisionsbasis. Die Verbraucherzentralen warnen davor, sich an der Haustür unter Druck setzen zu lassen. Matthias Hof aus unserer Verbraucherredaktion. Mit welchen Tricks versuchen die Verkäufer denn, neue Verträge sofort abzuschließen?
1: Da wird oft mit Zeitdruck und Verunsicherung gearbeitet. So ein Klassiker wäre, sie müssen jetzt handeln, weil DSL oder das Kupfernetz bald abgeschaltet werden. Das stimmt pauschal so nicht. Glasfaser soll langfristig zwar Kupfer ersetzen, aber morgen oder bald klappt das Internet nicht mehr. Das ist Quatsch. Noch ein Klassiker, um Verbraucher rumzukriegen. Wenn sie heute nicht unterschreiben, dann wird's später teurer. Das kann zwar in einigen Fällen tatsächlich zutreffen, aber Verbraucherschützer raten auch hier, Unterlagen geben lassen und in Ruhe alles prüfen.
0: Und wenn ich mich an der Haustür doch habe belatschern lassen, komme ich aus so einem Vertrag wieder raus?
1: Nicht in Panik geraten. Wer unterschrieben hat, der kann solche Haustürgeschäfte normalerweise innerhalb von 14 Tagen widerrufen. Und wenn der Vertreter über das Widerrufsrecht gar nicht oder falsch informiert hat, dann kann dafür auch länger Zeit sein. Im Zweifel helfen aber hier auch die Verbraucherzentralen weiter.
0: Also beim Internet darf's gern schnell sein, aber bei der Unterschrift lieber nicht. Eine Nacht drüber schlafen schadet fast nie.
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0: War das heute Morgen bei Ihnen auch so? Einmal kurz draußen gewesen und schon klebte das T-Shirt am Rücken? Oder 5 Minuten mit dem Fahrrad haben sich angefühlt wie eine Bergetappe bei der Tour de France? Schuld ist heute gar nicht nur die Wärme, vor allem die hohe Luftfeuchtigkeit macht uns zu schaffen. Warum sich das so unangenehm anfühlt, hat mein Redakteur Matti Zachau für uns herausgefunden.
1: Ja, ich versuche das mal runterzubrechen. Mhm. Also Stichwort ist der Taupunkt. Das ist die Temperatur, bei der die Luft mit Feuchtigkeit gesättigt ist. Ich versuche das mal einfach zu erklären. Also wir haben bei uns in Brandenburg gerade Taupunkttemperaturen so um 20, 21 Grad. Und wenn wir jetzt die Luft von der jetzigen Temperatur auf diese 20, 21 Grad runterkühlen würden, dann hätten wir Nebel. Denn dann wäre 100% relative Luftfeuchtigkeit, also wir hätten keinen Wasserdampf, sondern so richtiges Kondenswasser, nasses Wasser. Mhm. Und wenn wir hier bei uns in Brandenburg, nur mal zum Vergleich, einen Taupunkt von unter 12 Grad haben, so dann ist es für uns angenehm, so kennen wir das. Mhm. Ab 16 Grad würden wir schon sagen, boah, das ist schwül, das ist unangenehm. Und alles über 20 Grad, also das, was wir jetzt haben, das ist Tropenluft. Ja. Das ist richtig wie in einem tropischen Regenwald, richtig dolle Luftfeuchtigkeit, die uns zum Schwitzen bringt und deshalb auch echt platt macht.
0: Verstehe, danke dir.
1: Gern.
0: Ja, und dieses Wetter erfreut uns heute den ganzen Tag, aber ab morgen ein bisschen durchatmen, ab morgen wird es ein bisschen kühler, da gehen die Temperaturen etwas zurück.

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1: Im Studio Luise Burkhardt. Guten Tag. Die Landwirte in Brandenburg stehen aktuell vor vielen Herausforderungen. Darüber spricht der Bauernverband Südbrandenburg zur Stunde mit Vertretern des Landwirtschaftsministeriums. Zu dem Treffen in Bronco im Kreis Oberspreewald-Lausitz sagte Verbandsgeschäftsführerin Katja Klitzke:
2: Wir haben nahezu erdrückende Erzeugerpreise. Die Getreidepreise sind unheimlich schwach, weil die natürlich unter einem starken Konkurrenzdruck liegen auf dem Weltmarkt. Und da spielen natürlich auch die Produktionskosten, die aktuell wahnsinnig hoch sind, die hohe Kosten für Dünger und Energie, alles eine Rolle. Es ist eine große Unsicherheit auch da. Im Zuge des Rentenreformpakets stimmen die Landwirte natürlich auch da und müssen entscheiden, wie geht's mit den Minijobs weiter.
1: Die aktuelle Speedweek sorgt nicht automatisch für sicherere Straßen. So sieht das die Unfallforschung der Versicherer. Leiterin Kirsten Zeidler sagte dem RBB:
3: Ja, die Speedweek ist punktuell ein kurzer Aufmerksamkeitsmarker sozusagen. Die Menschen wissen, dass gemessen wird, weil darüber auch medial berichtet wird. Und dann ist die Aufmerksamkeit natürlich da. Man weiß es, man will das Knöllchen oder das Bußgeld umgehen und dann hält man sich dran. Wir wissen aber auch aus eigenen Untersuchungen, dass es kurz danach auch wieder vorbei ist und dann wird wieder genauso gefahren wie vorher.
1: Nötig seien deshalb mehr feste Blitzer an Unfallschwerpunkten, aber auch mobile Blitzer, die dort stehen, wo man nicht damit rechne. Die Speedweek in insgesamt 13 Bundesländern läuft noch bis Sonntag, auch in Brandenburg und Berlin. Die Gelder aus dem Infrastruktursondervermögen fließen zu langsam an die Kommunen. Das beklagt der Deutsche Städte- und Gemeindebund. Der stellvertretende Hauptgeschäftsführer Zimmermann erklärte im rbb24-Inforadio, von den 100 Milliarden Euro seien erst 500 Millionen Euro geflossen. Und das vor dem Hintergrund, dass der Rückstand bei kommunalen Investitionen inzwischen 230 Milliarden Euro betrage.
4: Und da sind noch nicht eingerechnet die Investitionen für die vielen Herausforderungen, Zukunftsthemen, die wir haben, wie zum Beispiel die Klimawandel, die Klimaanpassung, die Krankenhauslandschaft, die demografische Entwicklung. Das sind jeweils Themen, da hängen zwei- oder sogar dreistellige Milliardenbeträge ran, natürlich über die nächsten 15 bis 20 Jahre. Das zeigt, dass wir einen riesigen Investitionsbedarf haben. Den können wir nicht mit den vorhandenen Finanzierungsstrukturen so abdecken.
1: Der Flughafen Halle Leipzig hat in der Nacht kurzzeitig den Flugbetrieb eingestellt. Der Grund: Es wurde eine Drohne gesichtet und zeitgleich ein verdächtiger Gegenstand gefunden. Das hat die Bundespolizei mitgeteilt. Die südliche Start- und Landebahn ist demnach weiterhin gesperrt. Dort sei ein unbekannter Gegenstand entdeckt worden, so die Sprecherin. Er sei inzwischen gesichert worden. Nach Medienberichten wurde in der Nähe eines ukrainischen Flugzeugs eine Drohne entdeckt. Daran sollen nach Informationen aus Sicherheitskreisen Sprengstoff und ein Zünder befestigt gewesen sein. Soweit die Antenne Brandenburg Nachrichten. 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
5: Das ist heute wirklich so eine kleine Überraschungskiste oder wie eine Schachtel Pralinen. Man weiß nie so genau, was als nächstes rauskommt. Sonne, Schauer, Gewitter, alles möglich. Am Vormittag ziehen noch gebietsweise Schauer oder Gewitter durch. Danach macht das alles mal kurz eine Pause, bevor am Nachmittag und Abend die nächsten Gewitter entstehen. Vereinzelt kann es dann auch unwetterartig werden. Dazwischen scheint aber auch immer mal wieder die Sonne. Temperaturen steigen auf schwüle 31 bis 35 Grad. In der Nacht ziehen letzte Schauer und Gewitter ostwärts ab. Es bleibt mit 21 bis 17 Grad warm. Morgen wird die Überraschungskiste deutlich langweiliger, im positiven Sinne. Meistens trocken, 27 bis 30 Grad. Und am Freitag gibt es bei 23 bis 25 Grad eher entspanntes Sommerwetter. Mal unter 30 Grad, toll.
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5: A9 Richtung Berlin zwischen Köselitz und Kleinmarzehns staut es sich wegen LKW-Bergungsarbeiten. Sie brauchen 10 Minuten mehr. A111 Richtung Berlin. Die Auffahrt Stolpe ist nach einem Unfall weiterhin gesperrt. Aus dem Landkreis Oberhavel zwischen Velten und Borgsdorf gibt es eine ungesicherte Unfallstelle. Im Landkreis Prignitz sind auf der Straße zwischen Grenzheim und Muggerkuhl immer noch zwei Schafe unterwegs. Im Landkreis Dahme-Spreewald ist die Straße zwischen Halbe und Merkisch-Buchholz gesperrt. Da ist der Kampfmittelräumdienst im Einsatz, voraussichtlich bis 13 Uhr. Also noch gut zwei Stunden. Stadtverkehr Berlin, Stau auf dem Stadtring A100 in Richtung Wedding zwischen Oberlandstraße und Kreuz Schöneberg sowie in Richtung Treptow zwischen Detmolder und Albuinstraße. Am besten, Sie planen jeweils eine halbe Stunde mehr Zeit ein. Und geblitzt wird unter anderem auf der B5 in Friesack aus Richtung Nauen kommend. Dankeschön an Eugen. Auf der L76 am Abzweig Marlow Richtung Schönefeld und am Ortseingang Kremm aus Richtung Amalienfelde kommend. 0331 70 98 101, die Nummer zur Antenne Verkehrsredaktion, da können Sie Stau oder Blitzer melden. Dankeschön im Voraus, gute Fahrt. 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
5: Wenn Sie zum Grillabend eingeladen sind, bringen Sie dann auch immer irgendwie das Gleiche mit, den gleichen Nudelsalat, die Kräuterbutter, das Baguette. Wie wäre es denn mal mit etwas, womit wirklich keiner rechnet? Unser Antenne-Koch Olaf Kosat hat gleich eine Idee, bei der garantiert jemand nach dem Rezept fragt. Nach zwei Songs.

0: Wer zur Gartenparty eingeladen ist, bringt ja meistens auch was mit. Also fürs Buffet und für alle. Aber statt immer Kuchen oder Salat, warum nicht einfach beides in einem? Unser Antennekoch Olaf Kosert hat heute ein Rezept dabei, das garantiert für neugierige Blicke sorgt. Olaf, Kuchen mit Gemüse, das ist eher nichts für die Kaffeetafel, oder?
1: Nee, da passt der wirklich nicht hin. Eher zu einem Grillabend, würde ich sagen. Ich dachte mir, so ein Gemüsekuchen ist mal was anderes als immer nur Baguette oder Brot. Und das Tolle an diesem Rezept, du haust einfach alles in eine Schüssel, dann auf ein Blech und das backt man dann. Ist also sehr viel einfacher als zum Beispiel eine Gemüse-Quiche, wo du auch noch extra einen Mürbeteig machen müsstest.
0: Also eher herzhaft als süß. Und die Zubereitung ist die trotzdem ganz...

0: unkompliziert?
1: Ja, im Prinzip wie ein Rührkuchen. An den Teig kommen Mehl, Eier, Sahne, Quark und Feta-Käse, keine Butter, kein Öl und dann halt das Gemüse, Zucchini, Möhren, Mais. Alles wird schön pikant gewürzt, noch ein bisschen Reibekäse oben drüber. Also finde ich doch eine ziemlich ausgewogene Sättigungsbeilage und die schmeckt sowohl warm als auch kalt.
0: Rezept Nummer 3 ist also ein Gemüsekuchen. Das Rezept und das Kochvideo finden Sie jetzt online und morgen wird's dann süß mit einem sommerlichen Tiramisu. Nom, nom, nom, nom,
2: nom, nom. Kosat kocht. Alle Rezepte im Web und in der App.

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0: 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Welche Osthits der 80er dürfen am Samstag auf keinen Fall fehlen? Genau das entscheiden Sie. Mit zur Auswahl steht auch Nie zuvor von Elektra.
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0: Wenn der Song in Ihre Top 30 gehört, dann machen Sie mit, voten Sie Ihre Favoriten in der Antenne-App oder auf antennebrandenburg.de. Nie zuvor von Elektra, dann gleich in voller Länge.
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0: Es ist 11.30 Uhr, halb zwölf.
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2: Im Studio Perleberg Andreas Pötzel. Schönen guten Tag. In Prignitz und aus Prignitz-Ruppin können jetzt noch mehr hilfsbedürftige Menschen die Unterstützung von Ehrenamtlern in Anspruch nehmen. 20 Freiwillige aus beiden Landkreisen haben dafür in Perleberg eine Nachbarschaftsschulung absolviert. Mehr dazu weiß Britta Streiter.
3: Die Ehrenamtler wurden dazu befähigt, pflegebedürftigen älteren Menschen, Familien oder Alleinstehenden im Alltag zu helfen. Sie können einfache Aufgaben wie Einkäufe, Behördengänge oder Begleitungen übernehmen. Aus einem kurzen Besuch unter Nachbarn entwickeln sich oft Freundschaften. Auch Schüler engagieren sich immer häufiger als Nachbarschaftshelfer. Dabei nutzen die jungen Leute die Chance, von den Erfahrungen älterer Menschen zu lernen. Es ist bereits die zweite Schulung dieser Art. Finanziert wird sie über das Programm Pflege vor Ort.
2: Rheinsberg veranstaltet in diesem Herbst zum ersten Mal ein Kurt Tucholsky Literaturfestival. Geplant sind vom 18. bis 20. September zahlreiche Lesungen, Matineen und andere Veranstaltungen. Bei der Eröffnungsgala sind unter anderem die Schauspieler Anna Thalbach und Robert Stadelober dabei. Auch Schriftsteller Christoph Hein wird beim Festival zu erleben sein. Der Vorverkauf hat bereits begonnen. Mehr Informationen dazu gibt es auch im Internet. Der Wolf polarisiert auch in Brandenburg wie kaum ein anderes Tier. Ist er nun wild, aggressiv oder gefährlich? Oder sind unsere heimischen Wölfe eher scheu, zurückhaltend und sozial? Das wollen heute erfahrene Wolfspfleger bei einer Führung entlang des Wolfsgeheges im Tierpark Kunsterspring bei Neuruppin erläutern, sagt uns Tierparkleiter Peter Manke.
4: Ja, ist eine interessante Führung, wo man eben auch eine ganze Menge Aktuelles über unsere Wölfe, aber auch über frei lebende Wölfe in Deutschland erfahren kann. Also die Führung wird mit einer Fütterung dann auch durchgeführt. Um 14 Uhr geht's los. Die Besucher müssen aber immer dran denken, dass sie ja auch noch ein Stückchen zu laufen haben, bis sie in der Nähe vom Wolfsgehege sind.
2: Tickets können auch online reserviert werden. Das Solarboot Smyster 11 startet ab heute jeden Mittwoch im August vom Hafen Lenzen zu einer Entdeckungstour auf Elbe und Löcknitz. Ein Guide vom BUND-Besucherzentrum gibt dabei interessante Einblicke in die Flusslandschaft. Los geht's jeweils 15.30 Uhr.
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2: Heute ist es fast durchgängig sonnig in Prignitz und Ruppiner Land und erneut schwül heiß bei maximal 31 bis 34 Grad. Gelegentlich sind auch örtlich Schauer oder Gewitter möglich. Und die Zeit jetzt 11.33 Uhr.
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0: A9 Richtung Berlin zwischen Coswig und Kleinmarzehns gibt es 5 Kilometer Stau wegen LKW-Bergungsarbeiten. Sie brauchen eine Dreiviertelstunde mehr. Dann bitte aufpassen auf der A12 in Richtung Berlin. Zwischen Fürstenwalde West und Storkow gibt es eine ungesicherte Unfallstelle. Auf der A111 Richtung Berlin ist die Auffahrt Stolpe nach dem Unfall weiterhin gesperrt. Im Landkreis Oberhavel ist die Straße zwischen Felten und Borgsdorf gesperrt. Da hat es am Abzweig Bernsteinsee einen Unfall gegeben. Und Stadtverkehr Berlin, Stau auf dem Stadtring A100 in Richtung Wedding, dauert es zwischen Tempelhofer Damm und Kreuz Schöneberg eine Viertelstunde länger. In Richtung Treptow brauchen Sie zwischen Detmolder und Albuinstraße sogar eine Dreiviertelstunde Geduld. Und geblitzt wird unter anderem auf der B5 in Friesack aus Richtung Nauen kommend, auf der L76 am Abzweig Malo Richtung Schönefeld und am Ortseingang Kremmen wird geblitzt aus Richtung Amalienfelde. Weitere Tipps oder Warnungen gehen bitte an die 0331 70 98 101. Dort hat der Antenne-Verkehrsservice für Sie ein offenes Ohr. Können Sie Stau, Blitze, Verkehrsbehinderung, Entwarnung, können Sie alles da melden. Dankeschön im Voraus.
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0: Gerade wird ja wieder viel über die Wehrpflicht und einen möglichen neuen Zivildienst diskutiert. Die Bundesregierung bereitet sich jedenfalls schon darauf vor, falls beides irgendwann zurückkehren sollte. Da passt dieser Song jetzt irgendwie ganz gut. In the Army Now von Status Quo erzählt davon, wie schnell aus einem ganz normalen Leben plötzlich der Ernstfall werden kann. Hier sind Status Quo, der erste von drei Songs nonstop in the Army Now.

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2: Am Telefon ist Wolfgang aus Neuzelle. Ich hoffe, Sie haben noch ein bisschen Platz auf Ihrem Balkon. Oder wo soll die Solaranlage hin?
3: Ja, die soll auf den kleinen Schuppen, auf unser Gartenhäuschen.
2: Mhm.
3: Wir haben ein Gartenhäuschen vor 2 Jahren gebaut.
2: Mhm.
3: Da habe ich noch keinen Strom drin und das wäre schön.
2: Ah, Sie haben unseren Aufruf gehört, sofort angerufen und stehen jetzt auf der Gewinnerliste. Herzlichen Glückwunsch.
3: Dankeschön.
2: Zu gewinnen gibt es eine Solaranlage. Inklusive Speicher wäre für Schuppenhäuschen perfekt. Am Freitag losen wir dann den Gewinner oder die Gewinnerin aus. Also am Freitag früh unbedingt wieder Antenne hören.
3: Ja, mache ich.
2: Juti, viel Glück. Toi, toi, toi.
3: Danke.
2: Bitte.
3: Alle Daumen drücken.
2: Genau. Alle ganz Brandenburg drückt Ihnen jetzt die Daumen. Außer
3: Dankeschön.
2: Vielleicht die selber angerufen haben. Die drücken vielleicht für sich selbst die Daumen. Ich weiß nicht. Und für alle, die jetzt auch Sonnenstrom statt Stromrechnung möchten, einfach weiter Antenne Brandenburg hören. Sobald bei uns wieder der Aufruf kommt, die Sonne aufgeht, schnell anrufen. Mit etwas Glück stehen Sie vielleicht schon in der nächsten Stunde auf unserer Gewinnerliste.
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0: Schön, dass wir Sie ein Stück begleiten dürfen, egal ob im Auto, im LKW oder auf dem Weg zum nächsten Termin. Kommen Sie gut von A nach B. Und falls auf Ihrer Strecke irgendwo der Verkehr stockt oder es einen Stau gibt, ich habe den Blick drauf und sag's Ihnen gleich wieder, kurz nach 12. Jetzt ist es 11.53 Uhr.
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1: Im Studio Luise Burkhardt, guten Tag. Im Prozess gegen die sogenannte letzte Verteidigungswelle soll heute Mittag am Hamburger Oberlandesgericht das Urteil fallen. Weitere Einzelheiten zum Prozess von Antenne-Reporterin Josephine Jahn.
2: Zwei Mitglieder der Gruppe sollen unter anderem den Brandanschlag auf das Kulturhaus in Altdöbern im Oktober 2024 verübt sowie einen Brandanschlag auf eine Geflüchtetenunterkunft in Sedlitz geplant haben. Insgesamt angeklagt sind 7 mutmaßliche Mitglieder der Gruppe und ein Unterstützer. Die mutmaßlichen Rädelsführer stammen aus Mecklenburg-Vorpommern, 2 der Angeklagten aus dem Landkreis Oberspreewald-Lausitz. Da ein Teil der Angeklagten noch minderjährig ist, fand der Prozess unter Ausschluss der Öffentlichkeit statt.
1: Druck aus dem Ausland, niedrige Erzeugerpreise und hohe Produktionskosten. Die Landwirte in Brandenburg stehen aktuell vor vielen Herausforderungen. Deshalb trifft sich der Bauernverband Südbrandenburg heute zu einer erweiterten Vorstandssitzung. Mit dabei sind auch Vertreter aus dem Landwirtschaftsministerium. Bei dem Treffen soll es um mögliche Forderungen gegenüber der Politik gehen, sagte Geschäftsführerin des Verbandes Katja Klitzke.
3: Uns fehlt zum Beispiel bei der einzelbetrieblichen Investitionsförderung die Aussage, wie geht es weiter mit diesem Programm? Wann können die Landwirte hier damit rechnen? Bekommen wir eine neue Förderung oder läuft das Programm weiter? Eine ganz klare Bekennung vom Ministerium wäre, wenn man sich dazu äußert, wie geht es weiter mit dieser einzelbetrieblichen Investitionsförderung? Das wäre zumindest schon mal für die Landwirte ein Stückchen mehr Planungssicherheit, wenn dort eine Aussage käme, wie geht es weiter?
1: Die Strompreise in Deutschland werden nach Ansicht von Bundeswirtschaftsministerin Reiche vorerst nicht entscheidend sinken. Spürbare Entlastungen werde es erst in den 2030er Jahren geben, sagte die CDU-Politikerin der dpa. In dem Gespräch wies sie auch den Vorwurf zurück, dass ihre Reformpläne die Energiewende ausbremsen werden. Diese könne nur dann erfolgreich sein, wenn Klimaschutz, Versorgungssicherheit und ein verantwortungsvoller Umgang mit Steuergeld zusammenkommen, so Reiche. Am Flughafen Halle-Leipzig ist in der Nacht der Flugbetrieb kurzzeitig eingestellt worden. Dort war eine Drohne gesichtet worden. Außerdem wurde ein verdächtiger Gegenstand gefunden. Das bestätigte eine Sprecherin der Bundespolizei, dem MDR. Aus Halle, Marc Weirich.
4: Eine Passagiermaschine ist nach Nürnberg umgeleitet worden, Frachtmaschinen nach Hannover. Eine der Frachtmaschinen sei in der Luft in Höhe des Flughafens mit einem Objekt zusammengestoßen, mutmaßlich mit einer Drohne, sei aber später sicher in Hannover gelandet. Das hat die Bundesstelle für Flugunfalluntersuchungen dem MDR bestätigt. Auf dem Vorfeld der südlichen Start- und Landebahn am Flughafen Leipzig-Halle wurde dann eine Drohne gefunden. An ihr soll Sprengstoff angebracht gewesen sein, auch ein Zünder, sagen Ermittler. Besonders brisant, dort am Flughafen parken einige ukrainische Antonov-Frachtmaschinen. Und genau dort ist das passiert.
1: Soweit die Antenne Brandenburg Nachrichten. 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
5: Heute ist so ein Tag, an dem Wassermelone, Gurkensalat oder ein kalter Nudelsalat vermutlich besser schmecken. Hohe Luftfeuchtigkeit und mit 31 bis 35 Grad wird es wieder richtig heiß. Aktuelle Temperaturen 25 in Lindenberg, 26 in Angermünde, 26 Grad auch in KW in Königs Wusterhausen, 27 Grad in Küritz und Bukow. Jetzt überwiegt die Sonne, hier und da auch mal eine Wolke dabei, mischt sich also so ein bisschen, blauer Himmel ist auch zu sehen. Am Abend können dann aber erneut kräftige Gewitter mit örtlich Unwetter entstehen. In der Nacht bleibt es dann mild bei 21 bis 17 Grad. Ja, mild, eigentlich warm. Morgen wird das Wetter dann etwas bekömmlicher, 27 bis 30 Grad und meist trocken. Am Freitag geht es mit 23 bis 25 Grad angenehm sommerlich weiter.
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5: Ist viel los. A9 Richtung Berlin. Zwischen Coswig und Kleinmarzehns gibt es 4 Kilometer Stau wegen LKW-Bergungsarbeiten. Sie brauchen eine Dreiviertelstunde, um da durch bzw. vorbeizukommen. A10 westlicher Ring Richtung Dreieck Werder. Zwischen Potsdam Nord und Leest stockender Verkehr an der Baustelle. 10 Minuten. Auf der A111 Richtung Berlin. Die Auffahrt Stolpe ist weiterhin gesperrt. Da gab es einen Unfall. Im Landkreis Oberhavel ist die Straße zwischen Felten und Borgsdorf gesperrt. Da hat es einen Unfall am Abzweig Bernsteinsee gegeben. Landkreis Havelland in Wustermark. Auf der Leipziger Straße gibt es Behinderungen, ungesicherte Unfallstelle da. Und Stadtverkehr Berlin noch, Stau auf dem Stadtring A100. In Richtung Wedding dauert zwischen Tempelhofer Damm und Kreuz Schöneberg eine Viertelstunde länger. In Richtung Treptow brauchen Sie zwischen Detmolder und Albuinstraße sogar eine Dreiviertelstunde Geduld. Da laufen aktuell Markierungsarbeiten. Und geblitzt wird unter anderem auf der B5 in Friesack aus Richtung Nauen kommend, am Ortseingang Krimm aus Richtung Amalienfelde und in Falkensee wird geblitzt am Bahnübergang Richtung Brieselang. 0331 70 98 101, die Nummer zur Antenne Verkehrsredaktion, falls Sie noch eine Ergänzung haben. Danke im Voraus, gute Fahrt.
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5: Kurz nach 12, bei mir gibt's heute ganz klassisch kalte Pizza von gestern. War wieder so ein typischer Italienerabend. Nach der Vorspeise war ich eigentlich schon satt. Hab dann noch genau ein Stück Pizza geschafft. Naja, heute habe ich immerhin gleich Frühstück und Mittagessen dabei mit der Pizza. Egal, ob bei Ihnen jetzt die Käsestulle ausgepackt wird, das Kantinenessen auf den Tisch kommt oder die Reste von gestern dran glauben müssen. Guten Appetit!

0: Schönen Mittwoch, Sie hören Ihren Lieblingssender.
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0: Wir rufen heute in meiner Heimat an bei Andreas.
2: Hallo, einen schönen guten Tag. Hier ist das Senfleben aus Kind Wusterhausen.
0: Hallo, Herr Senfleben. Monique Emke hier, Antenne Brandenburg.
2: Hallo.
0: KW Kernstadt oder wohnen Sie in einem Ortsteil?
2: Königs Wusterhausen, ich wohne in Ortsteil Zeesen.
0: In Zeesen, sehr schön. Ich bin ja in KW geboren und in Zernsdorf.
2: Ja, das hab ich gehört, das habe ich rausgekriegt. Vorhin haben Sie gesagt Zernsdorf.
0: Ja, genau. Ja, aber Sie kommen eigentlich woanders her, ne? Sie haben Akzent.
2: Ich bin gebürtiger Thüringer.
0: Das hört man gar nicht.
2: Nee.
0: Juti, wir sprechen über Ihren Namen. Ja. Senftleben, es ist ein Name, der sofort Bilder im Kopf entstehen lässt.
2: Ja.
0: Viel ist über die Familiengeschichte nicht bekannt, ne? Was konnten Sie denn rausfinden?
2: Ich konnte nur rausfinden, dass mein Vater damals 1938 in Schlesien geboren ist.
0: Mhm. Herr Professor Udolf, was steckt denn hinter Senftleben? Hat es irgendwas mit Senf zu tun?
3: Nein, mit Senf hat das nichts zu tun. Schönen guten Tag, Herr Senfleben. Hallo.
2: Guten Tag, Herr Udolf.
3: Es gibt zwei Möglichkeiten, Herr Senfleben, Ihren Namen zu erklären. Denn es gab bis 1945 einen Ort, der in deutschen Mundarten Senfleben hieß. Dieser Ort liegt bei Ostrau, Mährisch-Ostrau. Und das ist Mähren, also heute im Tschechien. Und südlich von Troppau. Also nicht allzu weit weg von Schlesien, könnte also eine Rolle spielen, denn Schlesien ist die Heimat des Namens, ganz einwandfrei. Also, der tschechische Ortsname liegt zu weit ab. Ich würde sonst nehmen, ne, als Grundlage. Wir kommen also zu einer anderen Geschichte.

0: Und zwar haben wir eine Person, die hat ein sanftes Leben. Mhm. Das ist die Grundlage, ja? Ja, und die freut sich.
1: Ja, das ist schön. Sanft ist immer schön.
0: Die sanft, leise, langsam, bequem. Mein lieber Mann, Herr Senfte, wie leben Sie denn so? Hä?
2: Hm? Na, ich bin seit 1.1. 26 Rentner geworden.
0: Na, sag ich doch, passt doch, oder?
2: Und habe 45 Jahre bei der Behörde gearbeitet in Berlin.
0: Ah ja, bei der Behörde. Monique, ich sage jetzt nichts mehr, okay?
1: Nee, wir kommentieren das jetzt nicht, Herr Professor.
0: Ja, sehr gut.
2: Alles klar.
1: Herr Senfleben,
2: ich bedanke mich.
1: Liebe Grüße nach KW.
2: Judy ebenfalls. Tschüss, schönen Tag noch.
1: Auch so.
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0: Manchmal sind es genau diese leisen Songs, die einem im Kopf bleiben. Diese Woche suchen wir gemeinsam die schönsten Osthits der 80er und vielleicht gehört dieser ja auch zu ihren Favoriten.
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0: Wilde Blumen von Peter und Paul. Ein Lied mit einer einfachen Botschaft. Manche Dinge sind draußen einfach am schönsten. Wilde Blumen zum Beispiel. Wenn Sie finden, Wilde Blumen gehört am Samstag in unsere Sommertop 30, dann geben Sie dem Song Ihre Stimme in der Antenne-App oder auf antennebrandenburg.de. Wilde Blumen von Peter und Paul, dann gleich in voller Länge.
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1: Im Studio Perleberg ist Jörn Pisowotzki. Guten Tag. In Kohlmühle bei Wittstock sind heute bis zu 1000 Teilnehmer bei einer Veranstaltung dabei, um zu üben, wie man in Krisen- und Katastrophensituationen solidarisch miteinander umgeht. Das sogenannte Collapse Camp bietet über 100 Workshops und Talkrunden, aber auch Kino und Konzerte. Die Teilnehmer, viele aus sozialen Bewegungen, wollen sich besser vernetzen. Es gibt aber auch praktische Übungen. Mitorganisator Geriet sagte Antenne Brandenburg.
2: Da üben wir erweiterte Erste-Hilfe-Kenntnisse, zum Beispiel starke Blutungen zu stoppen. Da üben wir mit Funkgeräten umzugehen. Da sprechen wir Parklisten durch. Wie bereite ich mich spontan auf einen Einsatz in einem Katastrophengebiet vor? Bevor ich da hinfahre, was packe ich ein? Wem sage ich Bescheid? Was bringe ich in Erfahrung, damit ich nicht irgendwo im Weg stehe, sondern wirklich helfen kann?
1: Das Camp geht bis zum Sonntag. Perlebergs Bürgermeister Axel Schmidt lädt heute wieder zur Bürgersprechstunde ein. In der Fragestunde ab 17 Uhr stellt sich der Bürgermeister allen Fragen von Perleberger Bürgern. Ort ist das Zimmer 310 in der Lotte-Lehmann-Akademie am Großen Markt 12. Küritzer Grundschüler haben wochenlang gebastelt. Morgen sind nun ihre Meerestiere aus Pappe, Kunststoff oder Papier einen Tag lang beim großen Sommerfest der Ferienkinder im Strandbad zu sehen. Thema sind die Wasserwelten, freut sich Schwimmmeister Stefan Preuß.
3: Das ist eine Ausstellung, da ist ein Projekt mit dem Heimatverein aus Küritz zusammen. Und da haben Kinder im Vorfeld ganz viele Unterwassertiere, also Haie und Delfine und Korallen gebastelt. Und das wird hier auch alles ausgestellt in einem Projekt. Dazu passt natürlich der Neptun und die Seenixen. Und das wird hier wunderschön präsentiert, direkt am Wasser des Küritzer Untersees.
1: Zu sehen morgen von 12 bis 19 Uhr im Küritzer Strandbad. Und das Solarboot Smyster 11 startet ab heute jeden Mittwoch im August vom Hafen Lenzen zu einer Entdeckungstour auf Elbe und Löcknitz. Ein Guide vom BUND-Besucherzentrum gibt dabei interessante Einblicke in die Flusslandschaft. Los geht's jeweils um 15.30 Uhr.
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1: Viel Sonne heute in Prignitz und Ruppiner Land und es ist erneut sehr schwül bei 31 bis 34 Grad. Gelegentlich gibt es örtlich Schauer oder Gewitter, nachts mal mehr, mal weniger Wolken und vor allem anfangs ein paar Regentropfen. Aktuell haben wir in Abendorf, Lennewitz und Roddern 28 Grad, 27 in Fritzdorf, Tetz und Ernstenwille 12.33 Uhr.
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4: A9 Richtung Berlin. Zwischen Coswig und Kleinmarzehns stehen Sie wegen LKW-Bergungsarbeiten etwa 20 Minuten im Stau. Dann bitte aufpassen auf der A13 Richtung Dresden. Zwischen Ruhland und Ortrand Liegenbleiber auf der Standspur. Bitte aufpassen auf der A15 Richtung Dreieck Spreewald. Zwischen Bademäusel und Forst liegen Reifenteile auf der Fahrbahn verteilt und da steht auch ein defekter LKW auf der Standspur. Auf der A111 Richtung Berlin ist die Auffahrt Stolpe nach einem Unfall weiterhin gesperrt. Bitte aufpassen in Potsdam Süd. Am Verkehrshof steht zwischen Handelshof und Ortsausgang ein defektes Fahrzeug. Landkreis Havelland in Wustermark ist die Leipziger Straße nach einem Unfall gesperrt. Und Stadtverkehr Berlin noch A100 in Richtung Treptow. Zwischen Detmolder Straße und Tempelhofer Damm Stau, Baustellenstau, 30 Minuten. Und geblitzt wird unter anderem auf der B5 in Friesack Richtung Küritz und in Kremmen auf der Berliner Chaussee, ortseinwärts. Wenn Sie noch was haben von unterwegs, eine Ergänzung für unseren Antenne-Verkehrsservice, dann sagen Sie bitte Bescheid unter 0331 70 98 101. Natürlich auch in den Sommerferien zu erreichen. Gute Fahrt!
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4: Es gibt ja Songs, da muss man den Text gar nicht können. Blue dabbe dee dabbe da. Das kriegt selbst ein Dreijähriger hin. Und genau deshalb singt bei diesem Song wahrscheinlich jetzt auch jeder mit. Hier sind Eiffel 65 mit Blue, der erste von drei Songs nonstop.

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0: Eine Solaranlage mit Speicher. Es funktioniert ganz einfach. Aufruf hören, schnell hier anrufen und auf die Gewinnerliste kommen. Genauso hat's Antje aus Nutu-U-Stromtal gemacht. Herzlichen Glückwunsch.
2: Ja, danke.
0: Wenn die Solaranlage bei euch hinkommt, dann spart man ja hunderte von Euro an Stromkosten. Wofür würdet ihr das Geld lieber ausgeben?
2: Ja, wir haben nächstes Jahr Silberhochzeit. Vielleicht können wir es dafür noch nutzen.
0: Ja, cool. Das ist eine sehr, sehr gute Investition. Eine Investition in die Liebe. Das ist immer schön.
2: Ja, genau.
0: Am Freitag wird ausgelost in Guten Morgen Brandenburg. Also Antje da wieder Antenne hören. Und mit etwas Glück gewinnt ihr dann die Solaranlage.
2: Ja, wir drücken die Daumen.
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0: Schönen Mittwoch mit Antenne Brandenburg. Eins steht fest, diesen Song hier, den drehe ich gleich volle Pulle auf. Der läuft bei uns kurz nach eins. Das Schlagzeug, ihre Stimme, diese Energie und dann dieser Refrain. Wenn man schon mal jemanden so richtig geliebt hat, so sehr, dass einem das Herz manchmal fast überläuft, dann fühlt man the best einfach. You are simply the best, better than all the rest. Ich hoffe, Sie haben auch so einen the best in Ihrem Leben. Jemanden, mit dem man gemeinsam durch dieses manchmal ziemlich verrückte Leben geht. Tina Turner, the best. Kurz nach eins, hier auf Antenne Brandenburg. Jetzt ist es 12.52 Uhr.
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1: Im Studio Luise Burkhardt, guten Tag. Im Prozess gegen die sogenannte letzte Verteidigungswelle sind am Oberlandesgericht in Hamburg gerade die Urteile gefallen. Gegen 8 mutmaßliche Mitglieder und Unterstützer der rechtsextremistischen Gruppierung sind Haftstrafen von bis zu 5 Jahren verhängt worden. Das Gericht verurteilte sie unter anderem wegen Mitgliedschaft in einer terroristischen Vereinigung und versuchten Mordes. Die rechte Zelle hatte Spreng- und Brandanschläge auf Geflüchtete und Linke geplant und bereits erste Taten verübt, unter anderem in Brandenburg. So sollen 2 der Angeklagten 2024 in Altdöbern das Kulturhaus Kultberg in Brand gesetzt haben. Der Landesjagdverband ruft aktuell Jäger und Waldnutzer dazu auf, Elchsichtungen zu melden. Damit soll auch den Spuren der Tiere in Brandenburg nachgegangen werden, sagte Verbandssprecher Kai Hamann.
2: Ja, die letzte Sichtung von Elchen in Grünheide liegt ja jetzt schon 1,5-2 Monate zurück. Und wir sind dem Wunsch nachgekommen, der Wildtiermonitoringstelle in Brandenburg unsere Jägerinnen und Jäger darauf hinzuweisen, dass, wenn eben eine Elchsichtung stattfindet, diese dann auch zu melden, um die Wanderbewegung der Elche in Brandenburg besser nachvollziehen zu können.
1: Besonders hilfreich sind dabei möglichst genaue Angaben zu Ort, Datum und Uhrzeit. Die Gelder aus dem Infrastruktursondervermögen fließen zu langsam an die Kommunen. Das beklagt der Deutsche Städte- und Gemeindebund. Der stellvertretende Hauptgeschäftsführer Zimmermann erklärte im rbb24 Inforadio, von den 100 Milliarden Euro seien erst 500 Millionen Euro geflossen. Und das vor dem Hintergrund, dass der Rückstand bei kommunalen Investitionen inzwischen 230 Milliarden Euro betrage.
3: Und da sind noch nicht eingerechnet die Investitionen für die vielen Herausforderungen, Zukunftsthemen, die wir haben, wie zum Beispiel die Klimawandel, die Klimaanpassung, die Krankenhauslandschaft, die demografische Entwicklung. Das sind jeweils Themen, da hängen 2 oder sogar 3-stellige Milliardenbeträge ran, natürlich über die nächsten 15 bis 20 Jahre. Das zeigt, dass wir einen riesigen Investitionsbedarf haben. Den können wir nicht mit den vorhandenen Finanzierungsstrukturen so abdecken.
1: Russland versucht offenbar gezielt, die politische Stimmung vor den deutschen Landtagswahlen im Herbst zu beeinflussen. Nach Einschätzung deutscher Sicherheitsbehörden verunglimpfen russische Akteure in Videos gezielt Politiker. Aus dem Hauptstadtstudio Markus Sambale.
4: Betroffen sind alle Parteien außer der AfD und dem BSW. In den Videos wird zum Beispiel fälschlicherweise behauptet, örtliche Politiker hätten Geld veruntreut oder Sexualstraftaten begangen. Einige Postings enthalten Aufrufe zum Wahlboykott. Um den Fake-Videos Glaubwürdigkeit zu verleihen, sind sie mit Logos bekannter Medien versehen. Verantwortlich sei ein Geflecht aus staatlichen Stellen, Geheimdiensten und privaten Firmen.
1: Soweit die Antenne Brandenburg Nachrichten. 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
5: Jawohl, danke dir. Schönen Feierabend.
1: Dankeschön.
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5: Das ist heute eindeutig Eiskaffee-Wetter, wobei wahrscheinlich schmilzt sogar der Eiswürfel schneller, als man trinken kann. Jetzt wechseln sich Sonne und Wolken am Himmel ab. Am Abend sind dann wieder vereinzelt Unwetter, Blitz und Donner möglich. Temperaturen steigen heute auf 31 bis 35 Grad. Aktuelle Temperaturen 26 in Neuruppin, 27 in Grünow, 28 Grad in Zeuthen, 27 in Strausberg und auch 28 Grad in Ruhland. In der Nacht bleibt es warm mit 21 bis 17 Grad. Morgen wird es dann mit 27 bis 30 Grad schon ein bisschen angenehmer. Und am Freitag können wir dann bei 23 bis 25 Grad den Kaffee vielleicht sogar schon wieder heiß trinken.
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5: A9 Richtung Berlin. Zwischen Coswig und Kleinmarzehns stehen sie wegen LKW-Bergungsarbeiten etwa 20 Minuten im Stau. Auf der A111 Richtung Berlin ist die Auffahrt Stolpe nach einem Unfall weiterhin gesperrt. B169 Elsterwerda Richtung Cottbus. Zwischen Neupetershain Nord und Abzweig nach Domsdorf gab es einen Wildunfall. Bitte aufpassen, Unfallstelle noch nicht abgesichert. Aufpassen bitte auch im Landkreis Barnim. Zwischen A11 Bernau Süd und Bernau laufen Pferde auf der Fahrbahn umher. V Vorsicht im Landkreis Oder Spree. Zwischen Ausbau West und Hangelsberg liegen Gegenstände auf der Fahrbahn. Landkreis Havelland in Wustermark ist die Leipziger Straße nach einem Unfall weiterhin gesperrt. Und Stadtverkehr Berlin A100, der Stadtring in Richtung Treptow. Baustellenstau eine Dreiviertelstunde plus zwischen Detmolder Straße und Tempelhofer Damm. Und vielen Dank an Thorsten und Brigitta für ihre Blitzermeldungen. Geblitzt wird unter anderem auf der A24 im Dreieck Havelland Richtung Hamburg, in Frene in Richtung Mainburg und zwischen Krempendorf und Mainburg bei Tempolimit 70. Weitere Tipps oder Warnungen gehen bitte an die 0331 70 98 101. Und dann noch gerade reingekommen, Vorsicht bitte auf der A2 Richtung Magdeburg. Zwischen Wohlin und Ziesa liegen Gegenstände auf der Fahrbahn. Bitte vorsichtig fahren.
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5: Tagchen, schönen Mittwoch. Ein Wespenstich tut weh, klar. Aber wann wird der gefährlich? Gerade dann, wenn man gar nicht weiß, dass man allergisch ist. Darüber sprechen wir gleich nach zwei Songs.

0: das, das bleibt.
1: Mir ist letztens auf dem Töpfermarkt in Burg aufgefallen, die Wespen sind wieder richtig aktiv. Kaum gibt's irgendwo ein Crepe oder ein Eis, sind die auch schon da. Und auch Hornissen sieht man gerade wieder häufiger. Die meisten Stiche sind zwar schmerzhaft, aber harmlos. Für Menschen mit einer Allergie können sie allerdings gefährlich werden. Und viele wissen gar nicht, dass sie betroffen sind. Antenne-Reporterin Corinna Klee hat sich das mal genauer angeschaut.
2: Roland Leibner ist leidenschaftlicher Hobbygärtner. In der Vergangenheit wurde er dabei gelegentlich schon von einer Wespe oder anderen Insekten gestochen. Nervig, aber nicht weiter schlimm. Bis 2022. Während des Sommerurlaubs in Griechenland wird er von einer Hornisse gestochen.
3: Im Zeitfenster vom Stich sind ungefähr 10 Minuten vergangen, bis ich dann eben halt bewusstlos zusammengebrochen bin.
2: Im Krankenwagen verschlechtert sich sein Zustand weiter. Seine Beine sind rot und voller Quaddeln. Er hat einen anaphylaktischen Schock. Eine schwere, teils lebensbedrohliche allergische Reaktion. Ausgelöst von einer Allergie auf Eiweiße im Gift von Insekten wie eben Hornissen oder auch Wespen. Von dieser Allergie wusste der heute 62-Jährige bis dato nichts. Tatsächlich ist es so, dass man erst nach einem Stich eine solche Allergie entwickeln kann. Der Dermatologe Professor Jan Nicolai rät ihm zu einer sogenannten Hyposensibilisierung.
4: Eine Hyposensibilisierung ist im Prinzip eine Therapie, bei der das Immunsystem gewöhnt werden soll an ein Allergen. Das heißt, es werden ganz langsam in aufsteigender Dosierungen Gifte oder Allergene verabreicht, um das Immunsystem daran zu gewöhnen und ihm klarzumachen, du musst nicht mit einer so starken Reaktion darauf antworten.

0: Studien zeigen, die Wirksamkeit hält über Jahre und die Erfolgschancen der Therapie sind hoch. Roland Leibner kann seiner Gartenarbeit mittlerweile deutlich gelassener nachgehen. Ansonsten begleitet Roland Leibner immer ein kleines Set. Er nennt es seine Lebensversicherung. Adrenalin, Cortison und Antihistaminikum sind immer griffbereit.
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Nicht jeder Osthit war eine große Ballade. Manche haben einfach sofort Lust gemacht, sich zu bewegen. Genau so ein Song ist auch Digitalypso von Pop-Projekt.

0: Damals moderne Disco-Musik und bis heute ein echter Ohrwurm für viele. Der Song steht in dieser Woche auch bei unseren Sommertop 30 zur Auswahl. Gesucht werden ja ihre liebsten Osthits der 80er. Wenn Digitalypso am Samstag dabei sein soll, dann stimmen Sie jetzt ab in der Antenne-App oder auf antennebrandenburg.de. Digitalypso von Pop-Projekt dann gleich in voller Länge.
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0: Schönen Mittwoch, es wird 13.30 Uhr, halb zwei.
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2: Im Studio Pelleberg ist Jon Pisowotzki. Guten Tag. In Kulmühle bei Wittstock sind heute bis zu 1000 Teilnehmer bei einer Veranstaltung dabei, um zu üben, wie man in Krisen- und Katastrophensituationen solidarisch miteinander umgeht. Das sogenannte Collapse Camp bietet über 100 Workshops und Talkrunden, aber auch Kino und Konzerte. Die Teilnehmer, viele aus sozialen Bewegungen, wollen sich besser vernetzen. Es gibt aber auch praktische Übungen. Mitorganisator Geriet sagte Antenne Brandenburg.
3: Da üben wir erweiterte Erste-Hilfe-Kenntnisse, zum Beispiel starke Blutungen zu stoppen. Da üben wir mit Funkgeräten umzugehen. Da sprechen wir Parklisten durch. Wie bereite ich mich spontan auf einen Einsatz in einem Katastrophengebiet vor? Bevor ich da hinfahre, was packe ich ein? Wem sage ich Bescheid? Was bringe ich in Erfahrung, damit ich nicht irgendwo im Weg stehe, sondern wirklich helfen kann?
2: Das Camp geht bis zum Sonntag. Mit einem neuen Service hat die Stadt Pritzwalk den Wohnmobilstellplatz auf der Dömnitzinsel aufgewertet. Für Camper stehen jetzt für die Wasserversorgung und das Abwasser zwei Edelstahlsäulen bereit. Dort können Sie per Münzeinwurf frisches Trinkwasser zapfen und den Inhalt der Chemietoilette oder das Schmelzwasser von Geschirrspülern entsorgen. Dafür wurden jetzt von einer Fachfirma die technischen Voraussetzungen geschaffen. Küritzer Grundschüler haben wochenlang gebastelt. Morgen sind nun ihre Meerestiere aus Pappe, Kunststoff oder Papier einen Tag lang beim großen Sommerfest der Ferienkinder im Strandbad zu sehen. Thema sind die Wasserwelten, freut sich Schwimmmeister Stefan Preuß.
4: Das ist eine Ausstellung, da ist ein Projekt mit dem Heimatverein aus Küritz zusammen. Und da haben Kinder im Vorfeld ganz viele Unterwassertiere, also Haie und Delfine und Korallen gebastelt. Und das wird hier auch alles ausgestellt in einem Projekt. Dazu passt natürlich der Neptun und die Seenixen. Und das wird hier wunderschön präsentiert, direkt am Wasser des Küritzer Untersees.
2: Zu sehen morgen von 12 bis 19 Uhr im Küritzer Strandbad. Pellebergs Bürgermeister Axel Schmidt lädt heute zur Bürgersprechstunde ein. In der Fragestunde ab 17 Uhr stellt er sich allen Fragen von Perleberger Bürgern. Ort ist das Zimmer 310 in der Lotte-Lehmann-Akademie am Großen Markt 12.
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2: Viel Sonne gibt es heute wieder in Prignitz und Ruppiner Land. Das Ganze bei schwülen Werten, 31 bis 34 Grad. Gelegentlich sind Schauer oder Gewitter möglich. Jetzt gibt es noch die Zeit, 13.33 Uhr.
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0: Ist viel los. A9 Richtung Berlin. Zwischen Coswig und Kleinmarzehns LKW-Bergungsarbeiten. 20 Minuten Stau. A10 westlicher Ring Richtung Dreieck Werder. Zwischen Potsdam Nord und Leest dauert es 10 Minuten länger. Und auch Richtung Dreieck Havelland stehen sie zwischen Großkreuz und Leest etwa 10 Minuten im Baustellenstau. Auf der A111 Richtung Berlin ist die Auffahrt Stolpe nach einem Unfall gesperrt. Dann bitte aufpassen auf der B96 Marlow Richtung Luckau. Zwischen Abzweig nach Roter Dudel und Marlow befindet sich eine ungesicherte Unfallstelle. B169 Richtung Cottbus. Vorsicht bitte, zwischen Neupetershain Nord und Abzweig nach Domsdorf gab es einen Wildunfall. Landkreis Barnim. Zwischen A11 Bernau Süd und Bernau laufen Pferde auf der Fahrbahn umher. Die Straße ist gesperrt. Landkreis Uckermark in Wollentin gibt es Behinderungen. Ungesicherte Unfallstelle da. Und Stadtverkehr Berlin A100 in Richtung Treptow. Zwischen Detmolder Straße und Tempelhofer Damm Stau. 45 Minuten. Und geblitzt wird unter anderem auf der A24 im Dreieck Havelland Richtung Hamburg und zwischen Krempendorf und Mainburg bei Tempolimit 70. 0331 70 98 101. Die Nummer zur Antenne-Verkehrsredaktion. Falls Sie noch eine Ergänzung haben für unseren Antenne-Verkehrsservice. Dankeschön im Voraus. Gute Fahrt.
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0: Kamele in Brandenburg. Ja, die gibt's tatsächlich. Gleich nehmen wir sie mit auf einen Kamelhof mitten in Nassenheide. Jetzt aber erstmal drei Songs nonstop.

0: Wenn Sie an Brandenburg denken, welche Tiere fallen Ihnen denn so als erstes ein? Wölfe, Wildschweine, Störche. Aber wie wär's denn mal mit Kamelen? Die gibt's tatsächlich bei uns auf einem Kamelhof in Nassenheide. Unser Reporter Toni Schmidt hat vorbeigeschaut und bevor es auf den Kamelrücken ging, hieß es erstmal beschnuppern und kennenlernen.
1: Ich hab schon eines am Halfter. Lappi, eine dunkelbraune, tiefenentspannte Kameldame. Jörg, nicht der Cowboy, sondern der Camelboy, hat einen Plan.
2: Die Aufgabe ist, ihr latscht beide los bis zu dem Sandhaufen. Da bleibst du einfach stehen und guckst, was passiert.
3: Okay.
2: Und los geht's.
3: So.
2: Die nächste Aufgabe ist, dieses Kamelchen davon zu überzeugen, dass sie sich auf dein Kommando hinlegt. Das machen wir jetzt. Ich würde dich hier rumbitten. Und leicht zum Füßen hin zuppeln und sie fragen.
3: Na, komm, leg dich, einmal runter. Fein.
2: So funktioniert.
3: Oh, ich habe ein Kamel zum Hinlegen gebracht.
2: 700 zufriedene Kilo liegen vor uns. So, die Bürstenkiste. Möchtest du die rosane mit dem Pferdchen?
3: Nee, nee. Doch, bitte das Einhorn für mich.
2: Das Bürsten der Kamele hat nichts mehr sauber machen zu tun. Kommunikation. Eigentlich geht es darum, dass sich das Tier und der Gast wohlfühlen. Sollten die Kamele aus Versehen sauber werden, wird nicht geschimpft.
3: Geht's dir gut dabei?
1: Und dann geht's rauf auf eine Art Mini-Hochsitz und von dort aufs gesattelte Kamel in 1,50 Meter Höhe.
2: Sachte raufschlüpfen wie auf eine kalte Klobrille, bitte.
3: Kann ich mich am Höcker festhalten?
2: Am Griff.
3: Ah, ja.
2: Der Höcker ist wirklich eine Falle, das funktioniert nicht.
3: So, einmal Fuß rüber.
2: Schön.
3: Ich sitze auf einem Kamel. Loppi, bist du entspannt?
1: Ich fühle mich wie Laurenz von Arabien, bin aber Toni von Oberhaven.
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0: Schön, dass wir Sie heute ein Stück begleiten dürfen. Ich bin Monique Ehmke, egal ob Sie noch unterwegs sind, gleich Feierabend haben oder erst noch zum nächsten Termin müssen, kommen Sie gut und vor allem sicher von A nach B. Und falls auf Ihrer Strecke irgendwo der Verkehr stockt oder sich ein Stau bildet, die Kolleginnen und Kollegen vom Antenne Nachmittag haben das natürlich im Blick. Den nächsten Verkehrsservice gibt's gleich wieder, kurz nach 2. Passen Sie auf sich auf und bis morgen. Jetzt ist es 13.52 Uhr.
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1: Im Studio Christian Riedel. Guten Tag. Im Prozess gegen die sogenannte letzte Verteidigungswelle hat das Oberlandesgericht in Hamburg die Urteile gesprochen. Gegen 8 mutmaßliche Mitglieder und Unterstützer der rechtsextremistischen Gruppierung sind Haftstrafen bis zu 5 Jahren verhängt worden. Die Strafe für den jüngsten Angeklagten, einen heute 15-Jährigen, wurde zur Bewährung ausgesetzt. Die rechte Zelle hatte Anschläge auf Geflüchtete und Linke geplant und bereits erste Taten verübt, unter anderem in Brandenburg. So wurde 2024 in Altdöbern das Kulturhaus Kultberg in Brand gesetzt. Es brannte vollständig ab. Der Landesjagdverband ruft aktuell Jäger und Waldnutzer dazu auf, sich zu melden, wenn sie Elche sehen. Hintergrund ist die letzte Sichtung mehrerer Tiere im Raum Grünheide im vergangenen Juni, sagt Verbandssprecher Kai Hamann.
2: Das Elchmonitoring ist in erster Linie dafür gut, dass man zum einen weiß, welche Elche halten sich gerade bei uns in Brandenburg auf, also sprich welches Alter, welches Geschlecht und vor allem, wie schnell wandern sie durch Brandenburg, also an welchen Orten lassen sie sich überall sehen. Besonders wichtig sind natürlich Foto- oder Videoaufnahmen, wenn die Möglichkeit besteht. Dazu natürlich das Datum, die Uhrzeit und mit unserer heutigen Technik, jeder hat ein Smartphone mit dabei. Man kann einen GPS-Punkt erfassen und dieser kann dann gemeldet werden über elch-brandenburg.de.
1: Nach einem nächtlichen Drohnenvorfall am Flughafen Leipzig-Halle ermittelt nun die sächsische Polizei. Nach Angaben eines Polizeisprechers war kurz vor Mitternacht ein unbekanntes Flugobjekt am Flughafen gesichtet worden. Fast zeitgleich wurde auf der Südpiste ein Objekt gefunden, das noch nicht identifiziert wurde. Einzelheiten von Holger Schmidt.
3: Nach einer ersten Einschätzung der Polizei und ersten Tests von Spezialkräften handelt es sich um einen funktionsfähigen Sprengsatz, der auf dem Flughafen gefunden wurde. Völlig offen ist aber noch, wozu die Drohne hätte genutzt werden sollen und warum es, falls es sich um einen Anschlagsversuch gehandelt haben sollte, nicht geklappt hat. Für deutsche Sicherheitsbehörden sind verdächtige Drohnensichtungen an und über Flughäfen schon seit Monaten ein immer wiederkehrendes Phänomen. Und es steht schon länger die Befürchtung im Raum, dass unbemannte Flugkörper nicht nur zur Spionage, sondern auch für Anschläge verwendet werden könnten.
1: FIFA-Präsident Infantino gerät wegen seines gescheiterten Investorenplanes stärker unter Druck. Wie englische Medien berichteten, hat Infantino seine wichtigsten Mitarbeiter für heute zu einem Krisentreffen in die marokkanische Hauptstadt Rabat geladen. Peter Schulz berichtet.
4: Infantino hatte zuletzt für eine Welle der Empörung in der Fußballwelt gesorgt, als geheime Pläne zum Verkauf von WM-Rechten an Investoren bekannt wurden. Auch wichtige Vertraute distanzierten sich in den vergangenen Tagen von Infantino, darunter FIFA-Generalsekretär Matthias Grafström und FIFA-Direktor Arsène Wenger. In Rabat ist der Hauptsitz der FIFA für Afrika. Dort findet im März 2027 der 77. FIFA-Kongress mit der wichtigen Präsidentenwahl statt. Marokko ist darüber hinaus Co-Gastgeber der WM 2030.
1: Soweit die Antenne Brandenburg Nachrichten. 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
5: Also so ungefähr stelle ich es mir im Regenwald vor. Schwüle Hitze, zwischendurch Schauer, danach dampft alles. Also heute früh hat es ja ordentlich gerumst und geschüttet. Jetzt bleibt es erstmal friedlich bei aktuell 28 Grad. In Potsdam und Angermünde 29 in Rathen und Bernau, 30 in Pritzwalk und Templin. Maximal werden es noch 31 bis 34 Grad. Am Abend kehren dann Regen und lokale Gewitter zurück. Vorsicht, da sind auch teils stürmische Böen möglich. Und die Nacht wird wieder teilweise trocken. Tropisch 21 bis 18 Grad. Morgen geht's wechselhaft weiter. Mal Wolken, mal Sonne. Wird etwas angenehmer. 28 bis 30 Grad.
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5: A9 Leipzig Richtung Berlin. Zwischen Coswig und Kleinmarzehns stehen sie wegen Lkw-Bergungsarbeiten im Stau. Dauert etwa eine halbe Stunde länger hier. A10 westlicher Ring Richtung Dreieck Werder zwischen Potsdam Nord und Leest. 10 Minuten Wartezeit. Und auch Richtung Dreieck Havelland zwischen Großkreuz und Leest etwa 10 Minuten Wartezeit im Baustellenstau. Vorsicht auf der A13 Dresden Richtung Berlin. Zwischen Bronco und Karlau liegen Gegenstände. Und im weiteren Verlauf zwischen Baruth und Teupel steht ein defektes Fahrzeug. Hier liegen auch Reifenteile auf der Fahrbahn. Auf der A111 Richtung Berlin ist die Auffahrt Stolpe nach einem Unfall gesperrt. B169 Elsterwerda Richtung Cottbus. Vorsicht zwischen Neupetershain Nord und Abzweig nach Domsdorf hat es einen Wildunfall gegeben. Nach Berlin A100 Stadtring Richtung Treptow. Da brauchen Sie viel Geduld. Zwischen Detmolder Straße und Tempelhofer Damm. Stau, eine Dreiviertelstunde stehen Sie da an. Geblitzt wird auf der A2 Richtung Berlin. Berlin, kurz vor Lenin. Danke, Rico. Und Sie haben noch was? 0331 70 98 101. Danke für Ihre Hinweise. Allen unterwegs, wo es geht, gute Fahrt. Ansonsten gute Nerven.
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5: Ja, heute sehen viele von uns so aus, als ob sie gerade vom Sport kommen, schwitzen ohne Anstrengung. Wünsche Ihnen ein luftiges Plätzchen, vielleicht einen Eiskaffee dazu. Wir starten passenderweise mit einem Song aus Südafrika. The Lion Sleeps Tonight in der Version von Tight Fit. Schön, dass Sie dabei sind. Hallo.

0: Schönen Nachmittag Ihnen für alle Fleißigen. Die halbe Woche haben Sie schon geschafft. Also besser als Bob Marley, auf jeden Fall lustiger. Reggae made in GDR. Das sind Reggae Play mit Pfarrer Tour, eine Band aus Magdeburg aus den 80ern. Der kreative Chaosmeister und Kopf der Truppe Lutz Winkler. Und mit wechselnden Musikern machte die Gruppe eben Reggae, Pop, Comedy, sprühte immer vor lustigen Ideen. Und der Song Pfarrer Tour, der machte sie in den 80ern in der ganzen DDR bekannt. Sie entscheiden, ob er dabei ist.
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0: Stimmen Sie unbedingt mit ab. Also der DDR-Sound der 80er, der hat so viele Facetten. 50 ganz unterschiedliche Songs stehen zur Auswahl. Und die von Ihnen gewählten ultimativen Sommer Top 30, die hören Sie dann am Sonnabend ab 15 Uhr. Also viel Spaß beim Abstimmen auf antennebrandenburg.de oder in der Antenne-App. Und jetzt eine Fahrradtour mit Augenzwinkern und Rasterlocken.

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0: Heute wippen wir besser nur ganz langsam mit. Kommen Sie gut durch den warmen Nachmittag mit der schönsten Musik hier auf Antenne Brandenburg.
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0: 14.30 Uhr.
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2: Im Studio Pelleberg ist Jörn Pesowotzki. Guten Tag. Im Wittenberger Bahnhof stehen ab sofort 7 neue Büroräume für Gründer und junge Unternehmen zur Verfügung. Sie ergänzen den am Montag eröffneten Coworking Space Gleis 1 im sanierten Empfangsgebäude. Das Technologie- und Gewerbezentrum Prignitz will damit Gründer gezielt unterstützen und ihnen ein angenehmes und vernetztes Arbeiten ermöglichen. Standortmanagerin Susanne Franke.
3: Startup-Büros, beziehungsweise es können auch Unternehmen sein, also eine One-Man-Show, die vielleicht schon 5 Jahre am Markt ist, aber die können auch gerne kommen, wenn man einfach seinen abgeschlossenen Raum braucht. Weil, sind wir mal ehrlich, so ein Cowork ist nicht für jeden was, aber es ist eine gute Alternative, die Infrastruktur vom Cowork nutzen zu können, um zu netzwerken, aber dennoch sich zurückzuziehen, um zu arbeiten.
2: Außerdem gibt es im Gleis 1 auch 4 Konferenz- und Veranstaltungsräume für Workshops und Tagungen. In Rheinsberg wird zum Wochenende die neue Stadtschreiberin Ricarda Messner erwartet. Sie wird am Freitag ihre Wohnung für 3 Monate im Marstall des Rheinsberger Schlosses beziehen. Die Autorin wurde 1989 geboren. Ihr Debütroman »Wo der Name wohnt« ist bei Surkamp erschienen. Peter Graf vom Kurt-Tucholsky-Literaturmuseum.
4: Ein vielfach ausgezeichneter und sehr, sehr gut besprochener Familienroman, der in Berlin spielt. Eine Enkeltochter besucht ihre Großeltern, die Eltern sterben. Sie löst die Wohnung auf, begibt sich auf die Reise nach den Wurzeln der Familie in Riga, ins Riga-Ghetto. Das ist wirklich eine sehr feinfühlig erzählte, großartige Erzählung.
2: Zu hohem Sachschaden hat ein Verkehrsunfall in der Neuruppiner Schinkelstraße geführt. Ein 64-jähriger Autofahrer wollte dort gestern Nachmittag am rechten Fahrbahnrand rückwärts einparken. Er fuhr aber aus bislang ungeklärter Ursache nach vorn und prallte gegen eine Hauswand. Der Mann fuhr wieder in Richtung Straße, stieß dort mit einer Laterne und auch mit einem geparkten anderen Auto zusammen. Dadurch rollte dieses noch gegen einen weiteren PKW. Die zentrale Bußgeldstelle des Landes Brandenburg ermittelt zum weiteren Unfall. Hergang, hieß es von der Polizei. Der Sachschaden liegt bei 35.000 Euro.
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2: Sonnig ist es in Prignitz und Ruppiner Land. Schwül ist es auch dazu. 31 bis 34 Grad. Schauer oder Gewitter sind möglich. Nachts dann mal mehr, mal weniger Wolken. Vor allem anfangs noch ein paar Regentropfen dabei. 14.33 Uhr.
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5: Es ist sehr viel los. A2 Magdeburg Richtung Berlin. Vorsicht, zwischen Lenin und Dreieck Werder steht auf der Standspur ein defektes Fahrzeug. A9 Leipzig Richtung Berlin. Zwischen Coswig und Kleinmarzehns stehen Sie wegen Lkw-Bergungsarbeiten aktuell eine Dreiviertelstunde im Stau. A12 Frankfurt Richtung Berlin. Zwischen Briesen und Fürstenwalde Ost. Stau nach einem Unfall. Hier dauert es eine halbe Stunde länger. A13 Dresden Richtung Berlin. Vorsicht, zwischen Baruth und Teupitz steht ein defektes Fahrzeug. Und auf der A111 Richtung Berlin ist die Auffahrt Stolpe nach einem Unfall gesperrt. Achtung, auf der B167 in Neuruppin, auf der Gerhard-Hauptmann-Straße, steht zwischen Löhnstraße und Scheunenweg ein defektes Fahrzeug. Und Vorsicht in Velten, auf der Germendorfer Straße, zwischen Zeppelin- und Jahnstraße gibt es nach einem Unfall Behinderungen. Nach Berlin, A100, Stadtring Richtung Treptow, zwischen Detmolder Straße und Tempelhofer Damm, Stau, hier dauert es eine Dreiviertelstunde länger. Geblitzt wird auf der A24 im Dreieck Hafland Richtung Hamburg. Und wenn Sie noch was haben, Blitzerstaus, danke fürs Bescheid sagen beim Antenne Verkehrsservice. 0331 70 98 101, das ist die Nummer. Gute Fahrt, wo es geht.
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5: Ja, hallo, gut, dass Sie zuhören. Jetzt gilt's wieder.
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0: 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Rüdiger Riedel, hallo, von wo rufen Sie an?
2: Aus Le Bus. Okay. Bei Frankfurt Oder.
0: Okay, sind Sie gerade in Ferien oder arbeiten Sie?
2: Ich bin auf Arbeit, aber darf Radio hören und dann kann ich ja mal versuchen mitzumachen.
0: Ja, und so lässt es sich ja auch arbeiten, ne? Wenn man zwischendurch Antenne schön hören darf.
2: Ja.
0: Welcher Stromfresser kostet Sie denn am meisten?
2: Ich möchte den ja für meine Außenanlage haben. Ich habe noch einen Stall mit ein paar Tiere und ein Hoflicht und dergleichen mehr.
0: Ah, was für Tiere haben Sie?
2: Nur Hühner, Enten und Gänse.
0: Ach so, und die brauchen auch ein bisschen Beleuchtung. Und
2: brauchen auch ein bisschen Licht. Genau.
0: Ja, dann drücke ich mal die Daumen, dass es klappt. Freitag früh gilt's. Und im besten Fall bekommen Sie einen Anruf von unserem Morgenteam.
2: Das wäre natürlich super.
0: Gute Arbeit noch heute.
2: Danke, danke für Sie auch.
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0: Einen guten Mittwochnachmittag mit
1: Antenne Brandenburg. Also der Mann im Mond steht wahrscheinlich gerade leicht unter Schock. Seit heute früh gibt es einen Riesenkrater auf dem Mond nach dem Aufprall eines 4,5 Tonnen schweren Teils, Reste einer SpaceX-Rakete. Mit sage und schreibe 8700 Stundenkilometern ist die aufgeschlagen. Ulrich Köhler, Planetengeologe vom Deutschen Zentrum für Luft- und Raumfahrt. Was wissen Sie dazu?
2: Man kann daraus Rückschlüsse ziehen. Erstens, wie so ein Einschlag eben Auswirkungen hat auf den Mondboden eben. Und dass wir sehen, was da für Materialien emporgeschleudert worden sind, wie viel Asche bis zu 100 Kilometer hoch ins All geschleudert worden sind, wie groß der Krater ist, so 20 bis 25 Meter großer Krater eben. Daraus lässt sich ablesen, eben wie der Boden beschaffen ist und was bei solchen Ereignissen eben passiert.
1: Ja, da war eine Menge los. Ist das nicht schlecht für den Mond, wenn da so viel Müll runterkracht?
2: Nicht wirklich. Also der Mond hat eine Oberfläche, die ist so groß wie Afrika und Australien zusammen. Und da liegen halt ein paar Sachen rum, die im Laufe des Raumfahrtzeitalters seit 1959 eben dort runtergeprasselt sind. Das sind ein paar Dutzend Metallteile eben. Die meisten verdampft bei diesen hohen Einschlaggeschwindigkeiten. Da liegt jetzt nicht wirklich der Mondboden voller Müll. Das ist kein großes Problem.
1: Okay, das ist schon mal gut zu wissen. Aber 20 bis 25 Meter großer Krater, damit hat SpaceX jetzt seinen ersten offiziellen Landeplatz auf dem Mond. 14.53 Uhr.
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1: Im Studio Christian Riedel. Guten Tag. Deutschlandweit sind derzeit in vielen Flüssen die Pegelstände sehr niedrig, so auch an der Oder. Dort ist die Schifffahrt, insbesondere der Warentransport, eingeschränkt. In der Havel sehe die Situation deutlich besser aus, heißt es vom zuständigen Wasserstraßen- und Schifffahrtsamt Oder-Havel. Sprecher Steffen Zasada.
2: Um dort dauerhafte und nachhaltig Verbesserungen der Fahrentiefe bräuchte es tatsächlich langanhaltende Niederschläge im Einzugsgebiet der Oder. Also alles Richtung Schlesien. Auch auf deutscher Seite bräuchte es ja wirklich Niederschläge, die sehr nachhaltig sind und anhaltend wären.
1: Die geringen Niederschläge in den vergangenen Tagen hätten daran nichts geändert. Im Terrorprozess gegen 8 mutmaßliche Neonazis hat das Hanseatische Oberlandesgericht in Hamburg heute Jugendstrafen zwischen 1,5 und 5 Jahren Haft verkündet. Die Angeklagten waren Mitglieder und Unterstützer der sogenannten letzten Verteidigungswelle. Aus Hamburg, Elke Spanner.
3: Rechtes Gedankengut, Brandanschläge, menschenverachtende Chats. Die letzte Verteidigungswelle sei eindeutig eine terroristische Vereinigung, so die Vorsitzende Richterin. Sie sei darauf ausgerichtet gewesen, Mord und Totschlag zu begehen. Es ist das erste Mal, dass ein deutsches Gericht das festgestellt hat. Die Angeklagten waren alle erst zwischen 14 und 21 Jahre alt, als sie sich der sogenannten letzten Verteidigungswelle anschlossen. Die Gruppe hatte Brandanschläge geplant und auch bereits begangen. Einige der Angeklagten hatten ein Kulturzentrum in Brandenburg in Brand gesetzt. Die Bewohner konnten sich gerade noch retten.
1: Die Bundesregierung bestätigt den Fund einer Drohne am Flughafen Leipzig-Halle. Bestätigt wurde auch die mögliche Kollision einer Maschine mit einem unbekannten Gegenstand. Der Flugverkehr war in der Nacht rund 2 Stunden lang eingestellt. Aus dem Hauptstadtstudio Dietrich Karl-Meurer.
4: Die Drohne soll in der Nacht nahe von ukrainischen Antonov-Transportflugzeugen entdeckt worden sein. An dem Fluggerät befand sich ein funktionsfähiger Sprengsatz. Das ergab nach ARD-Informationen eine erste Einschätzung von Polizeikräften. Die Bundesregierung bestätigte diese Angaben bislang nicht. Dagegen bestätigte das Innenministerium einen weiteren Vorfall in der Nähe des Flughafens. Demnach ist eine Frachtmaschine in der Luft mit einem unbekannten Gegenstand zusammengestoßen. Das Flugzeug habe anschließend in Hannover landen können.
1: Führende SPD-Politiker bestehen darauf, dass eine Frau die Nachfolge von Bundespräsident Steinmeier antritt. Es sei Zeit für eine Präsidentin, sagte der parlamentarische Geschäftsführer der SPD-Bundestagsfraktion Wiese in Berlin. SPD-Vizechef Schweizer betonte, es wundere ihn, dass es in der Union Stimmen gebe, die diesen Konsens in Frage stellen würden. Beide SPD-Politiker reagierten damit auf Unionsfraktionschef Frei, der zuvor gesagt hat, auch ein Mann müsse im Amt möglich sein. Widerspruch erhielt Frei dafür auch aus den Reihen der CSU. Soweit die Antenne Brandenburg Nachrichten. 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
5: Heiß und schwül, es ist aktuell 30 Grad im Bestensee und Jüterbock, 31 in Perleberg und Brandenburg-Havel. Und es wird noch etwas heißer, bis zu 34 Grad sind drin und die hohe Luftfeuchtigkeit dazu, die bringt uns etwas ins Schwitzen. Immerhin der zunehmende Wind, der kann zwischendurch mal ein bisschen Frische bringen. Zum Abend ziehen wieder Regen- und Gewitterwolken auf. Auch in der Nacht wird es mal nass. Es bleibt teils tropisch warm bei Tiefstwerten zwischen 21 und 18 Grad. Morgen am Donnerstag alles etwas entspannter. Vormittags noch einzelne Schauer eventuell. Meist bleibt es trocken bei einem Mix aus Sonne und Wolken. Die Höchstwerte morgen 28 bis 30 Grad.
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5: A9 Leipzig Richtung Berlin. Oh, da dauert's richtig lang im Stau. Zwischen Coswig und Kleinmarzehns stehen sie wegen einer Lkw-Bergung derzeit 1,5 Stunden im Stau. A10 westlicher Berliner Ring Richtung Dreieck Werder zwischen Potsdam Nord und Leest an der Baustelle 10 Minuten Wartezeit und Richtung Dreieck Hafland dauert zwischen Großkreuz und Leest ebenfalls 10 Minuten länger. A12 Frankfurt Richtung Berlin. Vorsicht zwischen Briesen und Fürstenwalde Ost. Stau nach einem Unfall. Hier dauert's 20 Minuten länger. Und Vorsicht auf der A15 Dreieck Spreewald Richtung Forst. Zwischen Fetschau und Cottbus West ist ein Fahrzeug liegen geblieben. B167 in Neuruppin auf der Gerhard-Hauptmann-Straße steht zwischen Löhnsstraße und Scheunweg ein defektes Fahrzeug. Und Landkreis Prignitz zwischen Karstädt und Postlin ist die Karstädter Straße gesperrt. Nach Berlin A100 Stadtring Richtung Treptow zwischen Detmolder Straße und Tempelhofer Damm. Stau, da eine Dreiviertelstunde Wartezeit im Baustellenstau geblitzt wird. Auf der B5 in Friesack Richtung Küritz zwischen Krempendorf und Mainburg bei Tempo 70. Und wenn Sie noch was haben, gerne her damit. 0331 70 98 101. Allen unterwegs eine möglichst gute Fahrt.
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5: 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Ich wünsche Ihnen einen schönen Nachmittag und guten Tag.

0: Schön, dass Sie uns zuhören. Ja, so werden Erinnerungen wach.
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0: Da hört man wieder den eiernen Kassettenrekorder. Und da denkt an die Fernsehsendung Bong und die komische Frisur, die man damals getragen hat in den 80ern. 50 wirklich außergewöhnliche Perlen haben wir zur Auswahl für Sie. Die meistgewählten 30, die kommen am Sonnabend rein in die Antenne Sommer Top 30. Kerstin aus dem Spreewald hat schon geschrieben, am liebsten würde sie lauter machen. Geht aber nicht auf Arbeit. Ja, sind wirklich tolle Songs dabei, macht Spaß, die mal wieder zu hören. Jetzt eine Band aus Strausberg, die hat Pop zum Träumen gemacht. Luzi, ursprünglich Schülerband, die entdeckt wurde von Ex-Pudis-Trommler Gunter Wuselus. Ja, die kleine Insel. Daneben hatte die Band noch einige mehr Hits. In den 80ern gehörten sie wirklich zu den großen Hoffnungen im DDR-Pop. Doch nach der Wende wurde es dann still um sie. Wir träumen uns jetzt passend zum Sommer auf die kleine Insel mit Luzi. 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

0: Barbara Streisand, sie ist immer schrecklich aufgeregt, wenn sie live auftritt. Man weiß wirklich nicht warum, sie klingt einfach nur wunderbar. Schönen Nachmittag.
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0: 15.30 Uhr.
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2: Im Studio Perleberg ist Jörn Pisowotzki. Guten Tag. Im Wittenberger Bahnhof stehen ab sofort 7 neue Büroräume für Gründer und junge Unternehmen zur Verfügung. Sie ergänzen den am Montag eröffneten Coworking Space Gleis 1 im sanierten Empfangsgebäude. Das Technologie- und Gewerbezentrum Prignitz will damit Gründer gezielt unterstützen und ihnen ein angenehmes und vernetztes Arbeiten ermöglichen. Standortmanagerin Susanne Franke.
3: Startup-Büros, beziehungsweise es können auch Unternehmen sein, also eine One-Man-Show, die vielleicht schon 5 Jahre am Markt ist, aber die können auch gerne kommen, wenn man einfach seinen abgeschlossenen Raum braucht. Weil, sind wir mal ehrlich, so ein Cowork ist nicht für jeden was, aber es ist eine gute Alternative, die Infrastruktur vom Cowork nutzen zu können, um zu netzwerken, aber dennoch sich zurückzuziehen, um zu arbeiten.
2: Außerdem gibt es im Gleis 1 auch 4 Konferenz- und Veranstaltungsräume für Workshops und Tagungen. In Rheinsberg wird zum Wochenende die neue Stadtschreiberin Ricarda Messner erwartet. Sie wird am Freitag ihre Wohnung für 3 Monate im Marstall des Rheinsberger Schlosses beziehen. Die Autorin wurde 1989 geboren. Ihr Debütroman »Wo der Name wohnt« ist bei Surkamp erschienen. Peter Graf vom Kurt-Tucholsky-Literaturmuseum.
4: Ein vielfach ausgezeichneter und sehr, sehr gut besprochener Familienroman, der in Berlin spielt. Eine Enkeltochter besucht ihre Großeltern, die Eltern sterben. Sie löst die Wohnung auf, begibt sich auf die Reise nach den Wurzeln der Familie in Riga, ins Riga-Ghetto. Das ist wirklich eine sehr feinfühlig erzählte, großartige Erzählung.
2: Zu hohem Sachschaden hat ein Verkehrsunfall in der Neuruppiner Schinkelstraße geführt. Ein 64-jähriger Autofahrer wollte dort gestern Nachmittag am rechten Fahrbahnrand rückwärts einparken. Er fuhr aber aus bislang ungeklärter Ursache nach vorn und prallte gegen eine Hauswand. Der Mann fuhr wieder in Richtung Straße, stieß dort mit einer Laterne und auch mit einem geparkten anderen Auto zusammen. Dadurch rollte dieses noch gegen einen weiteren Pkw. Die zentrale Bußgeldstelle des Landes Brandenburg ermittelt zum weiteren Unfallhergang, hieß es von der Polizei. Der Sachschaden liegt bei 35.000 Euro.
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2: Die Sonne scheint in Prignitz und Ruppiner Land. Es ist schwül bei bis zu 34 Grad. Schauer oder Gewitter sind möglich. Nachts dann mal mehr, mal weniger Wolken. Und vor allem anfangs immer mal ein paar Regentropfen. Die Tiefstwerte gehen runter auf 17 Grad. Morgen gibt es einen Wechsel aus Sonne und einigen Wolken. 15:32.
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5: Sie brauchen Geduld auf der A9 Leipzig Richtung Berlin. Zwischen Coswig und Kleinmarzehns stehen Sie wegen einer Lkw-Bergung etwa eine Dreiviertelstunde im Stau. A10 westlicher Ring Richtung Dreieck Werder. Da dauert es zwischen Potsdam Nord und Leest an der Baustelle 10 Minuten länger. Richtung Dreieck Haveland zwischen Großkreuz und Leest ebenfalls 10 Minuten Wartezeit. A12 Frankfurt Richtung Berlin zwischen Briesen und Fürstenwalde Ost. Stau nach einem Unfall. Hier dauert es 20 Minuten länger. Und Vorsicht auf der A15. Dreieck Spreewald Richtung Forst. Zwischen Fettschau und Cottbus West ist ein Fahrzeug liegen geblieben. B167 in Neuruppin auf der Gerhard-Hauptmann-Straße steht zwischen Löhnstraße und Scheunenweg ein defektes Fahrzeug. Landkreis Prignitz zwischen Karstädt und Postlin ist die Karstädter Straße gesperrt. Nach Berlin A100 Stadtring Richtung Treptow zwischen Detmolder Straße und Tempelhofer Damm Baustellenstau. Hier eine Dreiviertelstunde Wartezeit. Geblitzt wird auf der A2 Richtung Berlin kurz vor Lenin. Und auf der A24 im Dreieck Haveland Richtung Hamburg 0331 70 98 101, die Nummer für Ihre Ergänzung. Danke dafür. Allen unterwegs eine gute und vor allem auch sichere Fahrt.
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5: 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Oh, wo sind nochmal Warndreieck und Verbandskasten? Führerschein zeigen, Atemkontrolle. Die Polizei hat heute verstärkt kontrolliert in Kremmen. Und was dabei rausgekommen ist, hören Sie in gut 7 Minuten.

0: Klingen immer noch jung und frisch, die Stones mit ihrer aktuellen hier auf Antenne Brandenburg. Und Vorsicht bitte, auf der A10 östlicher Berliner Ring Richtung Dreieck Spreeau zwischen Dreieck Barnim und Hohenschönhausen sind Leute auf der Standspur. Bitte fahren Sie hier besonders vorsichtig. Ja, Helm auf, ab geht die Luzi. Ein Motorrad hat ganz klar einen hohen Spaßfaktor, nur leider keine Knautschzone. Das macht hohe Geschwindigkeiten und rücksichtsloses Fahren doppelt gefährlich. Im Rahmen der Speedweek hat die Polizei deshalb heute gezielt Motorrad- und Mopedfahrer kontrolliert. Zwischendurch auch mal ein Autofahrer. In Oberhavel mit dabei Antennenreporter Chris Rudolph.
1: Die Berliner Chaussee in Kremmen heute Vormittag. Gemächlich fahren die meisten Autos vorbei, auch Motorräder. Stefan aus Kremmen wollte nur mal eben Honig kaufen mit seiner Schwalbe, einer Simson KR51-2, noch aus DDR-Zeiten, aber offenbar frisiert.
2: Das ist jetzt eine Überraschung. Ich habe das Moped so gekauft und dachte, das ist alles in Ordnung so und habe daran nichts geändert, weil ich keine Ahnung eigentlich habe vom Schrauben beim Moped.
1: Zum Überprüfen hat die Polizei einen mobilen Rollenprüfstand mit Lauf-, Rollen- und aufsteckbaren Rädern. So wird gemessen, wie schnell die Schwalbe ist. Es stellt sich heraus, die Schwalbe schafft 86 km/h, dabei ist sie nur für 60 zugelassen. Da muss die Dekra jetzt noch mal draufschauen.
2: Und nur darf ich nicht weiterfahren und muss ich sie stehen lassen.
1: Die Polizei ist mit 21 Leuten im Einsatz, steht bereit zum Lasern, innerorts und außerorts bei erlaubten 100 km/h. Durch Rasen fällt hier kaum jemand auf heute, aber weil die Polizei nun schon mal da ist, kontrolliert sie auch Autofahrer, erkundigt sich nach Alkohol- oder Drogenkonsum und auch nach Papieren.
3: Ausweis, Führerschein. Warndreieck, Fahrbahnskasten.
1: Haben Sie auch sofort gefunden?
3: Eben nicht, weil man es nicht so oft braucht, ja.
4: Mein rechter Scheinwerfer, der tickt nicht richtig.
1: Und das hätten Sie jetzt gar nicht gewusst, wenn Sie hier nicht rausgewunken worden wären?
4: Sozusagen, ja.
1: Das heißt, gute Sache, so eine Kontrolle?
4: Bestimmt. Also ich wundere mich, wie viele Leute da im Einsatz sind. Ich dachte mir, vielleicht gibt es noch wichtigere Sachen zu tun, aber mein Gott.
1: Die meisten Menschen haben Verständnis für die Kontrollen, so wie Motorradfahrerin Kerstin aus Berlin.
5: Weil es sind einfach zu viele Motorräder unterwegs und Autos, die längst nicht mehr dem Standard sprechen und da sollte schon mal regelmäßig geguckt werden. Auch nach Führerschein und Alkohol und Drogen und so. Da stehe ich also auf jeden Fall dahinter.
0: Ja, und was ist rausgekommen? Das Fazit von insgesamt 168 Fahrzeugen war nur ein Auto deutlich zu schnell. So eine gute Bilanz. Zwei Fahrer waren ohne Führerschein unterwegs und standen unter Cannabis-Einfluss.

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1: Im Studio Christian Riedel, guten Tag. Deutschlandweit sind derzeit in vielen Flüssen die Pegelstände sehr niedrig, so auch an der Oder und an der Elbe. An der Oder ist die Schifffahrt, insbesondere der Warentransport, deshalb eingeschränkt. In der Havel sehe die Situation deutlich besser aus, heißt es vom zuständigen Wasserstraßen- und Schifffahrtsamt Oder Havel. Sprecher Steffen Zasada.
2: Also für die Oder mal konkret zu sagen, bis auf Höhe des Kieswerkes Bielinek gibt das WSA Oder Havel keine Fahrentiefen mehr bekannt. Oberhalb wieder wären wieder Fahrentiefen derzeit 1,58 Meter, solange die Oder deutsche Seite ist, als bekannt gegeben veröffentlicht. Die Havel-Oder-Wasserstraße selber von Spandau bis Friedrichsthal sind derzeit keine Einschränkungen in der Fahrentiefe bekannt.
1: Auch die geringen Niederschläge in den vergangenen Tagen hätten daran nichts geändert. Dafür wären insbesondere für die Oder langanhaltende Regenschauer nötig. Im Prozess gegen die sogenannte letzte Verteidigungswelle hat das Oberlandesgericht in Hamburg die Urteile gesprochen. Gegen 8 mutmaßliche Mitglieder und Unterstützer der rechtsextremistischen Gruppierung sind Haftstrafen bis zu 5 Jahren verhängt worden. Die Strafe für den jüngsten Angeklagten, einen heute 15-Jährigen, wurde zur Bewährung ausgesetzt. Die rechte Zelle hatte Anschläge auf Geflüchtete und Linke geplant und bereits erste Taten verübt, unter anderem in Brandenburg. So wurde 2024 in Altdöbern das Kulturhaus Kultberg in Brand gesetzt, es brannte vollständig ab. Nach einem nächtlichen Drohnenvorfall am Flughafen Leipzig-Halle ermittelt nun die sächsische Polizei. Nach Angaben eines Polizeisprechers war kurz vor Mitternacht ein unbekanntes Flugobjekt am Flughafen gesichtet worden. Fast zeitgleich wurde auf der Südpiste ein Objekt gefunden, das noch nicht identifiziert wurde. Einzelheiten von Holger Schmidt.
3: Nach einer ersten Einschätzung der Polizei und ersten Tests von Spezialkräften handelt es sich um einen funktionsfähigen Sprengsatz, der auf dem Flughafen gefunden wurde. Völlig offen ist aber noch, wozu die Drohne hätte genutzt werden sollen und warum es, falls es sich um einen Anschlagsversuch gehandelt haben sollte, nicht geklappt hat. Für deutsche Sicherheitsbehörden sind verdächtige Drohnensichtungen an und über Flughäfen schon seit Monaten ein immer wiederkehrendes Phänomen. Und es steht schon länger die Befürchtung im Raum, dass unbemannte Flugkörper nicht nur zur Spionage, sondern auch für Anschläge verwendet werden könnten.
1: 1,5 Wochen nach dem islamistischen Anschlag am Rande des CSD in Berlin hat die Polizei ihr Hinweisportal geschlossen. Wer der Polizei noch Beobachtungen mitteilen will oder Fragen hat, kann sich jedoch jederzeit an Polizeidienststellen wenden, wie die Polizei mitteilte. Das Hinweisportal war wenige Stunden nach dem Anschlag eingerichtet worden. Mögliche Zeuginnen und Zeugen wurden gebeten, Hinweise in Form von selbst aufgenommenen Fotos oder Videos zum Tatgeschehen zu geben. Soweit die Antenne Brandenburg Nachrichten. 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
4: Ein großes Stück kalte Wassermelone oder ein Eiskaffee tun gut zum Feierabend. Drückend schwül ist es. Sehr hohe Luftfeuchtigkeit bei aktuell 30 Grad in Lenzen und Bernau, 31 in Noropin und Perleberg, 32 in Pritzwalk und Wittstock und bis zu 34 können es noch werden. Dazu Mix aus Sonne und Wolken. Am Abend ziehen dann wieder örtlich Gewitter und Regenwolken auf. Die halten sich auch in der Nacht. Auch in der Nacht schwül, 21 bis tiefstens 18 Grad, also teils tropisch. Und morgen am Donnerstag wird es allmählich angenehmer. Eventuell noch einzelne Schauer über den Tag, dann immer freundlicher, ein Mix aus Sonne und Wolken. Und etwas frischer zumindest wird es, 28 bis 30 Grad.
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4: Vorsicht auf der A2 Magdeburg Richtung Berlin zwischen Brandenburg und Netzen liegen auf der mittleren Spur Reifenteile und hier steht ein Pannenfahrzeug. A9 Leipzig Richtung Berlin zwischen Coswig und Kleinmarzins dicker Stau wegen einer LKW-Bergung, rechnen Sie mit 1 Stunde mehr. Und Vorsicht auf der A10 östlicher Ring Richtung Dreieck Spreeau zwischen Dreieck Barnim und Hohenschönhausen sind Leute auf der Standspur. A12 Frankfurt Richtung Berlin zwischen Briesen und Fürstenwalde Ost, Stau nach einem Unfall. 20 Minuten dauert es hier länger. Vorsicht auf der B167 in Neuruppin. Auf der Gerhard-Hauptbahn-Straße steht zwischen Löhnstraße und Scheunweg ein defektes Fahrzeug. Landkreis Prignitz zwischen Karstädt und Postlin ist die Karstädter Straße gesperrt. Nach Berlin A100 Stadtring Richtung Treptow zwischen Detmolder Straße und Tempelhofer Damm Stau. Hier dauert es eine Dreiviertelstunde länger. Geblitzt wird in Frankfurt auf der Fürstenwalder Poststraße stadteinwärts. Danke Jens fürs Bescheid sagen. Und zwischen Krempendorf und Mainburg bei Tempo 70. Und wenn Sie noch was haben, 0331 70 98 101. Das ist Ihr direkter Draht zum Antenne-Verkehrsservice. Gute Fahrt.
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4: 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Also falls Sie wie ich Schirm und Regenjacke optimistischerweise zu Hause gelassen haben. Also vorerst sieht's ganz gut aus für uns. Regen und Gewitter kommen erst später. Für den Grillabend aber besser was Wasserfestes mitnehmen. Jetzt erstmal guten Start in den Feierabend Ihnen mit Manfred Manns und For You.

0: Antenne am Nachmittag hier. Also die Songs der 80er bleiben einfach unvergesslich.
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0: 50 Songs haben wir da zur Auswahl, darunter auch jede Menge DDR-Klassiker, die einfach zeitlos sind. Zum Beispiel Silly mit Mont Klamott, Udo Freudenberg mit Jugendliebe. Den würde ich auch dazu zählen.
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0: Musik von Umberto Tozzi. Gibt noch mehr Gründe für gute Laune bei uns.
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0: 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Und aktueller Verkehrshinweis noch. Vorsicht bitte auf der A24 Hamburg Richtung Berlin. Im Dreieck Havelland steht auf dem Übergang zum nördlichen Berliner Ring ein defektes Fahrzeug. Und hier liegen auch Gegenstände. Passen Sie gut auf. 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

0: Die schönste Musik von No Mercy zum Start in den Feierabend und alles Wissenswerte jetzt, 16.30 Uhr.
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2: Im Studio Pelleberg ist Jörn Pisowotzki. Guten Tag. Gut anderthalb Wochen nach dem tödlichen Anschlag beim Christopher Street Day, CSD, wird es am Abend eine Mahnwache auf dem Wittenberger Bismarckplatz geben. Ab 18 Uhr soll ein Zeichen der Solidarität gesetzt werden. Bei dem Anschlag hatte es in Berlin eine Tote und rund 30 Verletzte gegeben. Die Organisatorin der Mahnwache, Aline Jakobait.
3: Diese Gedenkveranstaltung soll kein Ort für Fremdenfeindlichkeit sein, denn das Problem ist nicht Herkunft oder Religion, sondern das Problem ist immer Fanatismus, Extremismus und Hass. Und diese Dinge gibt es in allen Bevölkerungsgruppen. Deswegen ist mein Appell, lasst uns gemeinsam zeigen, dass Liebe immer stärker ist als Hass und Angst.
2: Der Prignitzer Landrat Christian Müller will sich weiter für die Wiederaufnahme der Bahnlinie zwischen Mayenburg und Güstrow einsetzen. Brandenburgs Infrastrukturminister Robert Krumbach hatte zuletzt angekündigt, dass Pläne für die Bahnlinien RB 73, 74 in der Region aus finanziellen Gründen kurzfristig nicht weiterverfolgt werden können. Dies beinhaltet auch eine Reaktivierung der Prignitzer Regionalstrecke ins mecklenburgische Güstrow. Christian Müller sagte Antenne Brandenburg.
4: Wir haben natürlich aus unserer Sicht mit den Gutachten, die in Auftrag gegeben worden sind, zwei an der Zahl, beide Male bestätigt bekommen, dass der Nutzen, den diese Aktivierung der Strecke und der Ausbau mit sich bringen würde, die entsprechenden Kosten, die entstehen, übersteigen würden im Rahmen einer Analyse. Von daher für uns ganz klar eine ganz wichtige Verbindung hier für den ländlichen Raum und auch ein Rückgrat im SPNV, wo natürlich andere Verbindungen, andere Querverbindungen ÖPNV sich anschließen könnten, um eben auch unsere Region entsprechend zu erschließen.
2: Müller kündigte neue Gespräche mit allen Beteiligten an. Auch der seit langem geplante Ausbau der Strecke Neustadt-Küritz-Neustadt soll verschoben werden. Zu hohem Sachschaden hat ein Verkehrsunfall in der Neuruppiner Schinkelstraße geführt. Ein 64-jähriger Autofahrer wollte dort gestern Nachmittag am rechten Fahrbahnrand rückwärts einparken. Er fuhr aber aus bislang ungeklärter Ursache nach vorn und prallte gegen eine Hauswand. Der Mann fuhr wieder in Richtung Straße, stieß dort mit einer Laterne und auch mit einem geparkten anderen Auto zusammen. Dadurch rollte dieses noch gegen einen weiteren PKW. Der Sachschaden liegt bei 35.000 Euro.
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2: Viel Sonne heute in Prignitz und Ruppiner Land. Es ist erneut schwül bei bis zu 34 Grad. Gelegentlich sind örtlich Schauer oder Gewitter möglich. Nachts mal mehr, mal weniger Wolken. Und vor allem anfangs immer mal ein paar Regentropfen. Die Werte gehen runter bis auf 17 Grad. 16:33.
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0: Erstmal Vorsicht bitte auf der A12 Berlin-Frankfurt. Zwischen Storke und Fürstenwalde Ost läuft ein Fußgänger auf der Fahrbahn umher. A9 Leipzig Richtung Berlin. Zwischen Coswig und Kleinmarzehns stehen Sie im dicken Stau wegen einer Lkw-Bergung. Eine Stunde Wartezeit hier. Und Vorsicht auf der A10 westlicher Ring Richtung Dreieckwerder. Zwischen Firmen und Großkreuz blockiert ein liegen gebliebenes Fahrzeug die rechte Spur. A12 Frankfurt Richtung Berlin. Zwischen Briesen und Fürstenwalde Ost dauert es aktuell 20 Minuten länger. Vorsicht auf der A13 Berlin Richtung Dresden. Zwischen Bestensee und Großküritz ist ein Fahrzeug liegen geblieben. Und A24 Hamburg Richtung Berlin. Vorsicht im Dreieck Havelland steht auf dem Übergang zum nördlichen Berliner Ring ein defektes Fahrzeug und hier liegen auch Gegenstände auf der Fahrbahn. Landkreis Prignitz zwischen Karstädt und Postlin ist die Karstädter Straße gesperrt. Nach Berlin A100 Stadtring Richtung Treptow. Weiter große Probleme zwischen Detmolder Straße und Tempelhofer Damm. Im Baustellenstau dauert es etwa eine Stunde länger. Geblitzt wird auf der A2 Richtung Berlin, kurz vor Lenin und in Frene Richtung Mayenburg. Wenn noch was ist, 0331 70 98 101. Danke fürs Bescheid sagen und allen unterwegs gute Fahrt bzw. gute Nerven.
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0: Wer will schon ein Munitionslager im Ort haben? Also die Wolfsruhe nicht.
5: Die ganzen Grundstücke werden an Wert verlieren. Und generell, wer gibt uns die Garantie, dass das nicht der erste Angriffspunkt in Deutschland ist?
0: Sagt Katrin Davis von der Bürgerinitiative in Wolfsruhe. Warum gerade dort ein Munitionslager geplant ist, Sie hören es nach zwei Songs.

0: Aktueller Blick auf die Straßen. Vorsicht auf der A10 östlicher Berliner Ring Richtung Dreieck Barnim. Zwischen Dreieck Spreeau und Freienbrink liegen auf der linken Spur Gegenstände. Und Vorsicht auf der A10 nördlicher Ring zwischen den Dreiecken Pankow und Barnim sind in beiden Richtungen Leute auf der Standspur. Kommen Sie gut und sicher an mit Antenne Brandenburg. Sicherheitsbedenken, die Sorge vor Angriffen. Deutschland rüstet auf. Ganz konkret merken das gerade die Wolfsruher nahe Gransee. Denn was heute beliebtes Urlaubsgebiet ist, das war früher ein riesiges Munitionsdepot. Und das soll jetzt wiederbelebt werden. Unter Protest. Antennereporter Carsten Zuback.
1: Achtung, Lebensgefahr, warnt ein Schild am Eingang. Auf der Tour per Geländewagen sind am Rand Stacheldrahtzäune zu sehen. Und jede Menge der insgesamt 66 Bunker und 30 Lagerhallen. Bis zur Stilllegung 2004 diente das Gelände als Munitionsdepot, erklärt Grundstückseigentümer Robert Priem. Gemeinsam mit einer Investorengruppe will er dies nun wiederbeleben.
2: Der Standort war schon immer ein Munitionsdepot seit 90 Jahren. Damals der Wehrmacht und der NVA, der Bundeswehr. Und wir glauben, dass sich der Standort eignet, weil der bauliche Voraussetzungen bietet, die wir sonst nicht finden. Darüber hinaus macht es Sinn, ein bestehendes Depot zu reaktivieren, statt es irgendwo neu zu bauen.
1: Mit etwa 200 Hektar ist das ehemalige Munitionslager so groß wie der Stadtstaat Monaco. Nicht nur deshalb regt sich in der Region Widerstand gegen die Reaktivierungspläne, zu erkennen an Protestplakaten. Katrin Davis hat eine Bürgerinitiative gegründet, um das Projekt zu verhindern.
3: Es ist hier Urlaubsgebiet und ein Munitionslager, ein Waffenlager in einem Urlaubsgebiet, das ist erstmal wirtschaftlich gar nicht tragbar. Die ganzen Grundstücke werden an Wert verlieren. Und generell hat jeder das Gefühl, er lebt nicht mehr im Urlaubsgebiet, er lebt in einem Risikogebiet. Wer gibt uns eine Garantie, dass das nicht der erste Angriffspunkt in Deutschland ist?
1: Sollte der Antrag eingereicht werden, will die Bürgerinitiative klagen. Eine politische Entscheidung gegen das Militärprojekt ist wohl eher unwahrscheinlich. Den Kommunen seien die Hände gebunden, sagt der Amtsdirektor von Gransee, Nico Zemke.
4: Im Flächennutzungsplan ist es eben eine Sonderfläche, die eine militärische Nutzung eben doch ausweist. Und das ist auch im Verfahren dann entsprechend zu bewerten.
1: Nach den bisherigen Plänen könnte das Munitionsdepot bereits in 2 Jahren wieder genutzt werden.

0: der Boss mit seinem 80er. War es ein Sprengstoffanschlag? Was bisher bekannt ist zum Drohnenvorfall am Flughafen Leipzig? Das hören Sie nach 17 Uhr bei meinem Kollegen Olaf Kusert in Antenne am Abend. Und irgendwann heute haben Sie nochmal die Chance auf das Balkonkraftwerk im Wert von über 1200 Euro. Ich bin Katharina Zanner, wünsche Ihnen Glück und bis morgen.
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1: Im Studio Christian Riedel, guten Tag. Die aktuelle Speed Week sorgt nicht automatisch für sicherere Straßen. So sieht das die Unfallforschung der Versicherer. Deren Leiterin Christine Zeitler sagte dem RBB.
2: Ja, die Speed Week ist punktuell ein kurzer Aufmerksamkeitsmarker sozusagen. Die Menschen wissen, dass gemessen wird, weil darüber auch medial berichtet wird. Und dann ist die Aufmerksamkeit natürlich da. Man weiß es, man will das Knöllchen oder das Bußgeld umgehen und dann hält man sich dran. Wir wissen aber auch aus eigenen Untersuchungen, dass es kurz danach auch wieder vorbei ist und dann wird wieder genauso gefahren wie vorher.
1: Nötig seien deshalb mehr feste Blitzer an Unfallschwerpunkten, aber auch mobile Blitzer, die dort stehen, wo man nicht damit rechne. Die Speedweek in insgesamt 13 Bundesländern läuft noch bis Sonntag, auch in Brandenburg und Berlin. Deutschlandweit sind derzeit in vielen Flüssen die Pegelstände sehr niedrig, so auch an der Oder. Dort ist die Schifffahrt, insbesondere der Warentransport, eingeschränkt. In der Havel sehe die Situation deutlich besser aus, heißt es vom zuständigen Wasserstraßen- und Schifffahrtsamt Oder Havel. Sprecher Steffen Zasada.
3: Also für die Oder sind derzeit keine Änderungen an den Pegeln zu vermerken. Diese kurzfristigen, schauerartigen Niederschläge helfen da in keinster Weise dauerhaft die Pegel wieder zu erhöhen, dass dort die Schifffahrtsverhältnisse sich wieder verbessern können. In der Havel selber, da ist es immer noch durch diese großen mecklenburgischen Oberseen und die damit verbundene Bewirtschaftung des Wasserhaushaltes dort noch im Prinzip keine Einschränkungen vorhanden.
1: Auf der Oder sei derzeit kaum Warenverkehr vorhanden, so Zasada. Die Strompreise in Deutschland werden nach Ansicht von Bundeswirtschaftsministerin Reiche vorerst nicht entscheidend sinken. Spürbare Entlastungen werde es erst in den 2030er Jahren geben, sagte die CDU-Politikerin der Deutschen Presseagentur. In dem Gespräch wies sie auch den Vorwurf zurück, dass ihre Reformpläne die Energiewende ausbremsen würden. Diese können nur dann erfolgreich sein, wenn Klimaschutz, Versorgungssicherheit und ein verantwortungsvoller Umgang mit Steuergeld zusammenkommen. Sie wolle mehr Markt und weniger Dauerförderung, sagte Reiche. Obwohl es noch eine Weile bis zur nächsten Bundesversammlung dauert, ist die Diskussion über die Nachfolge von Bundespräsident Steinmeier in vollem Gang. Etliche Namen sind im Gespräch und es geht auch darum, ob Deutschland nächstes Jahr die erste Bundespräsidentin bekommt. Jetzt hat Unionsfraktionschef Frei im ARD-Interview um Geduld gebeten. Aus dem Hauptstadtstudio Mario Kubina.
4: Dazu hat sich die Partei noch gar nicht positioniert, sagt Unionsfraktionschef Thorsten Frey dem ARD-Hauptstadtstudio. Aus seiner Sicht sollte man erstmal die anstehenden Landtagswahlen abwarten. Danach sei klar, wie die Mehrheitsverhältnisse in der Bundesversammlung Anfang nächsten Jahres aussehen. Nach den Worten von Fraktionschef Frey spricht nach wie vor viel für eine Kandidatin. Nicht zuletzt die Tatsache, dass es die erste Frau im höchsten Staatsamt wäre. Allerdings warnt Frey vor einer Verengung der Debatte. Wie es der CDU-Politiker formuliert.
1: Soweit die Antenne Brandenburg Nachrichten. 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
5: Dankeschön, Christian.
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5: Ja, willkommen im Saunasommer. Ja, ein Wetter heute wie beim Kräuteraufguss. Aktuell Temperaturen bei 30 Grad in Potsdam, 31 in Küritz, 32 Grad in Koschen. Heute Abend erwarten wir noch Regen und Gewitter. Echte Abkühlung gibt es aber nicht. Die Nacht eher tropisch bei nassen 21 bis 18 Grad. Morgen, der Donnerstag, dann wird deutlich angenehmer. Sonne und Wolken im Wechsel. Das bei 28 bis 30 Grad. So lässt es sich doch wieder aushalten.
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5: A9 Leipzig Richtung Berlin. Zwischen Coswig und Kleinmarzehns stehen Sie wegen einer Lkw-Bergung aktuell eine Stunde immer noch im Stau. A10 nördlicher Berliner Ring. Zwischen den Dreiecken Pankow und Barnim sind in beiden Richtungen Leute auf der Standspur. Vorsicht bitte auch auf der A10, dem östlichen Berliner Ring Richtung Dreieck Barnim. Zwischen Dreieck Spreeau und Freienbrink liegen Gegenstände auf der linken Spur. A10 südlicher Ring Richtung Dreieck Werder. Zwischen Schönefelder Kreuz und Rangsdorf ist nach einem Unfall die linke Spur blockiert. A12 Frankfurt Richtung Berlin. Zwischen Briesen und Fürstenwalde Ost brauchen Sie aktuell 20 Minuten länger. Dann Vorsicht bitte auf der A24 Berlin Richtung Hamburg. Zwischen Dreieck Havelland und Kremmen liegt ein totes Tier auf der linken Spur. Und Richtung Berlin steht im Dreieck Havelland auf dem Übergang zum nördlichen Berliner Ring ein kaputtes Fahrzeug. Stadtverkehr Berlin, A100 Stadtring Richtung Treptow. Zwischen Detmolder Straße und Tempelhofer Damm stehen Sie aktuell eine Dreiviertelstunde im Baustellenstau. Und Blitzer erwartet Sie in Frankfurt auf der Fürstenwalder Poststraße stadteinwärts. Das war's von uns. Falls Sie noch was für uns haben sollten, Staus, Blitzer, geben Sie es gerne durch beim Antenne-Verkehrsservice unter 0331 70 98 101. Dankeschön und gute Fahrt.
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5: Haben deutsche Ermittler letzte Nacht einen Anschlag vereitelt. Auf dem Flughafen Leipzig-Halle ist eine Drohne mit Sprengstoff entdeckt worden in der Nähe von ukrainischen Frachtflugzeugen. Und es gab eine Kollision in der Luft. Was da genau passiert ist, das lassen wir uns gleich nochmal erzählen von unserem Reporter vor Ort. Ich wünsche Ihnen erstmal einen schönen Feierabend. Hallo.

0: der Mittwochfeierabend bei Antenne Brandenburg. Wir haben es 13 Minuten nach 5. Was war da los letzte Nacht am Flughafen Leipzig-Halle? Sie haben es in unseren Nachrichten wahrscheinlich schon gehört. Der Flugverkehr musste eingestellt werden wegen verdächtiger Drohnenflüge und Funde. Unser Kollege Marc Weyrich in Leipzig, was ist da genau passiert?
1: Losgegangen ist alles gegen Mitternacht. Da wurde eine Drohne im Luftraum über dem Flughafen Leipzig-Halle entdeckt. Daraufhin haben die Sicherheitsbehörden den Flughafen komplett gesperrt. Maschinen konnten nicht starten und Maschinen, die im Landeanflug waren, die wurden umgeleitet. Passagiere einer Maschine aus Mallorca sind auf diese Weise in Nürnberg gestrandet. Für Frachtmaschinen ging es etwa nach Hannover oder auch nach Köln-Bonn. Ein Frachtflugzeug, das gerade am Flughafen dabei war, durchzustarten, weil die Landebahn kurzfristig gesperrt wurde, das ist dann in der Luft mit einem Gegenstand zusammengestoßen. Vermutlich auch eine Drohne. Passiert ist aber nichts außer einem Kratzer an der Maschine. Ja, und später haben dann Flughafenmitarbeiter direkt bei abgestellten ukrainischen Antonov-Flugzeugen. Davon gibt's hier in Leipzig-Halle jede Menge. Das sind regelrechte Landmarken, die man auch von der Autobahn aus sehr gut sieht. Dort haben die Ermittler eben eine Drohne gefunden auf dem Boden und da war auch Sprengstoff dran.
0: Man muss dazu sagen, der Flughafen Leipzig-Halle gilt als Drehscheibe für Rüstungsgüter, auch im Ukraine-Krieg. Deshalb war also da sofort Großalarm. Wie gefährlich war denn dieser Sprengstofffund? Wie ernst ist das zu nehmen?
1: Ja, die Staatsanwaltschaft Dresden hat die Ermittlungen an sich gezogen. Dort nimmt man den Vorfall sehr, sehr ernst. An dieser Drohne war also Sprengstoff und in dem Sprengstoff auch ein Zünder, heißt es von den Ermittlern. Die Bundespolizei habe dann den Zünder entfernt. Medien berichten, dass dieser Sprengsatz sprengfähig war. Es gibt aber auch Berichte, dass der Zünder ziemlich beschädigt gewesen sei und der Sprengsatz deswegen nicht zündfähig gewesen sei. Offiziell bestätigt ist da nichts. Das werden also die Ermittlungen der nächsten Tage dann zeigen.
0: Dankeschön, Marc Weyrich. Über Motiv und Täterschaft gibt's noch keine offiziellen Angaben. Ja, wer könnte da also ein Interesse daran gehabt haben, ukrainische Frachtmaschinen zu sprengen? Das werden möglicherweise die Ermittlungen der nächsten Tage zeigen. 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

0: Nick Kershaw, Wouldn't It Be Good, die 80er auf Antenne Brandenburg. Wir haben es 8 Minuten vor 5:30 und ich prophezeie schon mal, der kommende Sonnabend, ja, der wird eine Spur nostalgisch.
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0: Ein Thema, 30 Hits, das sind unsere Antenne Sommer Top 30, jeden Samstag von Ihnen ausgesucht. Diesmal also berühmte Songs aus der DDR. Ja, ist schon irre, wie man sich sofort wieder an diese Titel erinnert, obwohl man sie ja 30, 35 Jahre zum Teil nicht mehr gehört hat, wie zum Beispiel diese Nummer hier. Bitte, bitte.

0: Jörg Hindemith, Bitte Bitte Honey, ist mit dabei bei unseren 50 Vorschlägen, aus denen Sie sich Ihre 5 Favoriten aussuchen können unter antennebrandenburg.de. Und die 30 meistgewählten Songs laufen dann kommenden Sonnabend ab 15 Uhr. Honey hören wir gleich nochmal in ganzer Länge und Sie voten gern jetzt schon bei uns im Web. Wünsche viel Spaß.
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0: stolzer Preisträger des Verdienstordens der Italienischen Republik, Zucchero. Immerhin 13 Nummer 1 Alben in Italien. Ja, da hat man sich einen Orden verdient. Hier gemeinsam mit Paul Young. Wir haben es 17.30 Uhr.
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2: Im Studio Perleberg ist Jörn Pisowotzki. Guten Abend. Gut anderthalb Wochen nach dem tödlichen Anschlag beim Christopher Street Day, CSD, wird es am Abend eine Mahnwache auf dem Wittenberger Bismarckplatz geben. Ab 18 Uhr soll ein Zeichen der Solidarität gesetzt werden. Bei dem Anschlag hatte es in Berlin eine Tote und rund 30 Verletzte gegeben. Die Organisatorin der Wittenberger Mahnwache, Aline Jakobait.
3: Diese Gedenkveranstaltung soll kein Ort für Fremdenfeindlichkeit sein, denn das Problem ist nicht Herkunft oder Religion, sondern das Problem ist immer Fanatismus, Extremismus und Hass. Und diese Dinge gibt es in allen Bevölkerungsgruppen. Deswegen ist mein Appell, lasst uns gemeinsam zeigen, dass Liebe immer stärker ist als Hass und Angst.
2: Bei Neuruppin wird zurzeit die Fristo-Brücke saniert. Sie führt zwischen Zermützel und Fristo nördlich von Neuruppin über den Rhin. Einen Monat lang ist die Brücke für Autofahrer und Fußgänger gesperrt. Sie gilt als wichtiger Zugang zum Waldgebiet Ruppiner Schweiz. Die Eichenbohlen für den Fahrbahnbelag sind verwittert und müssen dringend ersetzt werden. Die Baukosten belaufen sich auf rund 160.000 Euro. Welche Auswirkungen hatte der Mauerbau in Berlin auf das Leben der Menschen entlang der Transitstrecke Berlin-Perleberg-Hamburg? Das hat der Historiker Rainer Potratz in einem neuen Buch zusammengefasst, das er heute in Perleberg vorstellen will. Moderiert wird die Veranstaltung zum 65. Jahrestag des Mauerbaus von der stellvertretenden Aufarbeitungsbeauftragten des Landes, Susanne Kschenka.
4: Was in dem Buch besonders rauskommt, ist, was hat es denn für ein System eigentlich gegeben in Brandenburg, um Fluchten zu verhindern? Also da hat die Stadtsicherheit gearbeitet, da hat die Volkspolizei gearbeitet, da haben die Parteiorganisationen gearbeitet, um alles möglich zu verhindern, dass jemand die DDR verlässt. Und das hat eben große Auswirkungen auf die Randgemeinden gehabt. Und wir wollen Leute einladen, auch ihre Fragen zu stellen, um dann nochmal sozusagen auch so ein bisschen differenzierteres Bild zu kriegen, was ist da eigentlich passiert vor dem Mauerbau und nach dem Mauerbau.
2: Beginn ist 19 Uhr am alten Fernmeldeamt in Perleberg. In Neuruppin haben bislang noch unbekannte Täter aus mehreren Kellern eines Mehrfamilienhauses in der Rudolf-Wendt-Straße unter anderem Genussmittel und Bekleidung gestohlen. Die Unbekannten verursachten damit nach Informationen der Polizei einen Schaden in Höhe von mehreren hundert Euro.
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2: Viel Sonne heute Abend. Hier und da kann aber tatsächlich auch mal ein Schauer oder ein Gewitter möglich sein. Nachts dann mal mehr, mal weniger Wolken und vor allem anfangs ein paar Regentropfen.
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0: A9 Leipzig Richtung Berlin. Zwischen Coswig und Kleinmarzehns stehen Sie wegen einer LKW-Bergung immer noch eine Dreiviertelstunde im Stau. A10 nördlicher Berliner Ring. Zwischen den Dreiecken Pankow und Barnim sind in beiden Richtungen Leute auf der Standspur. A10 südlicher Berliner Ring Richtung Dreieck Werder. Zwischen Schönefelder Kreuz und Rangsdorf ist nach einem Unfall die linke Spur blockiert. A12 Frankfurt Richtung Berlin. Zwischen Briesen und Fürstenwalde Ost dauert es aktuell 10 Minuten länger. Dann Vorsicht bitte auf der B2 Richtung Weißensee. Zwischen Dreieck Barnim und Lindenberg befindet sich eine ungesicherte Unfallstelle. Landkreis Märkisch-Oderland. In Eggersdorf ist die Gustav-Kurze-Promenade gesperrt. Stadtverkehr Berlin, A100 Stadtring Richtung Treptow. Zwischen Detmolder Straße und Tempelhofer Damm stehen Sie eine Dreiviertelstunde im Baustellenstau. Und Blitzer heute Abend auf der A2 Richtung Berlin, kurz vor Lenin. Und zwischen Krempendorf und Mainburg bei Tempo 70. 0331 70 98 101, die Nummer vom Antenne-Verkehrsservice, falls Sie noch was haben sollten. Und ansonsten kommen Sie gut ans Ziel.
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0: 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Es geht mit voller Energie in den Mittwochfeierabend. 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Ja. 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Das wäre doch mal was. 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Ich unterbreche ja nur ungern das Gespräch. Hallöchen, wer ist denn da?
1: Hi, hier ist der Marcel.
0: Hallo Marcel, mit wem wird denn da Unterhaltung gerade geführt?
1: Mit meiner Frau, mit meinem kleinen Sohn.
0: Ah,
1: Sie haben... Wir sind ja gerade im Garten.
0: Ja.
1: Und spielen gerade eine Runde Mensch ärgere dich nicht, weil der Kleine unbedingt wollte und genießen die Sonnenstrahlchen.
0: Und so ganz nebenbei wird auch noch bei Antenne angerufen, ja?
1: Richtig.
0: Ja, sehr gut. Sie stehen damit auf der Gewinnerliste, da sage ich schon mal herzlichen Glückwunsch dafür. Ja.
1: Ja, super, sehr toll.
0: Erste Hürde ist genommen. Warum hätten Sie denn gern so eine Anlage?
1: Ja, ich würde gerne meine Poolpumpe damit so betreiben, also strommäßig sparen und so, weil die frisst doch ganz schön. Da geht da ein bisschen was durch.
0: Sind Sie denn ansonsten jemand, der auch beim Strom gerne spart? Also Lampen überall aus, wenn man das Zimmer verlässt, Computer runterfahren
1: ja.
0: Und so? Schon.
1: Ja, ja, das auf jeden Fall. Das ist das A und O. Also das probieren wir auch den Kleinen beizubringen. Ja. Weil wenn er dann so mal auf Toilette geht oder so, dann immer rein, zack, Licht an. Ja. Und dann wunderst du dich irgendwann, wenn du dann so langläufst und denkst so, wer hat denn hier schon wieder Licht angemacht?
0: Mhm, der Sohnemann. Ja. Freitag zwischen 8 und 9 wird bei uns gelost in Guten Morgen Brandenburg. Ja, dann würden wir euch gegebenenfalls nochmal wieder hören.
1: Na, auf jeden Fall. Ich drück die Daumen.
0: Dankeschön.
1: Ich erwarte den Anruf.
0: Ja.
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0: Also das Beste, was man heute machen konnte, war, sich direkt vor einen Ventilator zu ketten. Ja, kommen Sie gut durch die Feierabendhitze jetzt. 6:08.
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1: Im Studio Christian Riedel, guten Abend. Der Landesjagdverband ruft aktuell Jäger und Waldnutzer dazu auf, sich zu melden, wenn sie Elche sehen. Hintergrund ist die letzte Sichtung mehrerer Tiere im Raum Grünheide im vergangenen Juni, sagt Verbandssprecher Kai Hamann.
2: Das Elchmonitoring ist in erster Linie dafür gut, dass man zum einen weiß, welche Elche halten sich gerade bei uns in Brandenburg auf, also sprich welches Alter, welches Geschlecht und vor allem wie schnell wandern sie durch Brandenburg, also an welchen Orten lassen sie sich überall sehen. Besonders wichtig sind natürlich Foto- oder Videoaufnahmen, wenn die Möglichkeit besteht. Dazu natürlich das Datum, die Uhrzeit und mit unserer heutigen Technik, jeder hat ein Smartphone mit dabei, man kann einen GPS-Punkt erfassen und dieser kann dann gemeldet werden über elch-brandenburg.de.
1: Noch bis Sonntag läuft die sogenannte Speed Week der Polizei. Die macht die Straßen aber nicht wirklich sicherer, so sieht das die Unfallforschung der Versicherer. Die Leiterin Kirstin Zeitler sagte dem RBB, dass sich die Menschen kurzzeitig an die Geschwindigkeitsbegrenzungen hielten, kurz danach aber häufig wieder schneller fahren. Sie fordert stattdessen:
3: Wir brauchen tatsächlich Kontrollen rund ums ganze Jahr. Das heißt also, wir brauchen an Unfallschwerpunkten auch feste Blitzer. Und wir brauchen auch mobile Blitzer, die mal heute dort, morgen dort stehen, wo man nicht mit rechnet und nicht weiß, wo sie stehen. Denn das wissen wir leider auch. Wenn wir Regeln einhalten wollen, dann müssen wir das leider auch kontrollieren. Und sonst halten sich die Menschen nicht dran.
1: Die Speed Week findet in insgesamt 13 Bundesländern statt, auch in Brandenburg und Berlin. Die Bundesregierung bestätigt den Fund einer Drohne am Flughafen Leipzig-Halle. Bestätigt wurde auch die mögliche Kollision einer Maschine mit einem unbekannten Gegenstand. Der Flugverkehr war in der vergangenen Nacht rund 2 Stunden lang eingestellt. Aus dem Hauptstadtstudio Dietrich Karl-Meurer.
4: Die Drohne soll in der Nacht nahe von ukrainischen Antonov-Transportflugzeugen entdeckt worden sein. An dem Fluggerät befand sich ein funktionsfähiger Sprengsatz. Das ergab nach ARD-Informationen eine erste Einschätzung von Polizeikräften. Die Bundesregierung bestätigte diese Angaben bislang nicht. Dagegen bestätigte das Innenministerium einen weiteren Vorfall in der Nähe des Flughafens. Demnach ist eine Frachtmaschine in der Luft mit einem unbekannten Gegenstand zusammengestoßen. Das Flugzeug habe anschließend in Hannover landen können.
1: Führende SPD-Politiker bestehen darauf, dass eine Frau die Nachfolge von Bundespräsident Steinmeier antritt. Es sei Zeit für eine Präsidentin, sagte der parlamentarische Geschäftsführer der SPD-Bundestagsfraktion Wiese in Berlin. SPD-Vizechef Schweizer betonte, es wundere ihn, dass es in der Union Stimmen gebe, die diesen Konsens in Frage stellen würden. Beide SPD-Politiker reagierten damit auf Unionsfraktionschef Frei, der zuvor gesagt hat, auch ein Mann müsse im Amt möglich sein. Widerspruch erhielt Frei dafür auch aus den Reihen der CSU. Soweit die Antenne Brandenburg Nachrichten. 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
5: Noch sieht er einigermaßen unschuldig aus, der Himmel über Brandenburg, aber da kommt noch was auf uns zu. Von Westen her nähern sich Regen und Gewitterwolken. Auch der Wind wird etwas stärker, später auch mit stürmischen Böen. Temperaturen aktuell bei 30 Grad in Rietz-Neuendorf, 31 in Manchnow, 32 Grad sind es bei Ihnen in Neuruppin. Der Regen bringt nur wenig Abkühlung, die Nacht deshalb wieder tropisch und feucht, örtlich mit Schauern bei 21 bis 18 Grad. Morgen am Donnerstag dann ein Mix aus Sonne und Wolken, 28 bis 30 Grad nur noch und Freitag sogar Abkühlung auf 21 bis 25 Grad, herrlich.
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5: A9 Leipzig Richtung Berlin. Zwischen Coswig und Kleinmarzehns stehen Sie wegen einer Lkw-Bergung etwa eine Dreiviertelstunde immer noch im Stau. A11 Berlin Richtung Stettin. Zwischen Bernau Süd und Bernau Nord ist die rechte Spur blockiert. A12 Frankfurt Richtung Berlin. Zwischen Briesen und Fürstenwalde West dauert es baustellenbedingt 20 Minuten länger. A15 Übergang Forst Dreieck Spreewald. Zwischen Fetschau und Boblitz sind in beiden Richtungen Leute auf der Fahrbahn. A24 Berlin Richtung Hamburg. Zwischen Pritzwalk und Mainburg ist nach einem Unfall an einer Baustelle die rechte Spur blockiert. Und Vorsicht bitte auch Richtung Berlin. Zwischen Mainburg und Pritzwalk liegen Metallteile auf der rechten Spur. B2 Richtung Weißensee. Zwischen Dreieck Barnim und Lindenberg gibt es Behinderungen nach einem Unfall. Vorsicht bitte im Landkreis Prignitz. Zwischen Schönhagen und Pritzwalk laufen Hunde auf der Fahrbahn. Und Blitze haben wir auf der A2 Richtung Berlin, kurz vor Lenin. Und in Le Busa wird geblitzt auf der Herzberger Straße. Den hat uns Nico durchgegeben. Dankeschön dafür. Und falls auch Sie was sichten sollten, telefonieren Sie gern mit uns. Beim Antenne-Verkehrsservice sind wir da unter 0331 70 98 101. Gute Fahrt!
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5: Um Gottes Willen, was ist das denn bitte schön, werden Sie jetzt möglicherweise sagen. In der Nähe von Wittstock hat heute ein sogenanntes Kollaps-Camp begonnen. Ja, es geht im weitesten Sinne um das richtige Verhalten bei Ernstfällen. Was da genau passiert, das lassen wir uns erklären in nicht ganz 8 Minuten.

0: Taylor Swift bei Antenne Brandenburg, 13 Minuten nach 6. Ja, wie heißt das im Ernstfall immer so schön? Bitte keine Panik, bewahren Sie Ruhe. Ja. Wenn man nur immer wüsste, wie man sich zu verhalten hat bei Unfällen, bei größeren Stromausfällen, bei Naturkatastrophen. In Kuhlmühle bei Wittstock kann man sich seit heute auf solche Ausnahmesituationen vorbereiten in einem sogenannten Kollaps-Camp. Das wird unter anderem mitorganisiert von Gerrit. Wir wurden gebeten, den Nachnamen nicht zu nennen und wollten von Gerrit wissen, worum geht es denn genau bei diesem Camp?
1: Wir treffen uns hier, um uns mit solidarischer Katastrophenvorsorge zu beschäftigen und ganz praktisch zu üben, wie können wir uns gegenseitig unterstützen, wenn es einfach mehr Krisenkatastrophen geben wird, mehr Hochwasser, mehr Stromausfälle, mehr Hitzewellen.
0: Ja, und euch ist das Wort solidarisch wichtig. Ihr nennt das, was ihr macht, auch soziales Preppen. Was bedeutet das konkret?
1: Für uns heißt Preppen vor allem die Fähigkeit zu entwickeln, mit Ungewissheit umzugehen. Also es braucht eine innere Resilienz, die Klarheit, nicht am Rad zu drehen, wenn es hart auf hart kommt. Und zum Beispiel schnell in der Lage zu sein, zu erfassen, wer braucht gerade was, wie kann ich hier deeskalieren, was sind Lösungen, die für alle Beteiligten gut funktionieren. Und der Bereich, wo es wirklich praktisch wird, da üben wir erweiterte Erste-Hilfe-Kenntnisse, zum Beispiel starke Blutungen zu stoppen. Da üben wir mit Funkgeräten umzugehen. Wie bereite ich mich spontan auf einen Einsatz in einem Katastrophengebiet vor? Bevor ich dahin fahre, was packe ich ein, wem sage ich Bescheid? Was bringe ich in Erfahrung, damit ich nicht irgendwo im Weg stehe, sondern wirklich helfen kann?
0: Ja, auch das muss man sich in einer Ausnahmesituation ja durchaus klar machen, nicht im Weg rumstehen. Mit im Boot sind übrigens auch Vertreter von Feuerwehr und THW bei diesem sogenannten Kollaps-Camp noch bis zum Sonntag in der Nähe von Wittstock.

0: Ja, diese Ladies haben einen sehr guten Draht bis ganz nach oben. Die haben nämlich vor ein paar Jahren mal vor dem Papst gesungen, Papst Franziskus. Ja, da gibt's doch zum Dank ganz bestimmt irgendwann mal eine extra luftige Wolke. Hier ist Antenne Brandenburg jetzt 6:58.
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0: So, ich hoffe mal, Sie haben sich heute Morgen keine aufwendige Frisur onduliert, ja, weil ich glaube, die ist jetzt nicht mehr viel wert. Bei diesem feuchten Wetter, feucht-tropischen Wetter heute in Brandenburg und was ansonsten noch so los war, das hören wir jetzt aus unseren Regionalstudios 18.30 Uhr.
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2: Im Studio Perleberg ist Jörn Pisowotzki. Guten Tag. Der Prignitzer Landrat Christian Müller will sich weiter für die Wiederaufnahme der Bahnlinie zwischen Meyenburg und Güstrow einsetzen. Brandenburgs Infrastrukturminister Robert Krumbach hatte zuletzt angekündigt, dass Pläne für die Bahnlinien RB 73/74 in der Region aus finanziellen Gründen kurzfristig nicht weiter verfolgt werden können. Dies beinhaltet auch eine Reaktivierung der Prignitzer Regionalstrecke ins mecklenburgische Güstrow. Christian Müller sagte Antenne Brandenburg.
3: Wir haben natürlich aus unserer Sicht mit den Gutachten, die in Auftrag gegeben worden sind, zwei an der Zahl, beide Male bestätigt bekommen, dass der Nutzen, den diese Aktivierung der Strecke und der Ausbau mit sich bringen würde, die entsprechenden Kosten, die entstehen, übersteigen würden im Rahmen einer Analyse. Von daher für uns ganz klar eine ganz wichtige Verbindung hier für den ländlichen Raum und auch ein Rückgrat im SPNV, wo natürlich andere Verbindungen, andere Querverbindungen im ÖPNV sich anschließen könnten, um eben auch unsere Region entsprechend zu erschließen.
2: Müller kündigte neue Gespräche mit allen Beteiligten an. Welche Auswirkungen hatte der Mauerbau in Berlin auf das Leben der Menschen entlang der Transitstrecke Berlin-Perleberg-Hamburg? Das hat der Historiker Rainer Potratz in einem neuen Buch zusammengefasst, das er heute Abend in Perleberg vorstellen will. Moderiert wird die Veranstaltung zum 65. Jahrestag des Mauerbaus von der stellvertretenden Aufarbeitungsbeauftragten des Landes, Susanne Kschenka.
4: Was in dem Buch besonders rauskommt, ist, was hat es denn für ein System eigentlich gegeben in Brandenburg, um Fluchten zu verhindern? Also da hat die Stadtsicherheit gearbeitet, da hat die Volkspolizei gearbeitet, da haben die Parteiorganisationen gearbeitet, um alles möglich zu verhindern, dass jemand die DDR verlässt. Und das hat eben große Auswirkungen auf die Randgemeinden gehabt. Und wir wollen Leute einladen, auch ihre Fragen zu stellen, um dann nochmal sozusagen auch so ein bisschen differenzierteres Bild zu kriegen, was ist da eigentlich passiert vor dem Mauerbau und nach dem Mauerbau.
2: Beginn ist um 19 Uhr am alten Fernmeldeamt in Perleberg. In Neuruppin haben bislang noch unbekannte Täter aus mehreren Kellern eines Mehrfamilienhauses in der Rudolf-Wendt-Straße unter anderem Genussmittel und Bekleidung gestohlen. Die Unbekannten verursachten damit nach Informationen der Polizei einen Schaden in Höhe von mehreren hundert Euro.
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2: Da stehen wir vor einem sonnigen Abend in Prignitz und Ruppiner Land. Hier und da kann auch mal ein Schauer oder Gewitter möglich sein. Nachts gibt es dann mal mehr, mal weniger Wolken. Und vor allem anfangs sind noch ein paar Regentropfen dabei. Die Tiefstwerte gehen runter auf bis zu 17 Grad. 18.33
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0: Vorsicht bitte auf der A2 Magdeburg Richtung Berlin. Zwischen Thesen und Ciesa liegen Fahrzeugteile auf der linken Spur. Dann ebenfalls aufpassen auf der A9 Leipzig Richtung Berlin. Hier wird ein LKW geborgen zwischen Coswig und Kleinmarzehns. Sie stehen aktuell eine halbe Stunde im Stau. A11 Berlin Richtung Stettin. Zwischen Bernau Süd und Bernau Nord ist die rechte Spur blockiert. A24 Berlin Richtung Hamburg zwischen Pritzwalk und Meienburg ist nach einem Unfall an einer Baustelle die rechte Spur blockiert. B2 Richtung Weißensee zwischen Dreieck Barnim und Lindenberg gibt's Behinderungen nach einem Unfall. Stadtverkehr Berlin. Probleme macht die A113 stadteinwärts. Zwischen Stubenrauchstraße und Johannisthaler Chaussee steht ein brennender PKW auf der rechten Spur. Zurzeit gibt es einen Gafferstau ab Dreieck Neukölln stadtauswärts. Der Britzer Tunnel wurde deshalb vorsorglich gesperrt. Und die Blitzer heute Abend auf der B5 in Friesack Richtung Küritz. In Frankfurt auf der Fürstenwalder Poststraße stadteinwärts und in Lebusa auf der Herzberger Straße. Das war's von uns. Falls Sie noch was haben sollten für uns, geben Sie es gerne durch beim Antenne Verkehrsservice unter 0331 70 98 101. Dankeschön und gute Fahrt.
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0: Und mit Phil Collins. Wir beide wünschen Ihnen einen schönen guten Abend. Hallo zusammen.

0: Antenne Brandenburg hier, der Mittwoch, Feierabend, 7:11. Ja, und das ist schon irgendwie übel. Kinder, die eine terroristische Vereinigung gründen. Ein 15-Jähriger, der die Regierung stürzen will, versuchter Mord, schwere Brandstiftung. Das klingt wie aus einem absurden Film, ist aber Realität. In Hamburg sind heute 8 junge Menschen, unter anderem auch aus Brandenburg, zu Haftstrafen verurteilt worden. Alles Mitglieder der sogenannten letzten Verteidigungswelle, eine rechtsextreme Organisation. Unsere Reporterin Elke Spanner war beim Prozess dabei. Wie hat das Gericht denn diese Gruppe eingestuft?
1: Dass es eindeutig eine terroristische Vereinigung ist, das hatte bisher so noch kein Gericht festgestellt. Die Angeklagten hätten sich in menschenverachtenden Chats ausgetauscht. Ihr Ziel sei ein gesellschaftlicher Umsturz gewesen. Ein damals 15-Jähriger, der habe dann die Regierung übernehmen wollen. Die Gruppe sei auf Mord und Totschlag ausgerichtet gewesen. Das hat die Vorsitzende Richterin auch noch gesagt. Einige der Angeklagten waren auch wirklich schon losgezogen. Sie hatten ein Kulturzentrum in Brandenburg angezündet. Die Bewohner da, die konnten sich gerade eben noch retten. Und außerdem hatten andere Angeklagte versucht, eine Flüchtlingsunterkunft in Thüringen in Brand zu setzen. Und bei einer weiteren Flüchtlingsunterkunft war es wohl offenbar schon geplant. 3 von ihnen sind auch wegen versuchten Mordes verurteilt worden.
0: Diese 8 Angeklagten sind alle noch sehr jung. Zur Zeit der Taten waren sie zwischen 14 und 21 Jahre alt. Welche Rolle hat das im Prozess gespielt?
1: Das hatte zunächst mal dazu geführt, dass der Prozess weitgehend unter Ausschluss der Öffentlichkeit war. Nur bei der Anklageverlesung im März durften Zuschauerinnen und Zuschauer rein und jetzt dann erst wieder beim Urteil. Und wegen ihres Alters wurden alle Angeklagten auch nach Jugendstrafrecht verurteilt und nicht nach Erwachsenenstrafrecht. Sonst hätten die Haftstrafen noch sehr viel höher ausfallen können. Wir sprechen hier ja immerhin über Mitgliedschaft und Unterstützung einer Terrorzelle und bei einigen der Angeklagten auch über versuchten Mord.
0: Haben sich die Angeklagten denn selbst zu ihren Taten geäußert?
1: Die Vorsitzende Richterin hat heute im Urteil gesagt, dass wohl alle gestanden haben, was aber wohl mal mehr, mal weniger glaubwürdig gewesen sei. Einige hatten ihren Anteil wohl ziemlich runtergespielt. Viele hätten aber aufrichtige Reue gezeigt. Manche haben sich auch bereit erklärt, an einem Deradikalisierungsprogramm teilzunehmen. Einer von ihnen wurde heute auch direkt aus der Untersuchungshaft in die Freiheit entlassen. Da sprach die Richterin von einer großen Chance, die er jetzt bekäme. Und bei dem jüngsten Angeklagten, der damals erst 14 Jahre alt war, da wurde die Haft auch zur Bewährung ausgesetzt.
0: Noch nie waren Angeklagte in einem Terrorprozess hier in Deutschland so jung. 8 Mitglieder einer rechtsextremen Terrortruppe sind heute zu Haftstrafen verurteilt worden. Aus Hamburg war das Elke Spanner.

0: nenne ich mal eine Leistung der Verband Evangelischer Posaunenchöre Bayerns. Ja. Der hält jetzt offiziell den Weltrekord für das längste Bläserkonzert der Welt. 72 Stunden haben die Herrschaften ohne Unterbrechung gespielt am Wochenende und sind jetzt Weltrekordhalter im Dauerblasen. Ja. Glückwunsch. 7:08 ist es.
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1: Im Studio Christian Riedel, guten Abend. Auf der Bahnstrecke Berlin-Hamburg kommt es in den kommenden Wochen zu nächtlichen Sperrungen. Grund seien Restarbeiten nach der Generalsanierung, teilte die Deutsche Bahn mit. Die Sperrungen sind in der Nacht vom 15. auf den 16. August und vom 29. auf den 30. August geplant, außerdem in einigen Nächten im September. Einzelne Fern- und Güterzüge werden dann umgeleitet, im Regionalverkehr wird ein Ersatzverkehr eingerichtet. Die Strecke war mehr als 10 Monate gesperrt und Mitte Juni wieder vollständig freigegeben worden. Nun müssten unter anderem noch Restmängel beseitigt und Optimierungen durchgeführt werden, hieß es. Der Landesjagdverband ruft aktuell Jäger und Waldnutzer dazu auf, Elchsichtungen zu melden. Damit soll auch den Spuren der Tiere in Brandenburg nachgegangen werden, sagt Verbandssprecher Kai Hamann.
2: Ja, die letzte Sichtung von Elchen in Grünheide liegt ja jetzt schon 1,5-2 Monate zurück. Und wir sind dem Wunsch nachgekommen, der Wildtiermonitoringstelle in Brandenburg unsere Jägerinnen und Jäger darauf hinzuweisen, dass, wenn eben eine Elchsichtung stattfindet, diese dann auch zu melden, um die Wanderbewegung der Elche in Brandenburg besser nachvollziehen zu können.
1: Besonders hilfreich sind dabei möglichst genaue Angaben zu Ort, Datum und Uhrzeit. Obwohl es noch eine Weile bis zur nächsten Bundesversammlung dauert, ist die Diskussion über die Nachfolge von Bundespräsident Steinmeier in vollem Gang. Etliche Namen sind im Gespräch und es geht auch darum, ob Deutschland nächstes Jahr die erste Bundespräsidentin bekommt. Jetzt hat Unionsfraktionschef Frei im ARD-Interview um Geduld gebeten. Aus dem Hauptstadtstudio Mario Kubina.
3: Dazu hat sich die Partei noch gar nicht positioniert, sagt Unionsfraktionschef Thorsten Frey dem ARD-Hauptstadtstudio. Aus seiner Sicht sollte man erstmal die anstehenden Landtagswahlen abwarten. Danach sei klar, wie die Mehrheitsverhältnisse in der Bundesversammlung Anfang nächsten Jahres aussehen. Nach den Worten von Fraktionschef Frey spricht nach wie vor viel für eine Kandidatin. Nicht zuletzt die Tatsache, dass es die erste Frau im höchsten Staatsamt wäre. Allerdings warnt Frey vor einer Verengung der Debatte, wie es der CDU-Politiker formuliert.
1: Die niederländische Topfavoritin Demi Vollering hat die 5. Etappe der Tour de France der Frauen gewonnen. Sie siegte auf dem Abschnitt von Mâcon nach Belleville vor der Schweizerin Marlene Reusser. Zum Abschneiden der deutschen Fahrerinnen Matthew Jennes Tschön.
4: Wir haben einen ganz, ganz starken Tag hier hingelegt auf den 140 Kilometern von Mâcon nach Belleville en Beaujolais. Franziska Koch, Liane Lippert und auch Antonia Niedermayer ständig ganz vorne mit dabei in der Spitzengruppe des Tages und dann auch mit ganz, ganz starker Helferarbeit für ihre Kapitäninnen, eben für Reusser, für Wollering und für Casa Nibiadoma. Diese drei sind damit auch die Top-Anwärterinnen auf das Podium in Nizza am Sonntag.
1: Soweit die Antenne Brandenburg Nachrichten. 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
5: Dankeschön, Christian.
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5: Ich habe gerade mal aufs Niederschlagsradar geguckt. Es ziehen Schauer und Gewitter aktuell von Potsdam-Mittelmark Richtung Oberhavel und Uckermark, streifen auch Berlin. Also da kann demnächst ein bisschen was runterkommen. Dazu sind Sturmböen möglich. Aktuell haben wir 30 Grad in Rathenow, 31 in Cottbus und 32 Grad bei Ihnen in Grünow. Nachts ziehen die Schauer und Gewitter Richtung Polen ab. Es bleibt warm bei 21 Grad in Lindenberg bis 17 in Rheinsberg. Morgen am Donnerstag eventuell erstmal noch letzte Schauer, dann wieder sonnig und weniger warm. 25 bis 30 in Berlin bei 28 Grad.
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5: Vorsicht bitte auf der A10, dem nördlichen Berliner Ring Richtung Dreieck Havelland. Zwischen Birkenwerder und Kreuz Oranienburg befinden sich Leute und Reifenteile auf der Fahrbahn. Außerdem steht ein LKW auf der Standspur. Und Vorsicht bitte auch Richtung Dreieck Barnim. Zwischen Oberkrämer und Kreuz Oranienburg liegen Gegenstände auf der Fahrbahn. Dann bitte aufpassen auf der A13 Dresden Richtung Berlin. Zwischen Starkow und Baruth-Mark gibt es Behinderungen durch Reifenteile und ein liegen gebliebenes Fahrzeug. Landkreis Teltow-Fläming. Vorsicht bitte zwischen Trebin und dem Abzweig nach Kleinschulzendorf. Hier befindet sich eine ungesicherte Unfallstelle. Auch in Brandenburg an der Havel aufpassen. Hier haben wir auf der Krakauer Landstraße Behinderungen durch eine ungesicherte Unfallstelle. Probleme auch im Stadtverkehr Berlin auf der A113. Hier gibt es einen Feuerwehreinsatz. Deshalb ist die Autobahn zwischen Spätstraße und Johannisthaler Chaussee stadtauswärts gesperrt. Der Britzer Tunnel auf der A100 wurde deshalb auch vorsorglich dicht gemacht. Davor aktuell 20 Minuten Wartezeit ab Wegstraße. Und außerdem staut es sich auf der Spätstraße. Soweit der Antenne Verkehrsservice. Falls Ihnen noch was auffällt, 0331 70 98 101. Kommen Sie gut und sicher ans Ziel.
6: Unser Sandmännchen. Womit kommt das Sandmännchen heute? Mit dem Fahrrad. Das Sandmännchen hat dir eine Geschichte mitgebracht.
7: Kali.
8: Das ist Kali. Kali kann auch nicht schlafen. Er macht sich große Sorgen.
9: Ich habe mein rotes Auto verloren.
8: Kali ist heute mit Kali Mami und Kali Papi im Park spazieren gegangen.
9: Brumm, brumm. Los, schneller!
10: Kali lässt sein schönes rotes Auto auf dem Brückengeländer fahren. Doch plötzlich fällt es in den Teich.
9: Oh, jetzt ist es da unten ganz allein.
8: Kali will unbedingt sein Auto aus dem Wasser holen. Aber wie?
9: Wenn ich ein U-Boot wäre, könnte ich einfach bis zum Grund tauchen. Aber der Teich ist ja viel zu flach. Als Fisch würde ich prima in den Teich passen. Aber ein Fisch hat ja keine Hände, um das Auto hochzuheben. Aber ein Krebs hat Arme, richtige Greifarme. Und er kann auch unter Wasser laufen.
8: Kali möchte ein Krebs sein. Und schwupps ist Kali ein Kali-Krebs und sitzt am Ufer des Ententeichs.
10: Kali bewundert seine schönen Scheren.
9: Hey, sind die groß? Jetzt muss ich aber los. Wie läuft man mit 8 Beinen?
8: Erst links, dann rechts.
9: Mit allen zugleich?
8: Erst vorn, dann hinten.
9: 8 Beine sind toll.
8: Damit kann man sogar unter Wasser laufen.
10: Es gibt viel zu sehen unter Wasser.
8: Guck mal, Kali, die Enten.
9: Hey, die schwimmen ja oben.
8: Und da, eine winzig kleine Wasserschnecke.
9: Ist die aber schnell.
8: Aber was ist das denn?
9: Hä? Eine alte Dose? Eine Fahrradklingel?
8: Das muss sich Kali Krebs genauer angucken.
9: Sowas fällt doch nicht aus Versehen ins Wasser.
10: Plötzlich blubbert es seltsam aus der alten Blechbüchse, vor der ein Netz hängt.
9: Hallo, ist da jemand?
8: Ein Fisch, aber er kann nicht mehr hinausschwimmen. Das Netz versperrt den Weg.
9: Warte, ich helfe dir. So und so und so.
10: Schnipp, schnapp, schneidet er das Netz kaputt.
11: Danke, prima Scheren hast du da.
9: Damit bin ich ganz stark. Da räume ich doch gleich den ganzen Krempel weg.
8: Wirklich ganz schön stark, der Kali-Krebs.
10: Am Ufer entdeckt Kali einen Mülleimer.
9: Und eins, und zwei, und drei.
8: Super, Kali. Volltreffer.
10: Doch wo ist Kalis Auto?
11: Hey, Krebs.
9: Hast du vielleicht mein rotes Auto gesehen?
11: Ein rotes Auto? Aber natürlich, dort hinten.
10: Kali bahnt sich seinen Weg durch die Unterwasserwelt.
9: Das ist ja der reinste Dschungel.
8: Zum Glück gibt's hier keine wilden Tiere.
11: Aber kleine rote Autos.
9: Mein Auto, mein kleines rotes Auto.
8: Das war aber gut versteckt. Alleine hätte Kali es bestimmt nicht gefunden.
9: Dankeschön.
11: Bitte, bitteschön. Und auf Wiedersehen. Bis zum nächsten Mal.
9: Tschüss, Fisch.
8: Kali hat sein rotes Auto wieder und ist nun ganz schön müde. Und schwupps ist Kali wieder ein richtiger Kali und liegt in seinem Bettchen. Schlaf schön, Kali.
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1: Ja, den größten Hit von Rick Astley kennen wir alle. Ja, Never Gonna Give You Up. Aber der Mann hat ja noch viele andere Hits. Ja, zum Beispiel den hier. Ja, wollen wir mal ein bisschen Abwechslung reinbringen. Whenever you need somebody, Rick Astley. Schönen guten Abend, hallo.

Shoutout auf Antenne Brandenburg. Wir haben es 7:55 und es ist heute etwas Aufsehenerregendes passiert. Und zwar in der Buchadi-Kirche in Halberstadt in Sachsen-Anhalt. Dort wird ja gerade das längste und langsamste Musikstück der Welt aufgeführt. Eine Komposition von John Cage, sagenhafte 639 Jahre lang. Ja, so klingt das. Ja, so ist das eben bei einem Musikstück, das über 600 Jahre lang ist. Da lässt man sich für jede Note ordentlich Zeit. Monate bis Jahre. Heute nun war es mal wieder soweit. Es fand ein Klangwechsel statt zu einer neuen Note. Ja, bei einem derart langsamen Stück ist das eben schon ein großes Ereignis. Den nächsten Klangwechsel wird es auch erst in 14 Monaten geben, im Oktober 2027. Also man kann davon ausgehen, dass dieses Stück wohl viele Zuschauer finden wird in den 639 Jahren. Aber ein Hit wird es vermutlich nicht. Ganz anders als diese Nummer hier, Huey Lewis and the News, ist allerdings auch ein bisschen kürzer.

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0: Bob Marley und die Wailers am Mittwochabend. Und jetzt gucken wir mal, was das Wetter macht.
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0: Ja, 28 Grad aktuell in Guteborn, 30 Grad bei Ihnen in Frankfurt, 31 Grad noch in Luckenwalde. Heute Abend erwarten wir noch Regen und Gewitter hier und dort, aber so richtig abkühlen wird es nicht. Die Nacht dann bei tropischen 21 bis 17, 18 Grad etwa. Morgen, der Donnerstag, wird dann etwas angenehmer, Sonne und Wolken im Wechsel. Es kann auch noch ein paar Schauer geben zu Tagesbeginn. Temperaturen aber nur noch bei 28 bis 30 Grad. Und Freitag sogar nur noch bei 21 bis 25 Grad.
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0: A10, der nördliche Berliner Ring Richtung Dreieck Havelland. Zwischen Birkenwerder und Kreuz Oranienburg sind Leute auf der Fahrbahn. Außerdem steht ein LKW auf der Standspur. A13 Dresden Richtung Berlin. Zwischen Starkow und Barothmark gibt es Behinderungen durch ein liegengebliebenes Fahrzeug. Dann bitte Vorsicht im Landkreis Oder-Spree. In Korschen gibt es am Bahnübergang Hauptstraße in beiden Richtungen Behinderungen. Landkreis Teltow-Fläming. Zwischen Trebin und dem Abzweig nach Klein-Schulzendorf gab es einen Unfall. Hier bitte gut aufpassen. Brandenburg an der Havel. Die Krakauer Landstraße ist zwischen Brandenburg an der Havel und Kleinkreuz nach einem Unfall gesperrt. Und Vorsicht nochmal in Brandenburg an der Havel. Auf der Straße zum Krugpark liegt ein größerer Ast. Stadtverkehr Berlin, gute Nachrichten von der A113. Die Autobahn ist wieder frei und auch der Britzer Tunnel auf der A100 ist jetzt wieder offen. Es staut sich allerdings noch auf den Umfahrungen. Und Blitze haben wir auf der A2 Richtung Berlin, kurz vor Lenin. Und dann kommt ganz frisch rein eine Meldung von der A10, westlicher Berliner Ring Richtung Dreieck Werder. Zwischen Potsdam Nord und Leest liegen mehrere Äste auf der Fahrbahn. Also da gab es offenbar doch Sturm oder ordentlichen Wind jetzt bei den Gewittern, die es zum Teil noch geben kann. Auch bis in die Nacht hinein, also weiterhin vorsichtig. Falls Sie noch was entdecken sollten, geben Sie es gerne durch beim Antenne-Verkehrsservice 0331 70 98 101. Dankeschön und kommen Sie gut durch.
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0: Tja, wir gucken gleich mal, was für ein Wetterphänomen schuld daran ist, an dieser krassen Schwüle gerade bei uns in Brandenburg, dieser hohen Luftfeuchtigkeit. Das lassen wir uns erklären nach Musik von Céline Dion und Karat hier, der blaue Planet.

0: Am Leben, Céline Dion, I'm Alive. Ja, und das ist gut zu hören, denn wir haben heute doch teilweise ganz schön gelitten bei dieser Schwüle.
1: Es ist zu heiß.
2: Oh, ist das heiß.
0: Ich habe heute Morgen zu Hause auf meine Hygrometer geguckt. 84% Luftfeuchtigkeit. Ja, das ist schon ungewöhnlich bei uns. Was das genau für ein Wetterphänomen ist, kann uns unser Antennenredakteur Matti Zachau sagen. Matti, du hast dir das angelesen, ne?
3: Genau, Olaf. Stichwort ist der Taupunkt. Das ist die Temperatur, bei der die Luft mit Feuchtigkeit gesättigt ist. Ich versuche das mal einfach zu erklären. Wir haben bei uns in Brandenburg tagsüber gerade Taupunkttemperaturen um 20, 21 Grad. Wenn wir jetzt die heiße Luft am Tag auf diese 20, 21 Grad runterkühlen würden, dann hätten wir Nebel, denn dann hätten wir 100% relative Luftfeuchtigkeit. Wir hätten also keinen Wasserdampf, sondern richtiges Kondenswasser. Also Tau, Nebel oder beschlagene Scheiben beispielsweise. Also je höher dieser Taupunkt ist, desto feuchter fühlt sich die Luft an. Und deshalb ist es so, wenn wir hier bei uns in Brandenburg einen Taupunkt von unter 12 Grad haben, dann ist es angenehm. Ab 16 Grad finden wir das mit unserer Brandenburger Gewohnheit schon sehr, sehr schwül, wirklich unangenehm. Und alles über 20 Grad, also das, was wir jetzt gerade haben, alles über 20 Grad Taupunkt, das ist Tropenluft. Also so richtig dolle Luftfeuchtigkeit, wie in einem tropischen Dschungel, die uns einmal zum Schwitzen bringt und dann auch richtig platt macht.
0: Also besser hätte uns das Sven Plöger auch nicht erklären können. Dankeschön, Matti. Wir haben also in Brandenburg quasi thailändische Verhältnisse gerade, aber morgen wird es auch schon wieder besser. Also nochmal durchhalten heute Nacht.

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0: Abendantenne Brandenburg hier, 8 Minuten vor 8 ist es. Das war's von mir für heute Abend. Mein Name Olaf Kosert. Schlafen Sie gut nachher und bis morgen.
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1: Im Studio Christian Riedel. Guten Abend. Auf der Bahnstrecke Berlin-Hamburg kommt es in den kommenden Wochen zu nächtlichen Sperrungen. Grund seien Restarbeiten nach der Generalsanierung, teilte die Deutsche Bahn mit. Die Sperrungen sind in der Nacht vom 15. auf den 16. August und vom 29. auf den 30. August geplant, außerdem in einigen Nächten im September. Einzelne Fern- und Güterzüge werden dann umgeleitet, im Regionalverkehr wird ein Ersatzverkehr eingerichtet. Die Strecke war mehr als 10 Monate gesperrt und Mitte Juni wieder vollständig freigegeben worden. Deutschlandweit sind derzeit in vielen Flüssen die Pegelstände sehr niedrig, so auch an der Oder und an der Elbe. An der Oder ist die Schifffahrt, insbesondere der Warentransport, deshalb eingeschränkt. In der Havel sehe die Situation deutlich besser aus, heißt es vom zuständigen Wasserstraßen- und Schifffahrtsamt Oder Havel. Sprecher Steffen Zasada.
2: Also für die Oder mal konkret zu sagen, bis auf Höhe des Kieswerkes Berlineck gibt das WSA Oder Havel keine Fahrentiefen mehr bekannt. Oberhalb wieder wären wieder Fahrentiefen derzeit 1,58 Meter, solange die Oder deutsche Seite ist, als bekannt gegeben veröffentlicht. Die Havel-Oder-Wasserstraße selber von Spandau bis Friedrichsthal sind derzeit keine Einschränkungen in der Fahrentiefe bekannt.
1: Auch die geringeren Niederschläge in den vergangenen Tagen hätten daran nichts geändert, so Zasada. Dafür wären insbesondere für die Oder langanhaltende Regenschauer nötig. Im Terrorprozess gegen 8 mutmaßliche Neonazis hat das Hanseatische Oberlandesgericht in Hamburg heute Jugendstrafen zwischen 1,5 und 5 Jahren Haft verkündet. Die Angeklagten waren Mitglieder und Unterstützer der sogenannten letzten Verteidigungswelle. Aus Hamburg, Elke Spanner.
3: Rechtes Gedankengut, Brandanschläge, menschenverachtende Chats. Die letzte Verteidigungswelle sei eindeutig eine terroristische Vereinigung, so die Vorsitzende Richterin. Sie sei darauf ausgerichtet gewesen, Mord und Totschlag zu begehen. Es ist das erste Mal, dass ein deutsches Gericht das festgestellt hat. Die Angeklagten waren alle erst zwischen 14 und 21 Jahre alt, als sie sich der sogenannten letzten Verteidigungswelle anschlossen. Die Gruppe hatte Brandanschläge geplant und auch bereits begangen. Einige der Angeklagten hatten ein Kulturzentrum in Brandenburg in Brand gesetzt. Die Bewohner konnten sich gerade noch retten.
1: Und das Wetter für Brandenburg. In der kommenden Nacht ziehen die letzten kräftigen Schauer und Gewitter allmählich Richtung Osten über die Oder ab. Dann ist es meist locker bewölkt und trocken mit einzelnen Schauern bei 21 bis 17 Grad. Morgen wechseln sich Sonne und Wolken ab. Vor allem in der ersten Tageshälfte kann es örtlich noch Schauer geben. Am Nachmittag setzt sich die Sonne aber immer mehr durch. Die Höchstwerte liegen zwischen 25 und 30 Grad. Soweit die Antenne Brandenburg Nachrichten. 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
4: Und hier ist der Verkehrsservice für den ARD-Abend. Die A14 Richtung Dresden ist zwischen dem Kreuz Bernburg und Plotzgau gesperrt. Da laufen Bergungsarbeiten. Und die B115 Forst-Görlitz ist in Höhe Fichtenhöhe gesperrt nach einem Unfall. Die B184 Leipzig-Bitterfeld ist zwischen Brode-Nauendorf und Brodau gesperrt nach einem Unfall. Und das war es dann erstmal von unserer Seite. Ihnen eine gute und vor allem eine sichere Fahrt durch den Abend.
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4: Einen wunderschönen Mittwochabend wünscht Ihnen Romy Anders. Grüß Sie, hi.

Feierabendzeit, das heißt Entspannung, das heißt ein kühler Drink. Ich stehe seit neuestem auf Rhabarberschorle. Schön mit Eiswürfeln drin. Das ist nicht zu süß, es schmeckt und es erfrischt. Rhabarberschorle, kann ich dir nur empfehlen. Eine Hose am Tagesausklang wünschen wir Ihnen. Sie hören den ARD-Abend, in dieser Woche gesendet aus Erfurt, aus den Studios von MDR Thüringen. Schön, dass Sie bei uns sind.

Frankie aus Sachsen, aus Dresden, der hat uns geschrieben, er bekommt gleich Lust auf Rhabarberschorle. Das habe ich doch vorhin erzählt. Das ist lecker und vor allem nicht so süß. Ne, das tut gut, das stillt den Durst bei der Hitze. Frank, nur die Eiswürfel, nicht vergessen. Eiswürfel und die Rhabarberschorle macht noch mehr Spaß. Sie schreiben uns auch gern ard-abend@mdr.de. Oder Sie sind noch schneller, rufen an 0800 80 80 110. Welchen Drink empfehlen Sie an warmen Sommerabenden? Ich freue mich auf Ihre Ideen. Der ARD-Abend, willkommen bei uns.

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7: 20.31 Uhr, kurz nach 9, guten Abend. Der Verkehrsservice für den ARD-Abend. Die A14 Richtung Dresden ist zwischen dem Kreuz Bernburg und Plötzgau gesperrt wegen Bergungsarbeiten. Und die A24 Berlin Richtung Hamburg ist zwischen dem Dreieck Havelland und Kremmen nach einem Unfall gesperrt. Die B115 Forst-Görlitz ist in Höhe Fichtenhöhe gesperrt nach einem Unfall. Und die B184 Leipzig-Bitterfeld ist zwischen Brodenauendorf und Brodau nach einem Unfall gesperrt. Ihnen wünschen wir eine sichere Fahrt und ein baldiges Ankommen.
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7: Heute Abend hören Sie mal wieder anders. Mit mir. Ich bin Romy Anders und grüße Sie ganz herzlich. Hi.

Wir begleiten Sie gern noch ein Weilchen, wünschen einen schönen Tagesausklang. Neu bei uns im Programm, seit kurzem, haben wir drei Jungs und die machen sich aufrichtig Gedanken um das Leben. Gedanken um die Gesellschaft, Gedanken um die Welt und dabei schweifen die drei konsequent ab. Der Olaf, der Thorsten und der Johann. Olaf Schubert, Thorsten Sträter, Johann König. Und die drei, die kennen Sie vielleicht aus der ARD-Mediathek oder vom Fernsehen. Das ist schräg und es ist lustig. Es ist das Gipfeltreffen, neu beim ARD-Abend in 8 Minuten.

0: Wenn sich drei völlig verschiedene Männer zusammensetzen. Einer von ihnen steht im karierten Polunder und adretter Frisur. Wenn also drei Männer ihren Gedanken übers Leben und über die Gesellschaft, wenn die das laut vor sich hindenken, dann ist das schon skurril und definitiv unterhaltsam. Wir wollen, dass sie gut unterhalten werden. Und deswegen gibt es neu beim ARD-Abend eine Sache, die ist ziemlich genial. Voilà.
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3: Na gut, das müsste man ja erstmal definieren. Ab wie viel Kilo ist es eine schwere Straftat?
4: Ja.
3: Also ich kenne welche, die wurden verhaftet wegen 50 Gramm. Ja?
4: Ja.
3: Also ich kann nur sagen, ich glaube, wir sind ja jetzt nicht so unbedingt die Typen für schwere Straftaten. Wir sind doch eher so Fraktion Hustensaftschmuggler. Also so, na ja, ich sag mal so, was mag Kavaliersdelikte, Waffenhandel oder leichte Sittlichkeitsdelikte, Steuerhinterziehung, wo man eher mal so ein Auge zudrückt. Also,
4: ja.
3: Was ich völlig angemessen finde. Also, ja, wir geben der Republik so viel, da muss ja auch mal was zurückkommen.
4: Naja, was noch?
5: Also meine Frau hat immer Angst, dass ich erwischt werde, jetzt bei Kleinigkeiten schwarz fahren oder so. Ich fahre ja noch mit der Straßenbahn und meine Frau schickt mir dann übers Telefon ein Ticket, damit ich, weil sie hat immer Angst, dass ich erwischt werde beim Schwarzfahren und dass dann in der Zeitung steht, hier, Multibillionär. Will keine 3 Euro zahlen.
3: Hm? Fährst du schwarz?
5: Ich fahre Straßenbahn, nein, schwarz nicht.
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1: Um 21 Uhr mit Christian Riedel. Guten Abend. Auf der Bahnstrecke Berlin-Hamburg kommt es in den kommenden Wochen zu nächtlichen Sperrungen. Grund seien Restarbeiten nach der Generalsanierung, teilte die Deutsche Bahn mit. Die Sperrungen sind in der Nacht vom 15. auf den 16. und vom 29. auf den 30. August geplant, außerdem in einigen Nächten im September. Einzelne Fern- und Güterzüge werden dann umgeleitet. Im Regionalverkehr wird ein Ersatzverkehr eingerichtet. Die Strecke war mehr als 10 Monate lang gesperrt und Mitte Juni wieder vollständig freigegeben worden. Im Terrorprozess gegen 8 mutmaßliche Neonazis hat das Hanseatische Oberlandesgericht in Hamburg heute Jugendstrafen zwischen 1,5 und 5 Jahren Haft verkündet. Die Angeklagten waren Mitglieder und Unterstützer der sogenannten letzten Verteidigungswelle. Aus Hamburg, Elke Spanner.
2: Rechtes Gedankengut, Brandanschläge, menschenverachtende Chats. Die letzte Verteidigungswelle sei eindeutig eine terroristische Vereinigung, so die Vorsitzende Richterin. Sie sei darauf ausgerichtet gewesen, Mord und Totschlag zu begehen. Es ist das erste Mal, dass ein deutsches Gericht das festgestellt hat. Die Angeklagten waren alle erst zwischen 14 und 21 Jahre alt, als sie sich der sogenannten letzten Verteidigungswelle anschlossen. Die Gruppe hatte Brandanschläge geplant und auch bereits begangen. Einige der Angeklagten hatten ein Kulturzentrum in Brandenburg in Brand gesetzt. Die Bewohner konnten sich gerade noch retten.
1: Die Strompreise in Deutschland werden nach Ansicht von Bundeswirtschaftsministerin Reiche vorerst nicht entscheidend sinken. Spürbare Entlastungen werde es erst in den 2030er Jahren geben, sagte die CDU-Politikerin der Deutschen Presseagentur. In dem Gespräch wies sie auch den Vorwurf zurück, dass ihre Reformpläne die Energiewende ausbremsen würden. 1,5 Wochen nach dem islamistischen Anschlag am Rand des CSD in Berlin hat die Polizei ihr Hinweisportal geschlossen. Wer der Polizei noch Beobachtungen mitteilen will oder Fragen hat, kann sich jedoch jederzeit an Polizeidienststellen wenden, wie die Polizei mitteilte. Das Hinweisportal war wenige Stunden nach dem Anschlag eingerichtet worden. Mögliche Zeuginnen und Zeugen wurden gebeten, Hinweise in Form von selbst aufgenommenen Fotos oder Videos zum Tatgeschehen zu geben. Wie viele Hinweise eingingen, ist nicht bekannt. Und ich habe noch das Wetter für Brandenburg für Sie. In der kommenden Nacht ziehen die letzten kräftigen Schauer und Gewitter allmählich in Richtung Osten über die Oder ab. Dahinter ist es meist locker bewölkt und trocken. Einzelne Schauer oder Gewitter sind aber noch möglich. Die Temperaturen gehen auf 21 bis 17 Grad zurück. Morgen wechseln sich Sonne und Wolken ab. Vor allem in der ersten Tageshälfte kann es örtlich noch Schauer geben. Am Nachmittag setzt sich die Sonne dann aber immer mehr durch und es gibt kaum noch Niederschläge. Die Luft wird etwas angenehmer als heute, bei Höchstwerten zwischen 25 und 30 Grad. Soweit die Antenne Brandenburg Nachrichten. 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
3: Hier ist der Verkehrsservice für den ARD-Abend. A3, Passau Richtung Oberhausen. Die Strecke ist zwischen Siebengebirge und dem Kreuz Bonn-Siegburg. Nicht gesperrt, aber dort stockt der Verkehr nach einem Unfall und das auch noch im Baustellenbereich. Also da ein bisschen Zeit mitbringen. Dann haben wir die A14 Richtung Dresden. Die Strecke ist zwischen dem Kreuz Bernburg und Plötzkau gesperrt. Da laufen Bergungsarbeiten. Und die A24 Berlin Richtung Hamburg. Die Strecke ist zwischen dem Dreieck Haferland und Kremmen nach einem Unfall auch gesperrt. Auf der A44 Aachen Richtung Mönchengladbach ist die Abfahrt Bruchweiden gesperrt. Da gab es einen Unfall. Und die A57 Krefeld Richtung Nimwegen ist zwischen Alpen und Sonsbeck wegen Reinigungsarbeiten gesperrt. Die B115 Forst-Görlitz ist in Höhe Fichtenhöhe nach dem Unfall gesperrt. Und die B244 Elbingerode-Schöningen ist zwischen Vogelsdorf und Dedeleben wegen der Beseitigung einer Ölspur auch gesperrt. Ganz schön viel los, passen Sie gut auf und vor allem kommen Sie sicher an.
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3: Einen schönen Abend Ihnen mit uns. Sie hören den ARD-Abend mit Romy Anlass. Hi.

0: Das ist einfach gut. Das ist richtig coole Musik. Robbie Williams. ard-abend@mdr.de. Heiko hat uns geschrieben aus Halle. Ihr wollt wissen, was ich abends immer gern trinke? Genau, haben wir ja vorhin gefragt. Wir haben nach ihren Sommer-Drinks gefragt, was sie da empfehlen. Und da schreibt der Heiko, ein Schluck Cola und ein Schluck Bier, so macht das Leben Spaß mir. Heiko, äußerst poetisch, das Cola-Bier. Dankeschön fürs Schreiben. Und da ist noch jemand am Telefon. 0800 80 80 110. Die Romy hier, hallo.
1: Hallo Romy, hier ist die Kerstin aus Oxleben. Mein super Getränk ist Holunderblütensirup, entweder mit Selter und Eiswürfeln oder mit Säckchen. Den Holunderblütensirup habe ich dieses Jahr selbst hergestellt. Der ist natürlich super, super lecker. Kann ich nur empfehlen. Tschüss.
0: Tschüss. Liebe Grüße. Dankeschön, Kerstin, für den Anruf.

Endlich kommt so eine leichte, kühle Brise auf. Gott sei Dank. Ich muss Ihnen gestehen, ich bin überhaupt kein Freund dieser Hitze. Und da sagt ein Kumpel vor kurzem zu mir, Mensch Romy, die Wärme ist doch toll, das ist wie im Urlaub, das muss man genießen. Klar, wenn du aber bei 35 Grad gerade keinen Urlaub hast oder arbeitest, das ist schwierig mit dem Genießen, ne? Umso schöner der Abend jetzt, der ARD-Abend mit Musik von den Dire Straits.

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4: Es ist kurz nach 10. Guten Abend. Hier ist der Verkehrsservice für den ARD Abend. Wir haben die A3 Passau Richtung Oberhausen. Zwischen Siebengebirge und dem Kreuz Bonn-Siegburg stockender Verkehr nach einem Unfall im Baustellenbereich. Die A14 Richtung Dresden ist zwischen dem Kreuz Bernburg und Plötzgau gesperrt. Da laufen nach wie vor Bergungsarbeiten. Und die A24 Berlin Richtung Hamburg ist zwischen dem Dreieck Havelland und Kremmen nach einem Unfall gesperrt. Auf der A44 Aachen Richtung Mönchengladbach ist die Abfahrt Bruchweiden nach einem Unfall gesperrt. Und die A57 Krefeld Richtung Nimwegen ist zwischen Alpen und Sohnsbeck wegen Reinigungsarbeiten gesperrt. Außerdem die B115 Forst-Görlitz ist in Höhe Fichtenhöhe gesperrt nach einem Unfall. Die B244 Elbingerode-Schöningen ist zwischen Vogelsdorf und Dedeleben wegen der Beseitigung einer Ölspur gesperrt. So viel von uns. Ihnen wünschen wir eine gute Fahrt und einen schönen Abend.
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4: Mit Romy Anders. Grüß Sie. Hallo.

0: Vielen Dank für die netten Mails, die uns heute Abend schon erreicht haben. Ralf aus Göttingen schreibt kurz und wirklich auch sehr, sehr lieb: Ihr seid die Besten! Ausrufezeichen. Danke für die schöne Musik. Smiley. Sehr nett, Ralf, danke. Das sind halt Lieblingshits beim ARD-Abend. Und ein anderer Ralf aus Hamburg nämlich, der schreibt: Moin, ich habe euch so richtig ab diesem Sommer entdeckt. Ich vertrage die Sommertemperatur nicht so gut und verzichte im Sommer sowieso aufs Fernsehen. Daher bin ich abends dann immer mit Hund auf Balkon und höre euch ab 21 Uhr. Ich finde, ihr macht das so klasse. Danke. So kann man sehr gut vom Job abschalten und kommt zur Ruhe. Das wollte ich euch nochmal sagen und danken, der Ralf. Ihr lieben Ralfs, ihr seid mir heute Abend eh die Liebsten. Dankeschön fürs Schreiben. Freuen wir uns hier auch.
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Ain't Nobody, Lieblingshits beim ARD Abend. Das versprechen wir Ihnen immer wieder. 0800 80 80 110. Unser Hörer Manfred, Stammhörer aus Meiningen, das ist in Thüringen, hat sich gemeldet. Und Manfred hat uns erzählt, abends trinkt er vor allem bevorzugt das kühle Bierchen. Und ich glaube, Manfred, da werden Ihnen ganz viele jetzt zustimmen. Ich liebe auch Bier. Ich nehme auch sehr gern das Alkoholfreie. Das schmeckt. Man kann gut noch unterwegs sein, ne? Auch wenn man gleich mehrere davon trinkt. Der Kopf bleibt klar. Das ist bei der Wärme ja auch wichtig, dass man abends nach dem Biergarten noch die richtige Haustür findet. Kommen Sie gut mit uns durch den Abend. Einen schönen Tagesausklang mit dem ARD abends, kurz vor 10 Uhr.

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1: Um 22 Uhr mit Ina Heidemann. Der Drohnenvorfall am Leipziger Flughafen stellt nach den Worten von Bundesinnenminister Dobrindt ein neues Bedrohungsszenario dar. Man habe es wohl mit einem hybriden Anschlagsszenario zu tun, sagte der CSU-Politiker nach Beratungen vor Ort mit den Sicherheitsbehörden. Die weiteren Ermittlungen übernehme jetzt das Drohnenabwehrzentrum Hybrid in Berlin, so Dobrindt.
2: Alle Spekulationen, die es zurzeit gibt über den Sprengstoff, die Konstruktion, die Frage der Drohne, die Herkunft und natürlich auch, wer steckt dahinter, ist jetzt Teil der Aufklärung und soll bitte auch dieser Aufklärung überlassen werden.
1: Im Prozess gegen 8 mutmaßliche Neonazis hat das Hamburger Oberlandesgericht heute Jugendhaftstrafen zwischen 1,5 und 5 Jahren verkündet. Die Angeklagten waren Mitglieder und Unterstützer der sogenannten letzten Verteidigungswelle. Aus Hamburg, Elke Spanner.
3: Die letzte Verteidigungswelle sei eindeutig eine terroristische Vereinigung, so die Vorsitzende Richterin. Sie sei darauf ausgerichtet gewesen, Mord und Totschlag zu begehen. Die Angeklagten waren alle erst zwischen 14 und 21 Jahre alt, als sie sich der sogenannten letzten Verteidigungswelle anschlossen. Die Gruppe hatte Brandanschläge geplant und auch bereits begangen. Einige der Angeklagten hatten ein Kulturzentrum in Brandenburg in Brand gesetzt. Die Bewohner konnten sich gerade noch retten.
1: Der Widerstand gegen die geplante Rentenreform der Bundesregierung wächst weiter. Jetzt hat auch Niedersachsens Ministerpräsident Lies gefordert, die Belange von langjährig Beschäftigten bei den Plänen stärker zu berücksichtigen. Es müsse einen Unterschied machen, ob jemand 45 Jahre gearbeitet habe oder nicht, erklärte der SPD-Politiker. Hintergrund ist die Debatte über die geplante Abschaffung der sogenannten Rente mit 63. In Berlin-Schöneberg ist heute an die Opfer von Femiziden erinnert worden. Vor dem Rathaus wurden rote Schuhe aufgestellt als Symbol für getötete Frauen. Mitarbeitende von Initiativen, Beratungsstellen und Frauenhäusern forderten, von Gewalt bedrohte Frauen besser zu schützen. Aktuell würden in Berlin rund 450 Schutzplätze fehlen, heißt es. Und zum Sport. Wasserspringer Moritz Wesemann hat sich bei der Schwimm-EM in Paris zum zweiten Mal zum Europameister gekrönt. 4 Tage nach seinem Sieg vom 1-Meter-Brett triumphierte der 24-Jährige am Abend auch im Finale vom 3-Meter-Brett. Soweit die Nachrichten. 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Das Wetter: nachts noch ein paar kräftige Schauer oder Gewitter, teils unwetterartig. Die Temperatur sinkt bis auf 17 Grad. Die Zeit, es ist 22.03 Uhr.
4: Und hier ist der Verkehrsservice für den ARD-Abend. A3, Passau Richtung Oberhausen, zwischen Siebengebirge und dem Kreuz Bonn-Siegburg stocken der Verkehr nach einem Unfall im Baustellenbereich. Die A14 Richtung Dresden ist zwischen dem Kreuz Bernburg und Plotzkau gesperrt. Da laufen nach wie vor Bergungsarbeiten. Und auf der A44 Aachen Richtung Mönchengladbach ist die Abfahrt Bruchweiden nach einem Unfall gesperrt. B19 Meiningen-Eisenach zwischen Gumpelstadt und Etterwinden Behinderungen nach einem Unfall. Und die B115 Forst-Görlitz ist in Höhe Fichtenhöhe gesperrt nach einem Unfall. Die B244, letzte Meldung, B244 Elbingerode-Schöningen. Die Strecke ist zwischen Vogelsdorf und Dedeleben gesperrt, weil da wird eine Ölspur beseitigt. Ihnen eine gute und vor allem eine sichere Fahrt durch den Abend.
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4: Einen angenehmen Sommerabend wünschen wir mit Musik. Die macht Lust auf Bewegung, auf ein bisschen Cha-Cha-Cha. Lust auf schöne Gedanken, Lust auf Tanzen. Let's go. Musik von Santana. Sie hören den ARD-Abend mit mir, Rumi Anders. Hi.

Der ARD-Abend, gesendet in dieser Woche aus dem schönen Thüringen, aus Erfurt von MDR Thüringen. Jetzt mit Musik von Nena, Lass mich dein Pirat sein. Und Nena live erleben Sie derzeit, denn Nena ist unterwegs, gibt Konzerte demnächst in Leinefelde-Worbis am 8. August, danach in Eberswalde, 15. August zum Beispiel in Wittenberg, Chemnitz, Bremen, Gießen, Bielefeld, Rostock. Den ganzen Sommer über, bis Oktober, ist sie da unterwegs. Das ist schon cool. Und jetzt beim ARD-Abend, Lass mich dein Pirat sein. Voila. Nena.

Sascha und der Lucky Day beim ARD-Abend. So, jetzt haben wir einen Song für Sie. Das ist ein ganz, ganz starker 80er. Ein Lied, in dem es gerade auch um die Angst geht, wieder enttäuscht zu werden. In der Liebe. Es heißt, wer braucht denn schon ein Herz, wenn es doch nur gebrochen werden kann? Tja, und dass die Liebe nicht immer mit einem hoffnungsvollen Ende versehen ist. Ich glaube, die Erfahrung, die haben wir alle schon mal gemacht. Aber deswegen ganz auf die Liebe zu verzichten. Leute, das geht auch nicht. Wäre viel zu langweilig, das Leben zu schade dafür. Ein Hoch auf die Liebe, gerade auch auf die Liebe, die

0: Der ARD-Abend mit dem, was Sie uns sagen möchten an der 0800 80 80 110. Monika, hi, wo kommen Sie denn her?
1: Ich wohne in Hamburg und war an einem Brunnen und habe meine Füße da reingesetzt und habe mir die Sonne auf den Kopf scheinen lassen. War wunderbar.
0: Cool. Ja, wenn die Sonne nicht zu lange auf den Kopf scheint, dann passt das. Und die Füße im herrlich frischen Wasser. Monika, ich bin ja auch ein ganz, ganz großer Freund vom Kneipen. Frisches Wasser, Bewegung, so macht der Sommer Spaß. Und schon Abend.

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7: 11:01. Hier ist der Verkehrsservice für den ARD-Abend. Die A1 Bremen Richtung Osnabrück ist zwischen dem Dreieck Stur und Wildeshausen Nord gesperrt. Da ist ein defekter LKW. Dann haben wir die A3 Passau Richtung Oberhausen zwischen Siebengebirge und dem Kreuz Bonn-Siegburg. Stockender Verkehr nach einem Unfall im Baustellenbereich. Die A3 Oberhausen Richtung Köln ist zwischen dem Kreuz Leverkusen und Leverkusen Zentrum gesperrt. Und die A14 Richtung Dresden ist zwischen dem Kreuz Bernburg und Plotzgau gesperrt. Da laufen immer noch Bergungsarbeiten. Auf der A44 Aachen Richtung Mönchengladbach. Da ist die Abfahrt Bruchweiden gesperrt nach einem Unfall. Und auf der B19 Meiningen-Eisenach zwischen Gumpelstadt und Etterwinden Behinderungen nach einem Unfall. Die B115 Forst-Görlitz ist in Höhe Fichtenhöhe gesperrt nach einem Unfall. Und die B244 Elbinger-Rode-Schöningen ist zwischen Vogelsdorf und Dedeleben gesperrt. Da wird eine Ölspur beseitigt.
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leidenschaftlich. Kiss from a Rose. Seal war das. Aber auch eines ist klar, wir lassen Sie hier nicht müde werden. Nee, wir hatten Sie gern noch ein Weilchen wach. Ob bei der Arbeit oder unterwegs oder daheim. Guten Abend mit dem ARD-Abend und eine schöne Zeit.

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1: Das war's von uns aus dem ARD-Abend. Gleich beginnt die Nacht, die ARD-Hitnacht, mit meinem Kollegen André Holst ab 11, ab 23 Uhr. Und ich, Rumi Anders, ich wünsche weiterhin eine schöne Zeit. Gute Nacht und

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1: Um 23 Uhr mit Ina Heidemann. Der Drohnenvorfall am Leipziger Flughafen stellt nach den Worten von Bundesinnenminister Dobrindt ein neues Bedrohungsszenario dar. Man habe es wohl mit einem hybriden Anschlagsszenario zu tun, sagte der CSU-Politiker nach Beratungen vor Ort mit den Sicherheitsbehörden. Die weiteren Ermittlungen übernehme jetzt das Drohnenabwehrzentrum Hybrid in Berlin, so Dobrindt.
2: Alle Spekulationen, die es zurzeit gibt über den Sprengstoff, die Konstruktion, die Frage der Drohne, die Herkunft und natürlich auch, wer steckt dahinter, ist jetzt Teil der Aufklärung und soll bitte auch dieser Aufklärung überlassen werden.
1: Im Prozess gegen 8 mutmaßliche Neonazis hat das Hamburger Oberlandesgericht heute Jugendstrafen zwischen 1,5 und 5 Jahren Haft verkündet. Die Angeklagten waren Mitglieder und Unterstützer der sogenannten letzten Verteidigungswelle. Das Gericht verurteilte sie unter anderem wegen Mitgliedschaft in einer terroristischen Vereinigung und versuchten Mordes. Bei einem Brandanschlag auf ein Kulturhaus im brandenburgischen Altdöbern wurde nur durch Zufall niemand verletzt. Der Mangel an bezahlbaren Wohnungen sorgt für Probleme auf dem Berliner Ausbildungsmarkt. Das hat die Industrie- und Handelskammer mitgeteilt. Timo Maschewski, RBB 24.
3: Knapp jedes dritte befragte Unternehmen hat angegeben, dass Jugendliche ihre Stelle in den letzten 5 Jahren wegen einer fehlenden Unterkunft nicht angetreten haben. Fast jedes sechste Unternehmen berichtet, dass mindestens ein Azubi mangels Wohnung gekündigt hat. Berlins IHK-Hauptgeschäftsführerin Schreiner sprach im RBB von einem richtigen Wettbewerbsnachteil für Berlin. Mit Blick auf die Wahl im kommenden Monat fordert sie von der nächsten Regierung, das Azubi-Werk massiv auszubauen.
1: In Berlin-Schöneberg ist heute an die Opfer von Femiziden erinnert worden. Vor dem Rathaus wurden rote Schuhe aufgestellt als Symbol für getötete Frauen. Mitarbeitende von Initiativen, Beratungsstellen und Frauenhäusern forderten, von Gewalt bedrohte Frauen besser zu schützen. Aktuell würden in Berlin rund 450 Schutzplätze fehlen, heißt es. Wasserspringer Moritz Wesemann hat sich bei der Schwimm-EM in Paris zum 2. Mal zum Europameister gekrönt. 4 Tage nach seinem Sieg vom 1-Meter-Brett triumphierte der 24-Jährige am Abend auch im Finale vom 3-Meter-Brett. Soweit die Nachrichten. 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Das Wetter: nachts noch ein paar kräftige Schauer oder Gewitter. Die Temperatur sinkt auf 17 Grad. Morgen ist es wechselhaft und die Temperatur erreicht bis 30 Grad.
4: Nach den Nachrichten wird Zeit für den Blick auf die Straßen. Denn hier ist der Verkehrsservice in der ARD Nacht. Hallo an alle unterwegs. Zunächst eine Gefahreninformation für Hessen. Im Rheingau-Taunus-Kreis, nämlich zwischen Bad Schwalbach und Taunusstein-Seitzenhahn, da brennt ein größeres Waldstück. Die Anwohner in Hettenhain und Seitzenhahn, die werden gebeten, Fenster und Türen geschlossen zu halten und Lüftung bitte abzustellen. Weitere Meldungen: A1 Bremen Richtung Osnabrück ist zwischen Dreieck Stur und Wildeshausen Nord wegen eines defekten LKW gesperrt. A3 Köln Richtung Frankfurt ist zwischen Itzstein und Wiesbaden-Niedernhausen wegen Bergungsarbeiten gesperrt. Da haben wir 3 Kilometer Stau im Augenblick. A5 Karlsruhe Richtung Frankfurt zwischen Karlsruhe Nord und Bruchsal 3 Kilometer Stau. Da ist nur eine Fahrspur frei. Und die A63 Mainz Richtung Kaiserslautern ist zwischen Göllheim und Winnweiler wegen einer Baustelle bis ca. 5 Uhr gesperrt.
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4: Und diese ARD-Hitnacht, die kommt aus Magdeburg vom Mitteldeutschen Rundfunk. Ich bin André Holst und wünsche Ihnen schöne Stunden. Was haben wir denn? 7 Stunden. Na dann mal los.

0: Blowing in the Wind, das war jetzt ein gepflegtes Stück Musikgeschichte mit Bob Dylan hier in der ARD-Hitnacht. 10:40 haben wir es mittlerweile, noch 50 Minuten ungefähr bis Mitternacht. Der 5. August, da hat bereits die Schuhe ausgezogen, sitzt gedanklich ja schon im Feierabend. Und der 6. August steht derweil schon vor der Tür und fragt geduldig, kann ich jetzt übernehmen? Nein, noch nicht. Er muss sich noch ein bisschen gedulden.
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Tja, Trennung, Sehnsucht und der Versuch nach einer verlorenen Liebe einfach weiterzumachen. So ist es manches Mal. John Cicada war das ja und wir machen das recht weiter mit dem Soundtrack für die Nacht in ihrem Radio. Und ich darf diese Nacht wieder ihr Mailboy sein, wenn Sie Lust haben. Oder der Briefkastenonkel, können Sie drehen und wenden, wie Sie wollen. Die Adresse lautet ard-hitnacht@mdr.de und damit erreichen Sie mich direkt. Und das hat auch bei Tobias aus Frankfurt geklappt, der vermutlich schon gerade ganz fröhlich Richtung Sofa taumelt. Und er grüßt Dagi in Köln, wünscht allen eine kurzweilige Nacht. Und ich mache das jetzt auch mit Falke und der Kommissar.

0: Ja, da nicht um, der Kommissar Falco hier in der ARD Nacht um 23 Uhr, 23 mittlerweile. Und jetzt geht's rein in das ganz große, tiefe Gefühl, denn manche Antworten, die kommen ja nicht von Menschen, sondern von der Zeit. Was heute noch schmerzt, wird irgendwann nur noch eine Erinnerung sein. Enya mit Only Time.
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Da muss ich leider reingehen. Ich habe hier einen Falschfahrer. Vorsicht bitte. Auf der B535 Heidelberg-Schwetzingen zwischen Heidelberg-Kirchheim-Sandhausen und Kirchheim-Süd B535. Da kommt Ihnen ein Falschfahrer entgegen. Fahren Sie äußerst rechts und überholen Sie nicht. Wir melden, wenn die Gefahr vorüber ist. Auf der B535 Heidelberg-Schwetzingen zwischen Heidelberg-Kirchheim-Sandhausen und Kirchheim-Süd B535. Da ist ein Falschfahrer unterwegs. Vorsicht bitte in beiden Richtungen.

0: Hier ist der Verkehrsservice in der ARD-Nacht. Hallo an alle unterwegs. Und ich habe jetzt noch ein paar Falschfahrer auf dem Zettel. Achtung, Falschfahrer auf der A44 Aachen-München-Gladbach. Zwischen Jülich-West und Kreuz-Jackerath, da kommt Ihnen ein Falschfahrer entgegen. Fahren Sie äußerst rechts und überholen Sie nicht. Auf der A44 Aachen-München-Gladbach zwischen Jülich-West und Kreuz-Jackerath, da ist ein Falschfahrer unterwegs. Vorsicht bitte in beiden Richtungen. Und hier kommt noch einer. Falschfahrer auf der A81. Singen-Stuttgart zwischen Kreuz-Böblingen-Hulb und Sindelfingen-Ost. Da kommt Ihnen auch ein Falschfahrer entgegen. Fahren Sie bitte äußerst rechts und überholen Sie nicht. Ich wiederhole, auch auf der A81 Singen-Stuttgart zwischen Kreuz-Böblingen-Hulb und Sindelfingen-Ost ist ein Falschfahrer unterwegs. Vorsicht bitte in beiden Richtungen. Zwischendurch auch noch eine gute Nachricht. Ich habe hier die Entwarnung für die B535 Heidelberg-Schwetzingen. Da ist derzeit kein Falschfahrer mehr unterwegs. Und zwar zwischen Heidelberg-Kirchheim-Sandhausen und Kirchheim-Süd. B535 wieder freie Fahrt. Weitere Nachrichten. Eine Gefahreninfo für Hessen im Rheingau-Taunus-Kreis zwischen Bad Schwalbach und Taunusstein-Seitzenhahn. Da brennt ein größeres Waldstück. Anwohner in Hettenhain und Seitzenhahn werden gebeten, Fenster und Türen geschlossen zu halten und Lüftungen bitte abzustellen. Weitere Meldungen. A1 Bremen Richtung Osnabrück ist zwischen Dreieck Stur und Wildeshausen Nord wegen eines defekten LKW gesperrt. A3 Köln Richtung Frankfurt zwischen Itzstein und Wiesbaden-Niedernhausen. Das sind Bergungsarbeiten und darum ist der rechte Fahrstreifen gesperrt. 3 Kilometer Stau haben wir da in Richtung Frankfurt und 2 Kilometer Stau in der Gegenfahrbahn Richtung Köln. A5 Karlsruhe Richtung Frankfurt ist zwischen Karlsruhe Nord und Bruchsal ebenfalls nur eine Spur frei. Da haben wir 3 Kilometer Stau. Und die A63 Mainz Richtung Kaiserslautern ist zwischen Göllheim und Winnweiler wegen einer Baustelle bis ca. 5 Uhr gesperrt. Das war's.
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0: Der Tag geht, André Holst kommt.

Hold on my heart, Genesis, frisch aus unserem Balladenladen. Ja, so war es im Jahr 1991. Gute Musi und hier in der ARD-Nacht wird Zeit für einen Blick auf die Straßen, denn auch hier habe ich gute Nachrichten. Entwarnung für die A44 Aachen, München, Gladbach. Kein Falschfahrer mehr zwischen Jülich West und Kreuz Sierkarath. Und außerdem eine Entwarnung für die A81 Singen, Stuttgart. Auch da ist kein Falschfahrer mehr zwischen Kreuz Böblingen-Hulb und Böblingen-Sindelfingen. Sie haben wieder freie Fahrt. Tja, Nachteulen und heimliche Kühlschrankanbeter, wir hören uns morgen wieder. Das wäre dann so in ungefähr 10 Minuten nach den Nachrichten. Und passen Sie auf, Ihre Zimmerpflanzen, die planen was. Was? Weiß ich nicht.

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1: Um 0 Uhr mit Juliette Groß. Nach dem Vorfall mit einer Sprengstoffdrohne am Leipziger Flughafen ist noch unklar, wer dahinter steckt. Bundesinnenminister Lobrindt sprach am Abend vor Ort von einer neuen Gefahrenqualität. Aus der NDR-Nachrichtenredaktion Hauke Bülow.
2: Dobrindt zeigte sich überzeugt davon, dass hier professionelle Täter am Werk waren, mit viel Technikwissen und Erfahrung im Umgang mit Sprengstoff. Die Drohnenabwehrtechnik des Flughafens sei nicht in der Lage gewesen, diese Drohne abzuwehren. Trotzdem sei sie gefunden worden und wurde von Spezialisten der Bundespolizei unschädlich gemacht, erklärte der Innenminister. Wer für die Tat verantwortlich ist, um was für einen Sprengstoff es sich handelt und wie die Drohne konstruiert war, all das sei jetzt Teil der Ermittlungen. Die mit Sprengstoff beladene Drohne war in der Nacht zu Mittwoch entdeckt worden.
1: Seit April gilt in Deutschland die 12-Uhr-Regelung an Tankstellen. Allerdings, auch im Juli wurden deutschlandweit zahlreiche mutmaßliche Verstöße registriert. Behörden handeln aber offenbar nur selten. Aus Baden-Baden, Andreas Hein.
3: Es geht um tausende Verstöße, und zwar nicht solche, die sich ein paar Minuten vor oder nach dem erlaubten Zeitfenster abspielen, sondern Preiserhöhungen Stunden später oder früher, teilweise mehrmals täglich. Ein Datenteam des SWR hat allein rund 1100 Tankstellen identifiziert, die ihre Preise mutmaßlich auf diese Weise erhöht haben. Mit 55 Euro Bußgeld pro Fall geht das Land Niedersachsen seit Juli dagegen vor. Der ADAC hält es für fraglich, ob das abschreckend genug ist. Der Rahmen für Bußgelder reicht bis 100.000 Euro.
1: In Deutschland hat das extreme Niedrigwasser vieler Flüsse noch keine Auswirkungen auf die Energieversorgung. Laut Bundeswirtschaftsministerium gibt es derzeit keine Engpässe bei Öl und Kraftstoffen. Auch Kraftwerke müssten nicht gedrosselt werden. In Ungarn und Rumänien wurden Atomreaktoren heruntergefahren, weil Kühlwasser fehlt. Der neue Verkehrsminister Bilger hat heute zu einem Krisentreffen nach Bonn eingeladen. Das Niedrigwasser im Rhein und anderen Flüssen gefährdet Lieferketten in der Bau- oder Chemieindustrie. Der linke Flügel der US-Demokraten hat bei den Vorwahlen im Bundesstaat Michigan einen wichtigen Sieg errungen. Ihr Kandidat El Sayed gewann die Abstimmung für die Kandidatur zum Senat knapp gegen die moderate Konkurrentin Stevens. Die Vorwahl galt als Richtungsentscheidung für den künftigen Kurs der Demokraten. Der Mediziner El Sayed wirbt unter anderem für ein Ende der US-Hilfen für Israel und die Abschaffung der Einwanderungsbehörde ICE. Das waren die Nachrichten. Das Wetter in Deutschland. Nachts meist trocken, vereinzelt Schauer, Tiefstwerte 21 bis 12 Grad. Morgen freundlich und trocken, im Osten und später an der Nordsee Schauer 20 bis 30 Grad. Am Freitag wechselhaft an den Alpen Schauer und Gewitter. Es ist 0.03 Uhr.
4: Nach den Nachrichten wird es Zeit für den Blick auf die Straßen. Hallo an alle unterwegs, hier ist der Verkehrsservice in der ARD-Hitnacht. Nochmal die guten Nachrichten, falls Sie es nicht mitgekriegt haben. Entwarnung für die A44 Aachen-München-Gladbach. Kein Falschfahrer mehr zwischen Jülich-West und Kreuz-Jacquerath. Dann Entwarnung für die A81 Singen-Stuttgart. Ebenfalls kein Falschfahrer mehr zwischen Kreuz-Böblingen-Hulb und Böblingen-Sindelfingen. Hier habe ich noch die Gefahreninfo für Hessen im Rheingau-Taunus-Kreis zwischen Bad Schwalbach und Taunusstein-Seitenhallen. Nochmal. Zwischen Bad Schwalbach und Taunusstein-Seitenhahn, da brennt ein größeres Waldgrundstück. Anwohner in Hettenhain und Seitenhahn, die werden gebeten, Fenster und Türen geschlossen zu halten und bitte auch die Lüftungen abzustellen. Dann habe ich hier eine Meldung von der A1. Bremen Richtung Osnabrück ist zwischen Dreieck Stur und Wildeshausen Nord wegen eines defekten LKW gesperrt. A3 Frankfurt Richtung Köln ist zwischen Itzstein und Wiesbaden-Niedernhausen wegen einer Bergungsarbeit. Dadurch beeinträchtigt die rechte Fahrspur ist gesperrt und Sie haben da 2 Kilometer Stau. A10 Dreieck Barnim Richtung Dreieck Spreeau ist zwischen Rüdersdorf und Erkner wegen einer Ölspur auf der Fahrbahn gesperrt. Und die A63 Mainz Richtung Kaiserslautern ist zwischen Göllheim und Winnweiler wegen einer Baustelle bis ca. 5 Uhr gesperrt.
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The Words I Love You, Chris de Burgh war das hier in der ARD Hit Nacht. Und da ist ja schon der neue Tag, der Donnerstag, der 6. August 2026. Alles, was jetzt kommt, geht aufs Wochenende. Das kann man an dieser Stelle schon mal sagen. Bergfest haben wir gut überstanden. Und ein paar Mails sind auch eingetrudelt mittlerweile. Großes Dankeschön. Zum Beispiel von Niki und Kalle. Die schreiben nämlich, wir sind wieder einmal da. Niki und Kalle aus Hamburg. Diesmal allerdings sind wir in NRW, genauer gesagt in Wettervollmerstein bei unseren Eltern bzw. Schwiegereltern. Jetzt ist interessant, nachdem wir es geschafft haben, unsere Tochter Feline und unseren Schwiegersohn Dennis zu neuen ARD-Hitnacht-Fans zu machen, leisten wir ganze Überzeugungsarbeit jetzt in NRW. Also da muss ich mal sagen, Feline und Schwiegersohn Dennis, die haben sie wahrscheinlich geknebelt und gefesselt auf dem Stuhl und jetzt müssen sie, ob sie wollen, Radio hören, die ARD-Hitnacht, und die Nachbarn hören es wahrscheinlich gleich mit, weil das Radio so laut ist, aber völlig egal. Überzeugungsarbeit war nicht vonnöten, schreiben, denn sie waren sehr schnell infiziert von der ARD-Hitnacht. Ganz herzliche Grüße und ich wünsche euch noch ganz viel Spaß mit uns und natürlich, ich weiß, dann wird gekuschelt. Fangemeinde sollte man stetig erweitern und ich finde es ganz toll, dass ihr bei uns seid. Und ich mache jetzt was Feines. Aus unserem Balladenladen, Mariah Carey, Without You, für alle, die uns hören.

Da ist er ja schon, der neue Tag, ne? 0:23, 6. August 2026. Und ich kann eigentlich hier tröten, wenn ich eine Tröte hätte, denn wir wollen gratulieren den Geburtstagskindern des Tages hier in der ARD-Nacht. Der Vorhang hebt sich, ne? Licht geht an, sie treten auf, das ist ihr persönlicher Feiertag, 6. August. Glückwunsch, Glückwunsch an alle Geburtstagskinder des Tages. Das Alter, das ist eine geheime Zahl, bewacht wie so ein Schätzchen, wird heute nicht gelüftet, noch nicht mal unter Folter durch Sahnetorte. Dafür gilt Kuchenfreiheit ohne Limit, offiziell genehmigt, feierlich besiegelt und mit, naja gut, unsichtbarem Konfetti-Regen untermalt. Genießen Sie diesen Tag, machen Sie was draus und bleiben Sie bei uns. ARD Hitnacht, jetzt mit Mike and the Mechanics, The Living Years.

0: Es ist wieder soweit, wir müssen mal ein bisschen auf die Straßen gucken. ARD Nacht um 0.30 Uhr, hallo an alle unterwegs, hier ist der Verkehrsservice. Die Gefahreninformation für Hessen im Rheingau-Taunus-Kreis zwischen Bad Schwalbach und Taunusstein-Seitzenhahn. Da brennt ein größeres Waldstück. In Wiesbaden ist im gesamten Stadtgebiet deutlich Brandgeruch wahrnehmbar. Anwohner werden gebeten, Fenster und Türen geschlossen zu halten und Lüftung bitte abzustellen. Weitere Meldungen von den Straßen. A1 Bremen Richtung Osnabrück ist zwischen Dreieck Stur und Wildeshausen Nord wegen eines defekten LKW gesperrt. A3 Frankfurt Richtung Köln ist zwischen Itzstein und Wiesbaden-Niedernhausen wegen einer Bergungsarbeitsstelle beeinträchtigt. Da ist nämlich der rechte Fahrstreifen gesperrt. Da haben wir 2 Kilometer Stau. Schön, dass ich den Satz trotzdem zu Ende gekriegt habe. Dann die A10 Dreiecke Barnim Richtung Dreieck Spreeau ist zwischen Rüdersdorf und Erkner wegen einer Ölspur auf der Fahrbahn gesperrt. Und die A63 Mainz Richtung Kaiserslautern ist zwischen Göllheim und Winnweiler wegen einer Baustelle bis ca. 5 Uhr gesperrt. Und hier gibt es noch eine Meldung von der A81. Singen Richtung Stuttgart ist zwischen Kreuz Böblingen-Hulb und Böblingen-Ost wegen eines Schwertransports bis ca. 4 Uhr früh gesperrt. Das war's. Weiterhin eine gute und störungsfreie Fahrt für Sie.
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0: Mittendrin in der Geisterstunde. Ich bin André Holst und das ist hier, ne, die wahre Primetime einer ganz besonderen Nacht mit Musik von Elton John.

0: ganz viel Liebe. Und Klavier, wie schön du bist, gegen die Wand gelaufen. Sarah Connor, das ganz große Gefühl hier in der ARD-Hitnacht, 0.41 Uhr. Und ich bin zwischendurch immer mal wieder mit meinen Augen hier auf dem PC gelandet. Da ist dann wieder mal eine Mail reingekommen von Uwe und Marianne zum Beispiel. Die sitzen noch auf der Terrasse bei 20 Grad, lauschen dem Programm. Gefällt Ihnen? Liebe Grüße aus dem Nordschwarzwald. Ich finde das ganz klasse. Ich grüße zurück aus Magdeburg direkt. Ich sitze ja eigentlich an der Elbe. Das Problem ist, es ist so dunkel da draußen, darum kann ich sie nicht sehen. Aber ich weiß, wenn ich da jetzt reinspringen würde, ich käme irgendwann in Hamburg raus. Und das ist ja der Ort, an dem man auch immer wieder gerne Tschüss sagt. ARD-Nacht. Und weitere Grüße sind auch per Mail gekommen von Patrick. Und er befindet sich aktuell, wie er schreibt, auf dem schönsten Sandhaufen Deutschlands. Und damit ist die Insel Borkum gemeint und hat natürlich den besten Sender. Tata, er möchte natürlich alle Freunde und Bekannte von der schönsten Insel Deutschlands grüßen. Großes Dankeschön, Patrick. Ganz herzliche Grüße zurück. Und die Traudel, ja, die hat sich auch gemeldet und sie fragt, wer sitzt denn heute am Mikro? Ja, Traudel, wer bin ich denn? Mein Name ist Holst. André Holst. Holst André. H-O-L-S-T. Ja, weil früher hat man ja mal Z gesagt, aber es ist H-O-L-S-T. Tatsächlich Holst, wie Holstentor oder das. Nein, ich darf keine Werbung für Bier machen. Schmeckt aber auch nicht schlecht. So, und was haben wir dann noch? Hier haben wir nochmal einen ganz herzlichen Gruß von Niki und Kalle. Sie können auch grüßen ard-hitnacht@mdr.de und ich freue mich immer darüber, wenn ich ein bisschen was von Ihnen zu lesen bekomme. Lassen Sie mich Ihren Mailboy in dieser Nacht sein.
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Robert Friedemann, das ist Springfield. In der ARD-Hit-Nacht. Und wir sind ja irgendwie mittendrin. Gut, dass wir jetzt Nacht haben, aber viele sind unterwegs, auch nachts, weil tagsüber bedeutet es Sommerferien-Hotspot. Na, alle Bundesländer haben Ferien und am liebsten gleichzeitig. Und ich meine, das ist die einzige Zeit im Jahr, in der das Navi für die Fahrt nach Italien eine Ankunftszeit im September vorschlägt, weil einfach die Straßen oft dicht sind. Und ich schlage Ihnen Gelassenheit vor, entspannte Musik, wenn Sie nachts unterwegs sind, um an Ihr Ziel zu kommen, dann fahren Sie sicher und kommen Sie gut an.

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1: Um 1 Uhr mit Ina Heidemann. Der Drohnenvorfall am Leipziger Flughafen stellt nach den Worten von Bundesinnenminister Dobrindt ein neues Bedrohungsszenario dar. Man habe es wohl mit einem hybriden Anschlagsszenario zu tun, sagte der CSU-Politiker nach Beratungen vor Ort mit den Sicherheitsbehörden. Die weiteren Ermittlungen übernehme jetzt das Drohnenabwehrzentrum Hybrid in Berlin, so Dobrindt.
2: Alle Spekulationen, die es zurzeit gibt über den Sprengstoff, die Konstruktion, die Frage der Drohne, die Herkunft und natürlich auch, wer steckt dahinter, ist jetzt Teil der Aufklärung und soll bitte auch dieser Aufklärung überlassen werden.
1: Im Prozess gegen 8 mutmaßliche Neonazis hat das Hamburger Oberlandesgericht Jugendstrafen zwischen 1,5 und 5 Jahren verkündet. Die Angeklagten waren Mitglieder und Unterstützer der sogenannten letzten Verteidigungswelle. Das Gericht verurteilte sie unter anderem wegen Mitgliedschaft in einer terroristischen Vereinigung und versuchten Mordes. Bei einem Brandanschlag auf ein Kulturhaus im brandenburgischen Altdöbern wurde nur durch Zufall niemand verletzt. Der Mangel an bezahlbaren Wohnungen sorgt für Probleme auf dem Berliner Ausbildungsmarkt. Das hat die Industrie- und Handelskammer mitgeteilt. Timo Maschewski, RBB 24.
3: Knapp jedes dritte befragte Unternehmen hat angegeben, dass Jugendliche ihre Stelle in den letzten 5 Jahren wegen einer fehlenden Unterkunft nicht angetreten haben. Fast jedes sechste Unternehmen berichtet, dass mindestens ein Azubi mangels Wohnung gekündigt hat. Berlins IHK-Hauptgeschäftsführerin Schreiner sprach im RBB von einem richtigen Wettbewerbsnachteil für Berlin. Mit Blick auf die Wahl im kommenden Monat fordert sie von der nächsten Regierung, das Azubi-Werk massiv auszubauen.
1: In London sind 4 Männer mit einer Schere niedergestochen worden. Eine 47-jährige Frau wurde als mutmaßliche Täterin festgenommen. Der Vorfall ereignete sich im Viertel Covent Garden, das auch bei Touristen sehr beliebt ist. Die Polizei geht nicht von einem Terrorakt aus, sondern von psychischen Problemen der Angreiferin. Wasserspringer Moritz Wesemann hat sich bei der Schwimm-EM in Paris zum 2. Mal zum Europameister gekrönt. 4 Tage nach seinem Sieg vom 1-Meter-Brett triumphierte der 24-Jährige am Abend auch im Finale vom 3-Meter-Brett. Zuvor hatte Vize-Weltmeisterin Pauline Pfeiff ihre 3. Silbermedaille gewonnen. Soweit die Nachrichten. Weitere Meldungen aus Berlin und Brandenburg auf rbb24.de. Das Wetter. Nachts gibt's noch ein paar kräftige Schauer und Gewitter. Die Temperatur sinkt bis auf 17 Grad. Der Tag startet wechselhaft, später freundlicher bei bis zu 30 Grad.
4: Nach den Nachrichten wird's ja Zeit für den Blick auf die Straßen. Hallo an alle unterwegs, hier ist der Verkehrsservice in der ARD-Hitnacht. Wir haben es 3:01. Eine Gefahreninfo für Hessen im Rheingau-Taunus-Kreis zwischen Bad Schwalbach und Taunusstein-Seitzenhahn. Da brennt ein größeres Waldgrundstück. In Wiesbaden ist im gesamten Stadtgebiet deutlicher Brandgeruch wahrnehmbar. Anwohner werden gebeten, Fenster und Türen geschlossen zu halten und Lüftungen abzustellen. Weitere Meldungen. Die A1 Bremen Richtung Osnabrück ist zwischen Dreieck Stur und Wildeshausen Nord wegen eines defekten LKW gesperrt. A2 Hannover Richtung Berlin ist zwischen Peine Ost und Braunschweig-Wattenbüttel gesperrt. Da brennt ein PKW. Und A3 Frankfurt Richtung Köln ist zwischen Itzstein und Wiesbaden-Niedernhausen wegen Bergungsarbeiten die rechte Fahrspur gesperrt. Dadurch haben wir 2 Kilometer Stau. A10 Dreieck Barnim Richtung Dreieck Spreeau ist zwischen Rüdersdorf und Erkner wegen einer Ölspur auf der Fahrbahn gesperrt. A63 Mainz Richtung Kaiserslautern ist zwischen Göllheim und Winnweiler wegen einer Baustelle bis 5 gesperrt. Und A71 Singen Richtung Stuttgart ist zwischen Kreuz Böblingen-Hulb und Böblingen-Ost wegen eines Schwertransports bis ca. 4 Uhr gesperrt. Das war's. Weiterhin eine gute und vor allem störungsfreie Fahrt für Sie.
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Sister Sledge, Lost in Music, hier ist die ARD-Hit Nacht, 12 nach 1. Kommen Sie gut durch diese Nacht und ich wünsche Ihnen, dass Sie gut durch diese Nacht kommen mit uns, egal was Sie gerade tun, ob Sie zu den Nachtfalken zählen, Nachtanbetern, vielleicht Sicherheitsleute, Krankenhauscrews, Taxipiloten, LKW-Fahrer. Der Tag ist gegangen, die Wochenmitte ist abgehakt und alles, was jetzt kommt, geht sowieso aufs Wochenende. Die Musik ist vom Feinsten, auch a cappella. Hier sind The Flying Pickets, Only You in der ARD-Hit Nacht.

ganz viel Gefühl in der ARD-Nacht. Wir haben es gleich 2:10, ne? Der neue Tag, der 6. August. Und immer mal wieder sind ein paar Mails reingekommen. Vielen, vielen Dank dafür. Und ich finde es immer interessant, wenn wir erfahren, über welchen Sender Sie uns hören. ARD-Nacht vom Norden Flensburg bis runter Passau. Überall können Sie uns hören. Und das ist auch gut so. Ja, und da habe ich jetzt von Stefanie eine Mail gekriegt. Sie hört uns über die Frequenzen von WDR4. Und was schreibt sie? Hallo, liebes Team. Seit ewigen Zeiten höre ich mal wieder die Hitnacht, da ich nämlich Ferien habe. Und ich möchte euch ein ganz großes Kompliment machen. Ihr seid erfrischend und lustig und das gefällt mir richtig gut. Schmatzifatz, Küsschen rüber. Und ich freue mich, Stefanie, dass ihr bei uns seid. Dann habe ich hier noch eine Mail von Winfried gekriegt. Sitze hier im güldenen Mainz bei gerade so erträglichen 26 Grad auf dem Balkon und lausche der Hitnacht über SWR 1. Das ist schon mal ganz gut. Auch ganz herzliche Grüße an dieser Stelle runter nach Mainz. Also runter kann ich ja sagen, wenn ich hier im mittleren, ja, nordangehauchten Magdeburg sitze. Und auch Ingeborg hat sich gemeldet. Ich höre euer Programm. Aber heute gefällt mir eure Musikauswahl ganz besonders gut. Ganz herzlichen Dank dafür. Und ich kann auch nur sagen, Ingeborg, ich freue mich auch. Ihr alle gehört zu den besten Hörern der ganzen Welt. Und schön, dass ihr das traditionelle Radio hört. Wie auch Olli, ich höre euch im Sommer immer aus dem Garten in Guben. Tolle Sendung. Alles Liebe, herzliche Grüße. Und jetzt Sandra Maria Magdalena.

Sandra in der Sommerferienzeit hier, ARD Hitnacht, 1.25 Uhr. Was Persönliches möchte ich Ihnen erzählen, denn Sommerferien, da denke ich auch oft an meinen Vater. Er war Busfahrer von Reisebussen. Und in den Ferien, da hat er mich, klein André, öfters mal mitgenommen. Mal nach Wien, nach Österreich, nach Italien. Ich muss so 7 oder 8 Jahre jung gewesen sein. Und ich war mal so glücklich, wenn ich bei Papa mitfahren durfte. Und ich erinnere mich auch an das eine Lied, das er damals so oft und so gerne spielte, das im Radio lief. George Harrison, My Sweet Lord. Ja, er starb sehr früh, ich habe ihn sehr früh verloren. Aber immer, wenn ich diesen Song höre, dann bin ich wieder Kind. Dann bin ich wieder 8 und fahre mit Papa in seinem Reisebus durch den Sommer.

0: Kuckuck, mitten in der Nacht, ARD macht jetzt der Blick auf den Verkehr. Hallo an alle unterwegs. Ich habe hier ein paar Infos für Sie vom Verkehrsstudio, aus dem Verkehrsstudio, die Gefahreninformation für Hessen. Im Rheingau-Taunus-Kreis zwischen Bad Schwalbach und Taunusstein, Seitzenhahn, da brennt ein größeres Waldstück. In Wiesbaden ist im gesamten Stadtgebiet deutlich Brandgeruch wahrnehmbar. Anwohner werden gebeten, Fenster und Türen geschlossen zu halten und bitte Lüftungen auch abzustellen. Weitere Meldungen von den Straßen: A1 Bremen Richtung Osnabrück ist zwischen Dreieck Stur und Wildeshausen Nord wegen eines defekten LKW gesperrt. A10 Dreieck Warnim Richtung Dreieck Spree aus zwischen Rüdersdorf und Erkner wegen einer Ölspur auf der Fahrbahn gesperrt. Dann die A63 Mainz Richtung Kaiserslautern zwischen Göllheim und Winnweiler wegen einer Baustelle bis 5 gesperrt. Und zu guter Letzt noch die A81 Singen Richtung Stuttgart ist zwischen Kreuz Böblingen-Hulb und Böblingen-Ost wegen eines Schwertransports bis ca. 4 Uhr früh gesperrt. Das war's. Ich wünsche Ihnen weiterhin eine störungsfreie Fahrt.
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0: Ich bin André Holst. Schöne Grüße aus Magdeburg an Sie alle. Und für die, die schlafen gehen, Sweet Dreams, süße Träume. Ich habe Musik von Eurythmics.

0: einfach schön hier. Die ARD-Hit-Nacht, Sommernacht, 1.38 Uhr haben wir es mittlerweile. Und ups, da ploppt es auf, denn ich habe hier gerade eine Falschfahrermeldung gekriegt. Achtung, Falschfahrer auf der A40 Duisburg-Essen zwischen Mülheim an der Ruhr Winkhausen und Essen-Holsterhausen. Da kommt Ihnen ein Falschfahrer entgegen. Fahren Sie bitte äußerst rechts und überholen Sie nicht. Ich wiederhole, auf der A40 Duisburg-Essen zwischen Mülheim an der Ruhr Winkhausen und Essen-Holsterhausen. Da ist ein Falschfahrer unterwegs. Vorsicht bitte in beiden Richtungen. Die ARD-Nacht aus Magdeburg vom MDR. Jetzt mit einem, wie ich finde, absolut kultigen Song, denn er hat den Deutschrock geprägt wie kein zweiter. Maffei mit seiner Eiszeit.
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Maffei und die Eiszeit in der ARD Nacht. 1.43 Uhr mittlerweile und ich darf mal wieder Mailboy sein. Freue mich über Ihre Nachrichten und ganz besonders auch über die Grüße von Petra. Hat nämlich Urlaub und sitzt ganz alleine auf ihrem Bett mit ihrem 5-Freunde-Buch. Sie genießt das, finde ich ganz klasse. Petra lässt ein paar Grüße da und wünscht allen einen schönen Sommer, die lauen Nächte und die gute Musik. Das ist schon mal Lebensqualität vom Feinsten. Und auch Mario aus Berlin ist Stammhörer der Hitnacht und freut sich mal wieder über die Musi, großes Kompliment, herzliche Grüße in die Hauptstadt, alles erdenklich Gute. Und was ich ganz besonders schön finde, ist auch, wenn zwischendurch immer mal Lob reinkommt. Daniel hat sich gemeldet und er hört die ARD-Hitnacht in Minden, Nordrhein-Westfalen. Gute Musik, schreibt da auch Daniel, macht weiter so. Ich sag Daniel, wir können gar nicht anders. Und dann gibt's noch eine Mail von Thomas aus Graben bei Augsburg. Er schreibt, viele Grüße aus dem wilden Süden. Ihr seid unsere Begleitung durch den Arbeitstag. Schicht von 23 Uhr bis 9 Uhr. Boi, das ist eine ganze Ecke. Also, Thomas, ihr haltet den Laden zusammen, am Laufen weiterhin, kommt gut durch die Nacht und mit dem Soundtrack zur Nacht ist das überhaupt gar kein Problem. Und ganz, ganz herzliche Grüße eben auch nochmal an Petra. Sie hat nämlich auch gerade geschrieben, sie weiß zwar nicht, um welches Thema es geht, gar kein Thema. Ich würde sagen, open, ne? Jeder kann, wenn er will, und wenn er will, dann kann er. Und ganz besonders schön ist jetzt unser Super-Oldie, den gibt's jetzt auf die Ohren, Scott McKenzie und San Francisco.

ARD-Hitnacht. 1.52 Uhr haben wir es. Gleich gibt es Nachrichten aus aller Welt und ich freue mich dann auf die nächste Stunde. Wir sind mittlerweile schon im Donnerstag, ne? Wochenmitte, Bergfest, gut überstanden. Alles, was jetzt kommt, geht getrost aufs Wochenende.

Blick nochmal auf die Straßen hier in der ARD-Hitnacht. Falschfahrer auf der A40 unterwegs. Duisburg-Essen, Vorsicht bitte zwischen Mülheim an der Ruhr Winkhausen und Essen-Holsterhausen. Da kommt Ihnen ein Falschfahrer entgegen. Fahren Sie bitte äußerst rechts, überholen Sie nicht. Wir melden, wenn die Gefahr vorüber ist.

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1: Um 2 Uhr mit Ina Heidemann. Der Drohnenvorfall am Leipziger Flughafen stellt nach den Worten von Bundesinnenminister Dobrindt ein neues Bedrohungsszenario dar. Man habe es wohl mit einem hybriden Anschlagsszenario zu tun, sagte der CSU-Politiker nach Beratungen vor Ort mit den Sicherheitsbehörden. Die weiteren Ermittlungen übernehme jetzt das Drohnenabwehrzentrum Hybrid in Berlin, so Dobrindt.
2: Alle Spekulationen, die es zurzeit gibt über den Sprengstoff, die Konstruktion, die Frage der Drohne, die Herkunft und natürlich auch, wer steckt dahinter, ist jetzt Teil der Aufklärung und soll bitte auch dieser Aufklärung überlassen werden.
1: Der Berliner Ausbildungsmarkt steht durch den Mangel an bezahlbaren Wohnungen unter Druck. Das hat die Industrie- und Handelskammer mitgeteilt. Demnach hat fast jeder dritte Betrieb angegeben, dass in den vergangenen 5 Jahren mindestens ein Azubi seine Stelle wegen einer fehlenden Unterkunft nicht angetreten hat. Fast jedes 6. Unternehmen berichtet, dass mindestens ein Azubi mangels Wohnung gekündigt hat. Nach dem mutmaßlich islamistischen Anschlag auf den Berliner Christopher Street Day soll am Vormittag im Berliner Tiergarten ein Baum gepflanzt werden. Ein französischer Ahorn soll den Baum ersetzen, der nach dem Attentat gefällt wurde. Katharina Trümper, RBB 24.
3: Der Baum wird ein schützendes Metallgitter erhalten, an dem Karten, Fotos, Blumen oder persönliche Botschaften angebracht werden können. Daneben stellt das Bezirksamt eine Bank in den Farben des Regenbogens auf. Diese soll zum Verweilen und zur stillen Anteilnahme einladen und Solidarität mit der queeren Community zeigen, wie es hieß.
1: In Berlin-Schöneberg ist an die Opfer von Femiziden erinnert worden. Vor dem Rathaus wurden rote Schuhe aufgestellt als Symbol für getötete Frauen. Mitarbeitende